Kid Rock All Summer Long. Oh, es geht noch weiter. Jetzt haben wir es, oder? Ja, jetzt. Muss man schon genau hingucken, wenn der Song zu Ende geht. All Summer Long. Ja, was macht man im Sommer? Jetzt wird es ja wieder so heiß am Wochenende. Temperaturen örtlich bis zu 39 Grad. Und da geht man ja auch mal gerne ins Freibad, um sich ein bisschen abzukühlen. Und was macht man wiederum im Freibad? Man kauft sich vielleicht auch mal eine Portion Pommes. Also ich habe das früher gerne gemacht, als ich noch Freibäder aufgesucht habe, aber mittlerweile ist das eher seltener der Fall. Vielleicht auch deshalb, weil die Pommes da so teuer geworden sind, wenn man da mal Hunger bekommt. Es gibt ein Bad in Bayern, im Ungerer Bad in München-Schwabing, und da kostet die große Portion Pommes 7,50 Euro. Wo ich sage, hui, und das bei der Kartoffelflut, die wir in diesem Jahr hatten, müsste das doch eigentlich ein bisschen preiswerter gehen. Die kleine kostet nur 4,50 Euro, aber das ist ja auch schon recht happig. Aber vielleicht nimmt man sich einfach auch nur eine Stulle mit ins Freibad. Jetzt kommt die Entwarnung für die B313 Plochingen-Reutlingen. Kein Falschfahrer mehr zwischen Köngen und Nürtingen. Dort haben sie wieder freie Fahrt. Und wir haben jetzt Simply Red.

Aus dem überaus erfolgreichen Album Tango in the Night von Fleetwood Mac aus dem Jahre 87, der Titel Everywhere. Und allein in Deutschland wurde das Ding über 1 Million Mal beim Plattendealer verkauft damals. Jetzt Billy Joel und Hometown.

0: New Radicals in der ARD-Nacht um 2:30. Hallo unterwegs. Die A7 Hannover Richtung Kassel ist zwischen Laatzen und der Raststätte Hildesheimer Börde wegen eines defekten Fahrzeugs weiterhin gesperrt. Betroffen ist ebenfalls der Abzweig A37B6 ins Dreieck Hannover Süd. Dann die A44 Kassel Richtung Dortmund ist zwischen Bräuna und Warburg nach einem Unfall gesperrt. Die 62 Landstuhl Richtung Nonnweiler ist in Höhe Nohfelden-Türkismühle nach einem Unfall gesperrt. Der Verkehr wird über die Abfahrt abgeleitet. Die 96 München Richtung Lindau ist im Kreuz Memmingen wegen einer Nachtbaustelle gesperrt. Und dann haben wir noch die A100 Wilmersdorf Richtung Wedding. Der Tunnel Rathenau-Platz ist wegen eines Polizeieinsatzes gesperrt. Der Verkehr wird über die Storkwinkelstraße abgeleitet. Das war's. Gute Fahrt.
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0: Von MDR Thüringen mit Klaus Schrädergrau und mit Michael Jackson.

0: Lumineers in der ARD Hitnacht. Und jetzt gleich der Debüthit von Rick Astley, Never Gonna Give You Up. Und nach diesem Song startete er ja quasi eine Weltkarriere. Da kam Hit auf Hit aus der Hitfabrik von Stock Aitken Waterman. Und er war quasi gar nicht mehr zu Hause. Und das wollte er irgendwann nicht mehr.
1: Life is not just about the successes, is it? I think sometimes, you know, it's an age-old thing that failure teaches you more than success does, if you know what I mean. So
2: im Leben geht es nicht nur um Erfolg. In der Niederlage kann man sehr viel mehr lernen. Es gibt eine Zeit im Leben, da ist es okay, viel zu arbeiten für den Erfolg. Aber dabei kommt oft die Familie zu kurz. So war es bei mir. Und deshalb habe ich nach ein paar Jahren damals gedacht, dafür gebe ich zu viel auf. Ich möchte lieber ein normales Leben. Hatte einfach genug.
1: Having more of a normal life, I just got a bit sick of it all, you know.

Mr. Wegersley, eine Gefahreninformation aus Sachsen hat uns erreicht, und zwar aus dem Vogtlandkreis. Durch einen Waldbrand im südlichen Bereich der Stadt Plauen im Waldgebiet Schwarzes Holz kommt es zu einer starken Rauchentwicklung. Eine Gefahr für die Gesundheit kann aktuell nicht ausgeschlossen werden. Bitte das betroffene Gebiet meiden, Fenster und Türen schließen und Lüftungen und Klimaanlagen abschalten. Gilt für den südlichen Bereich der Stadt Plauen im Waldgebiet Schwarzes Holz. Dort ein Waldbrand und starke Rauchentwicklung.

Wir steuern letztlich auf 3 Uhr zu und dann gibt es die Nachrichten hier in der ARD-Hitnacht. Bis dahin gibt es noch den Debüthit von Sandra Maria Magdalena natürlich. Und jetzt geht es um die große, große Welt in dem One-Hit-Wonder von Emilia.

Und kurz vor den Nachrichten noch ein Falschfahrer. Auf der A65 ist er unterwegs, Landau-Ludwigshafen, zwischen Edenkoben und Hasloch. Äußerst rechts fahren, nicht überholen, Falschfahrer auf der A65, Landau-Ludwigshafen, zwischen Edenkoben und Hasloch. Äußerst rechts fahren, nicht überholen.

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1: Um 3 Uhr mit Ronald Lessig. Die deutschen Nachrichtendienste sollen deutlich erweiterte Befugnisse für die Aufklärung von Terrorismus, Extremismus und geheimdienstliche Aktivitäten anderer Staaten erhalten. Das Bundeskabinett will deshalb heute eine umfassende Reform der Nachrichtendienste beschließen. Welche Kompetenzen die Geheimdienste künftig bekommen sollen, dazu mehr von Evi Seibert, Berlin.
2: Also die wesentlichste Änderung ist, diese Dienste können dann selbst handfest aktiv werden. Im Bedrohungsfall zum Beispiel dürfen sie Handys manipulieren und abhören. Sie dürfen Datenströme umleiten. Sie dürfen auch zum Beispiel Produktionsanlagen im Ausland sabotieren oder Unternehmen hacken. Informationen und Daten über Personen und Firmen, die dürfen sie zwischenspeichern. Nur die Lizenz zum Töten, die bekommen die deutschen Dienste nicht, im Gegensatz zu vielen anderen ausländischen Agenten, da ist das erlaubt. Menschenleben dürfen durch diese neuen aktiven Maßnahmen nicht gefährdet werden. Ausnahme ist der Verteidigungsfall, also im Krieg.
1: Bundesverkehrsminister Bilger rechnet derzeit nicht mit Versorgungsengpässen, obwohl das Niedrigwasser in mehreren Flüssen die Binnenschifffahrt stark einschränkt. Der CDU-Politiker sagte der Rheinischen Post, der Güterverkehr müsse jetzt verlagert werden, um das Risiko zu verringern. Er geht davon aus, dass die Wasserstände noch bis mindestens Ende des Monats niedrig bleiben. Heute will Bilger in einer Videokonferenz mit seinen Kolleginnen und Kollegen aus den Bundesländern weitere Schritte abstimmen. Die meisten Bundesländer haben inzwischen beschlossen, das Fahrverbot für Lkw an Sonn- und Feiertagen auszusetzen, auch wenn nur ein Bruchteil der für Schiffe vorgesehenen Güter so transportiert werden kann. Heute Abend können die Menschen in Europa und anderen Teilen der Erde eine Sonnenfinsternis erleben. In Deutschland wird die Sonne zwischen kurz nach 19 Uhr und kurz vor 21 Uhr bis zu 90% verdeckt sein. Bei einer Sonnenfinsternis steht der Mond genau zwischen Erde und Sonne und wirft einen Schatten auf die Erde. Wer dieses Phänomen beobachten will, sollte eine spezielle Schutzbrille tragen. Bei der Leichtathletik-EM in Birmingham hat Owen Ansah Bronze im 100-Meter-Sprint gewonnen. Der Deutsche stürmte in 10,19 Sekunden ins Ziel und musste sich nur den Briten Rommel Glave und Jeremy Azu geschlagen geben. Es ist die 4. Medaille für das deutsche Team. Zuvor hatte Hammerwerfer Merlin Hummel Silber geholt. Das waren die Nachrichten. Das Wetter in Deutschland. Tagsüber viel Sonne, im Norden ein paar Wolken, an den Alpen einzelne Gewitter. Bei Höchstwerten von 19 Grad auf den Nordseeinseln und 36 Grad im Mittelgebirge. Am Donnerstag sonnig, 24 bis 37 Grad. Am Freitag heiter, im Westen später einige Schauer. 24 bis 39 Grad. Es ist 3.03 Uhr.
3: Hallo unterwegs, hier ist nochmal die Falschfahrermeldung von der A65 Landau-Ludwigshafen. Der ist unterwegs zwischen Edenkoben und Hasloch. Äußerst rechts fahren, nicht überholen. Falschfahrer auf der A65 Landau-Ludwigshafen zwischen Edenkoben und Hasloch. Die A7 Hannover Richtung Kassel ist zwischen Laatzen und der Raststätte Hildesheimer Börde wegen eines defekten Fahrzeugs gesperrt. Betroffen ist ebenfalls der Abzweig A37 B6 ins Dreieck Hannover Süd. Die A62 Landstuhl Richtung Nonnweiler ist in Höhe Nofelden-Türkismühle nach einem Unfall gesperrt. Die A96 München Richtung Lindau ist im Kreuz Memmingen wegen einer Nachtbaustelle dicht. Und die A100 Wilmersdorf nach Wedding, der Tunnel Rathenauplatz, ist wegen eines Polizeieinsatzes derzeit gesperrt. Gute Fahrt!
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3: Live aus Erfurt vom MDR mit Klaus Schrederau und hier ist Jimmy Somerville, To Love Somebody.

0: Darf ich verobacht bitte auf der A65 Landau-Ludwigshafen zwischen Edenkoben und Hasloch ist ein Falschfahrer unterwegs. Äußerst rechts fahren, nicht überholen. Auf der A65 Landau-Ludwigshafen. So, und jetzt direkt Rolle rückwärts, denn jetzt kommt auf meinem Bildschirm die Entwarnung für die A65 Landau-Ludwigshafen. Kein Falschfahrer mehr zwischen Edenkoben und Hasloch. Ist auch besser so. Hier ist die ARD-Hitnacht live aus Erfurt um 3 Uhr und 14 Minuten. Gleich Musik von Revolverheld mit dem Frontmann Johannes Strate. Aufgewachsen ist er in der Nähe von Bremen in Worpswede. Und an seine Schulzeit dort kann er sich noch ganz gut erinnern.
1: Meine Schulzeit war eigentlich relativ entspannt. Ich habe mich gar nicht so richtig wahnsinnig viel jetzt für die Schule interessiert oder engagiert, muss ich sagen. War immer ein relativ durchschnittlicher Schüler mit paar Tiefs und wenig Hochs. Mein Lieblingsfach war natürlich Sport und Kunst fand ich gut und Sprachen haben mich auch interessiert und meine Hassfächer waren deswegen logischerweise auch Chemie und Physik. Chemie war das erste Fach, das ich abgewählt habe. Da habe ich einfach von Anfang bis Ende nichts verstanden und dann konnte ich es Gott sei Dank abwählen. Deswegen braucht mich auch niemand nach irgendeinem Periodensystem zu fragen. Das war doch in Chemie, oder?

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Madonna, vor knapp 26 Jahren ist die ja Mutter geworden. Gestern war das, da hat sie ihren Sohn Rocco Ricci in Los Angeles auf die Welt gebracht. 3:58 in der ARD-Hitnacht. Bats are burning. Um diese Zeit wäre das echt fatal. Ist auch nur ein Titel von Midnight Oil, den wir gleich haben. Zuvor die Bee Gees. The Night Fever.

0: Halb vier haben wir es ganz genau. Hier ist der Verkehrsservice in der ARD-Hitnacht. Da geht's los auf der A7 Hannover Richtung Kassel zwischen dem Dreieck Hannover Süd und dem Dreieck Salzgitter. 10 Kilometer Stau nach einer Sperrung. Die A62 Landstuhl Richtung Nonnweiler ist in Höhe Nohfelden-Türkismühle nach einem Unfall gesperrt. Die A96 München Richtung Lindau ist im Kreuz Memmingen wegen einer Nachtbaustelle gesperrt. Und die A100 Wilmersdorf Richtung Wedding. Der Tunnel Rathenauplatz ist wegen eines Polizeieinsatzes derzeit gesperrt. Allen unterwegs eine gute Fahrt.
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0: Ich bin Klaus Schräder-Gau. Hallo.

0: Sharp. Untertitel U, 3.38 Uhr. In der Nähe von Plauen in Sachsen ist ein Waldbrand ausgebrochen. Wir haben in dieser Sendung auch schon darüber informiert, dass Anwohner dort auf jeden Fall Fenster und Türen geschlossen halten sollen wegen der Rauchentwicklung. Und das geht alles mühselig voran. Das Feuer, der Kampf gegen das Feuer sei unverändert schwierig, hieß es nun von der Polizei. Dort brennt eine Fläche von rund 4 Hektar, was etwa 5,5 Fußballfeldern entspricht. Und das Gelände sei mit Feuerwehrautos auch nicht befahrbar, hieß es. Und deshalb müssen sich die Feuerwehrleute müßig zu Fuß dort vorarbeiten und die Schläuche kontinuierlich verlängern. Ab etwa 7 Uhr sollen 3 Hubschrauber die Feuerwehrleute aus der Luft unterstützen. Die Helikopter werden Löschwasser über dem Brandgebiet abwerfen. Ein Ende der Löscharbeiten sei bislang nicht in Sicht. Ungefähr 120 Feuerwehrleute, Brandbekämpfer sind dort derzeit im Einsatz. Und wegen des Brandes sind auch Teile der nahegelegenen Bundesstraße 173 gesperrt und die Stadt ruft die Bevölkerung in einem Radius von 2 Kilometern auf, Fenster und Türen wegen des Rauchs weiterhin geschlossen zu halten. Sofern es dort Neuigkeiten gibt zu dieser Sache, werden wir Sie darüber natürlich informieren.
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Ricky Iglesias und seine wunderbare Ballade Hero. Ja, Papa Julio wird im kommenden Monat 83 Jahre alt. Er hat sich ja komplett aus dem Showgeschäft zurückgezogen und lebt jetzt ganz zurückgezogen in der Karibik. Er hat ja 300 Millionen Tonträger verkauft. Da kann man sich schon mal zur Ruhe setzen mit der Kohle, die man da verdient hat. Ohne Probleme. 3.49 Uhr, 11 Minuten vor 4. Gleich die Nachrichten. Und bis dahin gibt's noch Musik von Sinead O'Connor und von Status Quo. In the Army now.

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1: Um 4 Uhr mit Ronald Lessig. Die deutschen Nachrichtendienste sollen deutlich erweiterte Befugnisse für die Aufklärung von Terrorismus, Extremismus und geheimdienstlichen Aktivitäten anderer Staaten erhalten. Das Bundeskabinett will deshalb heute eine umfassende Reform der Nachrichtendienste beschließen. Welche Kompetenzen die Geheimdienste künftig bekommen sollen, dazu mehr von Evi Seibert, Berlin.
2: Also die wesentlichste Änderung ist, diese Dienste können dann selbst handfest aktiv werden. Im Bedrohungsfall zum Beispiel dürfen sie Handys manipulieren und abhören. Sie dürfen Datenströme umleiten. Sie dürfen auch zum Beispiel Produktionsanlagen im Ausland sabotieren oder Unternehmen hacken. Informationen und Daten über Personen und Firmen, die dürfen sie zwischenspeichern. Nur die Lizenz zum Töten, die bekommen die deutschen Dienste nicht, im Gegensatz zu vielen anderen ausländischen Agenten. Da ist das erlaubt. Menschenleben dürfen durch diese neuen aktiven Maßnahmen nicht gefährdet werden. Ausnahme ist der Verteidigungsfall, also im Krieg.
1: Verkehrsminister Bilger hat sich dafür ausgesprochen, Flüsse auszubauen. Das sagte er dem Redaktionsnetzwerk Deutschland mit Blick auf die niedrigen Wasserstände in mehreren Flüssen, die für den Warentransport wichtig sind. Vertrauen in die Binnenschifffahrt könne es nur geben, wenn es nicht regelmäßig zu Niedrigwasserproblemen komme, so der CDU-Politiker. Der Verkehrsminister spricht heute noch einmal mit seinen Kolleginnen und Kollegen aus den Bundesländern über die angespannte Niedrigwasserlage. Heute Abend können die Menschen in Europa und anderen Teilen der Erde eine Sonnenfinsternis erleben. In Deutschland wird die Sonne zwischen kurz nach 19 Uhr und kurz vor 21 Uhr bis zu 90% verdeckt sein. Bei einer Sonnenfinsternis steht der Mond genau zwischen Erde und Sonne und wirft einen Schatten auf die Erde. Wer dieses Phänomen beobachten will, sollte eine spezielle Schutzbrille tragen. Bei der Leichtathletik-EM in Birmingham hat das deutsche Team am zweiten Wettkampftag 2 Medaillen geholt. Hammerwerfer Merlin Hummel gewann Silber, 100-Meter-Sprinter Owen Ansah holte Bronze. Aus Köln Jens-Jörg Rieck.
3: Was für ein Druck und was für eine Show. Owen Ansah, der deutsche Rekordhalter, der wegen einer verpassten Dopingprobe mit dem Rucksack einer drohenden Sperre an den Start ging, gewann hinter den Briten Glaive und Azu Bronze und damit die erste Medaille für einen deutschen 100-Meter-Sprinter bei Europameisterschaften seit 40 Jahren. Im Hammerwurf sicherte sich Merlin Hummel nach Silber bei den Weltmeisterschaften, jetzt auch Silber bei der EM. Der Bayer musste allerdings bis zum 5. Versuch zittern, ehe die insgesamt 4. deutsche EM-Medaille im Alexander Stadium feststand.
1: Das waren die Nachrichten. Das Wetter in Deutschland. Tagsüber viel Sonne, im Norden einige Wolken, an den Alpen einzelne Schauer bei bis zu 19 Grad auf den Nordseeinseln und 36 Grad im Mittelgebirge. Morgen sonnig bis 37 Grad. Es ist 4.03 Uhr.
4: Einen schönen guten Morgen auf die Straßen. Die A10 Dreieck Spreeau Richtung Dreieck Barnim ist zwischen Rüdersdorf und der Ausfahrt Berlin-Hellersdorf nach einem Unfall gesperrt. Und die A62 Landstuhl Richtung Nonnweiler ist in Höhe Nohfelden-Türkismühlen nach einem Unfall gesperrt. Das war's auch schon. Allen unterwegs eine gute Fahrt.
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4: Von MDR Thüringen mit Klaus Schräder-Grau. Guten Morgen.

Mr. Paul McCartney. Und jetzt geht's in die 80er, in die neue deutsche Welle. Und dieser Mann, der hat nicht nur als Sänger, sondern auch als Komponist und Songwriter die Szene richtig bewegt. Hubert K. Den wollte ich mal vor ein paar Jahren interviewen auf so einer Benefizveranstaltung im Ruhrgebiet. Das gestaltete sich tatsächlich etwas schwierig. Erst wollte er nicht. Nach dem Auftritt wollte er erstmal zur Bar. Ja, und irgendwann war er voll wie ein Schwamm. Und da ging gar nichts mehr. Mit Hubert K. Aber das soll seine Leistung nicht schmälern. Hier ist er mit seinem Sternenhimmel.

Mr. Howard Jones, What is Love um 20 nach 4. Warnmeldung für die Autofahrer. Die A1 Bremen-Osnabrück ist zwischen dem Dreieck Stur und Groß-Ippenau nach einem Unfall, bei dem auch Kraftstoffe auf die Fahrbahn gelaufen sind, in beiden Richtungen gesperrt. Dort bitte eine Rettungsgasse bilden und Lkw sollten das Gebiet meiden. A1 Bremen-Osnabrück zwischen dem Dreieck Stur und Groß-Ippenau. Unfall. Die Autobahn ist in beiden Richtungen gesperrt.

0: Ace of Base in der ARD-Hitnacht gleich 16:30. Hier ist der Verkehrsservice in der ARD-Hitnacht. Die A1 Bremen-Osnabrück ist zwischen dem Dreieck Stur und Groß-Ippener nach einem Unfall, bei dem auch Kraftstoffe auf die Fahrbahn gelaufen sind, in beiden Richtungen gesperrt. Bitte eine Rettungsgasse bilden und Lkw sollten das Gebiet bitte meiden. Die A10 Dreieck Spreeau Richtung Dreieck Barnim ist zwischen Rüdersdorf und der Ausfahrt Berlin-Hellersdorf nach einem Unfall gesperrt. Die 31 Gronau Richtung Oberhausen ist zwischen Borken und Reken nach einem Unfall gesperrt. Auch hier bitte eine Rettungsgasse bilden. Und die A62 Landstuhl Richtung Nonnweiler ist in Höhe Nohfelden-Türkismühle nach einem Unfall gesperrt. Allen unterwegs eine gute und sichere Fahrt.
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0: Ich bin Klaus Schredergrau. Hallöchen.

0: Earth, Wind and Fire und September in der ARD-Hitnacht und in Sachsen. Bei Plauen im Vogtlandkreis, da brennt es, und zwar lichterloh. Da ist ein riesengroßer Waldbrand ausgebrochen in einer Fläche von etwa 10 Fußballfeldern. Und wir reden hier von dem größten Brandereignis, das wir in den Wäldern und auf den Feldern in den letzten 30 Jahren hatten. In und um Plauen, sagte der Oberbürgermeister Steffen Zenner. Ja, Feuerwehrleute über 120 sind im Einsatz und die kommen nur schlecht voran, weil das Gelände nicht mit Feuerwehrautos befahrbar ist. Und die müssen sich dazu Fuß vorarbeiten und die Schläuche kontinuierlich verlängern. Zudem haben die Einsatzkräfte eine Schneise in den Wald geschlagen, um die Flammen zu stoppen. Ab dem Morgen soll auch ein Löschhubschrauber zum Einsatz kommen. Bisher sind Tanklöschfahrzeuge immer in den Wald gefahren, um ausreichend Wasser zum Feuer zu bekommen. Ja, und wegen des Brandes sind auch Teile der nahegelegenen Bundesstraße 173 gesperrt. Und die Stadt ruft die Bevölkerung auf, in einem Radius von 2 Kilometern Fenster und Türen wegen des Rauchs geschlossen zu halten. Gilt für den Vogtlandkreis in der Nähe von Plauen ein Waldbrand in einem Ausmaß von knapp 10 Fußballfeldern.
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Lisa in the Sky, Alan Parsons und sein Project. Um 10 Minuten vor 5 in der ARD-Hitnacht. Und damit verabschieden wir wieder viele, viele Hörer, die jetzt gleich schon ihre Morningshow bekommen. Ganz frisch aufgetischt um kurz nach 5. Die Kollegen sind schon bereit. Und für SWR 4 und WDR 4 gibt's noch eine Stunde ARD-Hitnacht. Mit mir, ich bin Klaus Schrädergrau. Einen schönen Start in diesen Mittwoch.

0: Guten Morgen. 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
2: Um 5 mit Katja Lettmann. Schönen guten Morgen. Das Niedrigwasser in vielen Flüssen beeinträchtigt den Gütertransport gerade massiv. Im Rhein liegt der Pegel an manchen Stellen nur noch im einstelligen Bereich. Noch gäbe es aber keine Versorgungsengpässe, sagt Verkehrsminister Bilger. Er spricht heute erneut mit seinen Länderkollegen über die Lage. Martin Seiler aus unserem Nachrichtenteam mit Einzelheiten.
3: Um die Logistikketten einigermaßen stabil zu halten, hatte das Bundesverkehrsministerium darum gebeten, Transporte zumindest teilweise auf die Straße zu verlagern. Die Mehrheit der Bundesländer ist der Empfehlung mittlerweile nachgekommen und hat das Lkw-Fahrverbot für Sonn- und Feiertage vorübergehend ausgesetzt, darunter zuletzt Schleswig-Holstein, Hamburg und Hessen.
2: Das Bundeskabinett will heute eine Reihe wichtiger Reformvorhaben auf den Weg bringen. Auf der Tagesordnung steht die Geheimdienstreform, die Verfassungsschutz und Bundesnachrichtendienst deutlich mehr Befugnisse geben soll. Auch der Zoll soll künftig mehr Kompetenzen haben und zum Beispiel Geldwäsche besser zu bekämpfen. Beschließen will das Kabinett außerdem die Erhöhung der BAföG-Sätze für Schüler und Studierende sowie den Gesetzentwurf für die Frühstartrente. Gestern haben wir in den Nachrichten über den großen Waldbrand in Hessen direkt an der Grenze zu Unterfranken berichtet. Inzwischen sieht es danach aus, dass das Feuer absichtlich gelegt wurde. Ein Polizeisprecher sagte, nach dem derzeitigen Stand gehe man von Brandstiftung aus. Das Feuer bei Rodenbach war am Montag ausgebrochen und hatte sich schnell ausgebreitet. Betroffen war auch die Gegend um das unterfränkische Alzenau. Insgesamt sollen rund 550.000 Quadratmeter gebrannt haben. Millionen Menschen werden am Abend fasziniert zum Himmel schauen, wenn sich der Mond vor die Sonne schiebt. Eine Sonnenfinsternis wird in weiten Teilen Europas für ein ungewöhnliches Dämmerlicht oder sogar Dunkelheit sorgen. In einem Streifen quer durch Spanien etwa wird es dann für kurze Zeit komplett dunkel. In Deutschland wird der Mond die Sonnenscheibe nicht vollständig verdecken, aber auch eine partielle Sonnenfinsternis ist ein seltenes Himmelsereignis. Zum Schutz der Augen sollte eine Schutzbrille getragen werden. Und zum Sport. In Birmingham hat es am Abend bei der Leichtathletik-EM zwei weitere Medaillen für das deutsche Team gegeben, im 100-Meter-Sprint und im Kugelstoßen der Männer. Einzelheiten von Jens-Jörg Rieck aus der Sportredaktion.
4: Was für ein Druck und was für eine Show. Owen Ansah, der deutsche Rekordhalter, der wegen einer mutmaßlich verweigerten Dopingprobe mit einer drohenden Sperre an den Start ging, gewann hinter den Briten Glaive und Azu Bronze und holte damit die erste Medaille für einen deutschen 100-Meter-Sprinter bei Europameisterschaften seit 40 Jahren. Im Hammerwurf sicherte sich Merlin Hummel nach Silber bei den Weltmeisterschaften jetzt auch Silber bei der EM.
2: Und auch die Schwimmer waren bei der EM in Paris erneut erfolgreich. Isabel Gose schwann über die 800 Meter Freistil zu Silber. Vereinskollegin Maya Werner gewann Bronze. Es ist 5.03 Uhr. Der Bayern 1 Wetterservice, meist sonnig und trocken bei 25 bis 33 Grad. In der klaren Nacht kühlt es ab auf Werte zwischen 18 und 6 Grad. Morgen und am Freitag nochmal Sonne pur, am Samstag und Sonntag kommen ein paar Wolken dazu. Am Abend kann es jeweils vereinzelt Schauer oder Gewitter geben. Die heißesten Tage werden der Freitag und der Samstag bei bis zu 38 Grad. Der Bayern 1 Verkehrsservice, die A3 Nürnberg Richtung Passau, ist zwischen Metten und Kreuz Deggendorf nach einem Unfall mit einem Autotransporter gesperrt. Bitte bilden Sie eine Rettungsgasse zwischen der linken Spur und der Spur daneben und halten Sie diese offen. A8 München Richtung Salzburg zwischen dem Rastplatz Seehammer See und Irschenberg, ein Unfall auf der rechten Spur. Und B2 Donauwörth Richtung Augsburg zwischen Gersthofen Nord und Gersthofen Mitte Sperre. Dort wird ein defekter LKW geborgen. Bayern 1 wünscht gute und sichere Fahrt.
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5: Der Mittwochs-Markus. Schönen guten Morgen am Mittwoch, 12. August. Und vielleicht ist es gar nicht so schlecht bei der Hitze gerade, wenn ich Ihnen zum Showstart einen kalten Schauer durchs Radio schicke. Einen Gruselschauer. Also, manche haben sich damals schon ein wenig gegruselt beim Video zu diesem Song hier. Thriller von Michael Jackson. Danach gibt's feinsten 90er Rock mit R.E.M. Und dann sind wir drin in diesem neuen Morgen.
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0: 90er Rock zum Start in diesem Mittwoch. R.E.M. und Losing My Religion. Schönen guten Morgen, es ist 5.13 Uhr.
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0: Jeden Morgen an dieser Stelle. Ein besonderer Song, heute mit echten Musiklegenden. Also größer ging es in den 70ern und 80ern kaum. Aber sind heute dabei. So, jetzt hatten ja so gut wie alle damals das Super Trooper Album zu Hause. Also auch bei uns, bei den Fans im Wohnzimmer lief's rauf und runter. The Winner Takes It All, Super Trooper, Lay All Your Love on Me. Das waren so die großen Hits. Aber eine Nummer, die ist ein bisschen in Vergessenheit geraten. Und die hole ich in der Morgennummer heute wieder raus. Gute Laune zum Aufstehen bei Our Last Summer. 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Und jetzt Our Last Summer.

0: immerhin um 5.22 Uhr mit Supergirl an einem wieder mal super heißen Tag, an dem es viele an den See ziehen wird. Und wieder kann es sein, dass heute der eine oder andere Schwimmer von einem Hund gerettet wird.
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0: Die haben wir jeden Morgen. Heute sind es die Wasserrettungshunde, von denen es immer mehr an bayerischen Seen gibt. Die unterstützen die Rettungsschwimmerinnen und Schwimmer, wenn die an ihre Grenzen stoßen. Zum Beispiel, wenn jemand weit draußen in Not gerät oder mehrere Personen gleichzeitig im Wasser Hilfe brauchen. Dann ziehen die Hunde die Menschen Richtung Land. Bei der Kreiswasserwacht Augsburg, da kümmert sich Julia Duschner um die Ausbildung der Hunde.
2: Wo sie mit verschiedenen Geräuschen und Situationen konfrontiert werden, wo man einfach gucken, wie reagiert der Hund. Also er darf keinerlei Aggression irgendwie zeigen, im besten Fall auch nicht ängstlich sein, sondern einfach so ein kleiner, freudiger, mutiger Draufgänger ist eigentlich ideal.
0: Inzwischen sind rund 20 Rettungshunde im Wasser im Einsatz bei uns und die retten übrigens nicht nur Menschen, sondern manchmal auch ganze Boote.
2: Das hatte sich nach einem Sturm losgerissen und dann sind wir ausgerückt und haben dann tatsächlich mit nur 2 großen Hunden dieses große Segelschiff mit knapp 1,5 Tonnen zurückgeschleppt. Und der Besitzer, der hat uns zunächst sehr amüsiert angeschaut, als wir da mit 2 Hunden ankamen und hat gedacht, ah ja, was wollen die denn da? Und war dann schwer beeindruckt von der Leistung der Hunde, die es wirklich zu zweit geschafft haben, dieses riesige Boot zurückzuschleppen.
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4: Super Trupa.
5: Und damit kurz nach 5:30 am Mittwochmorgen. In den Top-Themen geht es heute unter anderem um das Niedrigwasser in den Flüssen. Katja Lettmann, schönen guten Morgen.
6: Guten Morgen.
5: Der Verkehrsminister Bilger spricht da mit seinen Länderkollegen über die Lage, sagt aber auch, einen Versorgungsengpass gibt es im Moment noch nicht.
6: Die Lage sei zwar angespannt und daran werde sich auch im gesamten August wohl nichts mehr ändern, sagt Bilger. Trotzdem sei Stand jetzt die Versorgung gewährleistet. Mit seinen Länderkollegen will er heute über weitere Maßnahmen sprechen. Langfristig will Bilger die Wasserstraßen ausbauen. Ein Krisengespräch führt heute auch Bundeslandwirtschaftsminister Rainer. Dabei geht es um die Lage am Schweinemarkt. Die ist laut Bauernverband katastrophal. Seit dem Frühjahr seien die Preise so stark gesunken, dass nicht mal mehr die Kosten der Bauern abgedeckt seien. Der Verband fordert unter anderem Finanzspritzen aus Berlin. Und in Kalifornien muss sich der Meta-Konzern ab heute zum ersten Mal vor einem US-Bundesgericht wegen des Vorwurfs verantworten, mit seinen Online-Netzwerken Instagram und Facebook Minderjährige abhängig und damit psychisch krank zu machen. Vier Bundesstaaten verlangen massive Beschränkungen. Dabei geht es um Funktionen wie das Endlos-Scrollen oder übermäßig häufige Benachrichtigungen. 5.32 Uhr ist es. Die Wetteraussichten für heute und die nächsten Tage hat Markus noch.
5: Ich sag mal so, für die Sonnenfinsternis heute Abend perfektes Wetter, denn bis in die Nacht rein fast nirgendwo eine Wolke. Dementsprechend heiß wird es aber auch heute wieder, bis 33 Grad am Untermain. Bisschen angenehmer im Bayerischen Wald mit bis zu 25 Grad. In der Nacht dann 18 Grad am Bodensee, 6 Grad in Teilen von Oberfranken. Also falls ihr nach der Sonnenfinsternis noch Sternschnuppen schauen möchten, sind ja auch viele unterwegs, vielleicht eine Decke zum Einkuscheln mit rausnehmen. Morgen, Freitag und Samstag. Dann der Höhepunkt der aktuellen Hitzewelle. Morgen bis zu 35, danach sogar bis zu 38 Grad in einigen Teilen des Landes. Dementsprechend weiterhin hoch bis sehr hoch die Waldbrandgefahr. Also keine Kippen irgendwo draußen in der Natur hinwerfen. Hier ist der Verkehrsservice von Bayern 1 mit der A3 Nürnberg in Richtung Passau. Die ist gesperrt zwischen Metten und dem Kreuz Deggendorf nach einem Unfall mit einem Autotransporter. Auf der A8 München Richtung Salzburg gibt es Probleme zwischen dem Rastplatz Seehamersee und Irschenberg. Hier ein Unfall auf der rechten Spur. Und gesperrt in beiden Richtungen die A70 Schweinfurt-Bamberg zwischen Werneck und dem Dreieck Werntal nach einem Lastwagenunfall.
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5: So, morgens viele noch im Schlafanzug, wir aber schon voll im Sommermodus, im Summer of Music Modus. Hit auf Hit auf Hit. Rock von Nickelback gleich. Der Boss ist am Start. Und davor gibt's vier entspannte Minuten mit Rockset.
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0: Summer Feeling im Summer of Music mit Bruce Springsteen und gleich rocken hier Nickelback auf Bayern 1. 19 vor 6 ist es. Jetzt eine Frage, die haben Sie sich vielleicht auf dem Weg in den Urlaub auch schon mal gestellt. Ist das mit dem Handy in der Schweiz eigentlich immer noch so teuer oder hat sich das mittlerweile geändert? Hat uns ganz aktuell Manuel aus Illertissen auf dem Studio-Handy gefragt. Die Nummer gibt's unter bayern1.de. Und die Antwort hat Alexander Dalmus aus unserer Bayern 1 Verbraucherredaktion, damit Sie da im Urlaub nicht in die Kostenfalle tappen. Also Alex, erklär nochmal, warum ist das mit dem Handy in der Schweiz immer so eine Sache?
1: Naja, weil die Schweiz zwar in Europa liegt, aber eben nicht zur Europäischen Union gehört. Und deshalb gilt da dieses sogenannte regulierte Roaming der EU nicht. Und mit diesem regulierten Roaming können wir unsere Mobilfunktarife innerhalb der EU zu denselben Bedingungen nutzen wie in Deutschland. Weil die Schweiz da ausgenommen ist, kann je nach Anbieter telefonieren oder surfen im Internet richtig teuer werden. Da sind also 1,50 Euro pro Minute bei Telefonaten und auch mal schnell 50 oder 100 Euro für Daten möglich. Gerade wenn man zum Beispiel Filme vom Urlaub nach Hause schickt. Und ja, es gibt eine Kostenbremse beim mobilen Internet, die liegt bei 59,90 Euro. Ab diesem Betrag wird die Internetverbindung eigentlich automatisch getrennt, aber die Übertragung des sogenannten Datenvolumens läuft nicht in Echtzeit ab, sondern zeitverzögert und dann kann es noch teurer werden.
0: Muss man dazu sagen, bei manchen Tarifen ist das Roaming in der Schweiz inklusive, bei neueren Tarifen der Telekom oder bei Congstar zum Beispiel. Wenn man da jetzt nicht runterfällt, was kann man denn machen, dass man eben beim Hin- und Durchfahren nicht so teuer am Ende dort rauskommt?
1: Also grundsätzlich mal Roaming und mobile Daten ausschalten oder gleich in den Flugmodus gehen, hilft natürlich immer. Und dann lockt sich das Handy einfach nicht mehr ins Schweizer Netz ein. Man hat aber auch, das ist der Haken bei der Geschichte, für die Zeit keinen Empfang. Und für alle, die zwar weniger telefonieren oder Nachrichten verschicken wollen, aber die Navigation übers Handy nutzen wollen, da kann man zum Beispiel bei Google Maps vor der Fahrt die Offline-Karten runterladen. Dann werden während der Fahrt keine Daten gebraucht.
0: Sagt Alexander Dalmus aus unserem Verbraucherteam mit Tipps, wie Sie nach dem Schweizaufenthalt keine mega teure Handyrechnung bekommen. Finden Sie alles auch auf bayern1.de und da erklären wir auch nochmal, wie genau das mit diesen Offline-Karten fürs Handy funktioniert.

0: 80er Pop von Erasure. Sometimes um 10 vor 6 am Tag, an dem sich der Mond vor die Sonne schiebt und die Erde verdunkelt. Ja, es ist sonnenfinsternis Mittwoch. Auch bei uns in Bayern passiert das. Also fast. Auf Island, wo meine Schwester übrigens lebt, und in Nordspanien plus Mallorca ist ja sogar eine totale Sonnenfinsternis zu sehen. Wobei meine Schwester gestern ganz traurig in unseren Familien-Chat geschrieben hat, dass es auf Island regnen wird. Gut, das Thema haben wir in Bayern eher nicht, auch wenn bei uns ja nur knapp 90% der Sonne verdeckt sein werden. Das wird heute Abend trotzdem spektakulär. Alle Infos, alle Zeiten, warum Sie nur mit diesen speziellen Sophie-Brillen in die Sonne schauen sollten, das finden Sie auf bayern1.de. Und vielleicht machen Sie es heute auch wie Christian aus München, treffen sich mit Freunden, der Familie, den Nachbarn, hören nebenbei Bayern 1 und schauen Richtung Sonnenuntergang.
1: Ich freue mich schon ganz sakrisch, bin auch noch bestens ausgerüstet mit dem Equipment aus dem Jahr 1999. Das war damals sehr beeindruckend. Wir haben das in der Nähe vom Hauptbahnhof aus dem vierten Stock beobachtet, mit Blick über die Stadt. Es war wirklich ganz toll, wie der Kernschatten dann kam, und in den Bergen war es noch ganz hell. Sehr beeindruckend und absolut zu empfehlen. Für jeden, der das damals nicht mitgekriegt hat, das unbedingt anzuschauen.
0: Absolut. Danke für die Sprachnachricht. Nummer vom Studio-Handy gibt es unter bayern1.de. Ja, gute 14 Stunden haben wir noch. So ab 7:30 heute Abend dann bereithalten für die Sophie 2026. 8 vor 6. Rein in diesen Mittwoch mit Hotel California.

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3: Man fragt sich, was die Zeit wohl sei, von der es heißt, dass mit ihr alles gleitet und vorüberrinnt. Existiert die Vergangenheit? Nein, denn sie ist schon dahin. Existiert die Zukunft? Nein, denn sie ist ja noch nicht da. Gibt es also nur die Gegenwart? Gewiss. Aber ist es denn nicht so, dass diese Gegenwart gar keinen Zeitraum enthält? Es ist so. Nun, so gibt es denn Zeit wohl überhaupt nicht. Und doch müssten wir vorzudringen versuchen, denn es ist die Zeit, die gelebte oder, wenn man will, die subjektive, unser allerdringlichstes Problem. Die Zeit ist unser Erzfeind und unser innigster Freund, unser einziger totaler Alleinbesitz und das, was wir niemals zu fassen bekommen, unsere Pein und unsere Hoffnung. Es ist schwer, von ihr zu sprechen. Kann man die Zeit erzählen, als solche, an und für sich? Wenn wir von der Zeit reden, gebrauchen wir Gleichnisse aus der Welt des Raumes. Die Zeit ist kaum erzählbar. Das waren Gedanken zum Tag von Jean Améry.
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4: Um 6 mit Katja Lettmann. Schönen guten Morgen. Die Europäische Union sagt dem Plastikmüll den Kampf an und verbietet Schritt für Schritt bis 2030 eine Reihe von bestimmten Verpackungen. Wie etwa diese dünnen Plastiktüten im Supermarkt, kleine Shampooflaschen in Hotels oder Ketchup-Tütchen. Heute treten die ersten dieser Vorgaben in Kraft. Und dazu stellt uns Amanda Haug aus Bad Windsheim diese Frage.
5: Zum Thema Umverpackung von Obst und Gemüse hätte ich gerne mal eine Frage. Warum sehr viele Dinge teils umweltschädlich in Folie eingepackt sind, wo es doch etliche Alternativen wie Papiertüten, Leichtkartons etc. gibt?
4: Die Antwort kommt von Jan Toschinski aus unserer Redaktion Landwirtschaft und Umwelt.
6: Also wenn wir beispielsweise mal über den Eisbergsalat reden, der ist ja meistens in Plastikfolie verpackt. Der ist zum Beispiel extrem empfindlich gegenüber Feuchtigkeitsverlust oder auch Druckstellen. Und wer er nicht verpackt, dann hält er deutlich kürzer, wäre unappetitlich und landet viel schneller in der Tonne, was auch unökologisch ist. Das andere Beispiel, Bioprodukte. Supermärkte, die müssen eindeutig kennzeichnen, ob Obst und Gemüse aus konventioneller oder aus ökologischer Landwirtschaft sind. Viele machen das durch Plastikverpackungen und schützen Bioprodukte quasi vor Verunreinigung mit Pflanzenschutzmitteln durch andere Lebensmittel.
4: Informationen von Jan Toschinski. Pegelstände von stellenweise nur noch wenigen Zentimetern machen der Binnenschifffahrt zu schaffen. Auf manchen Strecken können Schiffe gar nicht mehr fahren. Was man kurzfristig dagegen tun kann, darüber sprechen heute Bundesverkehrsminister Bilger und seine Länderkollegen. Um Versorgungsengpässe zu vermeiden, müssen Güter verstärkt auf Straße und Schiene verlagert werden, erklärte Bilger. Er rechnet damit, dass die Probleme noch den ganzen August andauern werden. Stand jetzt ist nach seinen Worten die Versorgung aber gewährleistet. Langfristig will er die Wasserstraßen in Deutschland ausbauen. Erfolgreiche Bombenentschärfung in Neu-Ulm. Gleich 5 Weltkriegsbomben sind dort gefunden worden und das Sprengkommando München hat sie gestern Abend unschädlich gemacht.
7: Es lief wie ein Uhrwerk, sagte Thomas Nägele, Leiter der Abteilung Sicherheit und Ordnung der Stadt Neu-Ulm. Während der Entschärfung wurde die B10 gesperrt. Auch Züge durften auf der Strecke Ulm-Augsburg kurzfristig nicht fahren. Die Sperrung auf der Schiene wurde nach einer Dreiviertelstunde wieder aufgehoben, die Bundesstraße kurz nach 20 Uhr wieder freigegeben. Aus Neu-Ulm, Peter Allgeier, Bayern 1.
4: Es ist die erste Medaille für den deutschen 100-Meter-Sprinter seit 40 Jahren. Owen Ansah hat gestern Abend Bronze bei der EM in Birmingham gewonnen.
8: Ich bin der drittschnellste in ganz Europa, ist irgendwie crazy.
4: sagt er. Aber ob er die Medaille behalten darf, steht leider noch nicht fest. Die nationale Anti-Doping-Agentur fordert nämlich eine Sperre von 4 Jahren, weil er eine Kontrolle verweigert haben soll. Ansa weist die Vorwürfe zurück. Eine Silbermedaille gab es außerdem für Hammerwerfer Merlin Hummel aus Kronach. Und auch die Schwimmer waren bei der EM in Paris erneut erfolgreich. Über die 800 Meter Freistil holte Isabel Gose Silber und Maja Werner Bronze. Es ist 6.03 Uhr.
8: Und jetzt Gold für Katrin Kolb, das Bayern 1 Wetter an diesem Mittwoch.
9: Ich würde gar nicht mehr rausgehen aus dem Pool, ich werde dann wahrscheinlich disqualifiziert. Schönen guten Morgen.
8: Katrin, hör auf zu paddeln, komm jetzt.
9: Nein, mir ist zu heiß, ich bleib. Wir sind ja inzwischen aber alle Sommerprofis, muss man sagen. Und wahrscheinlich haben die Ersten schon die Fenster aufgerissen zum Durchlüften. Aber heute werden sie merken, wie schön es abgekühlt hat. Ist richtig toll. In Berghausheim in der Oberpfalz sind es aktuell 13 Grad heute früh. In Diebach in Mittelfranken nur 10. Also rein mit der kühlen Luft. Bis zum Nachmittag werden es 25 bis 33 Grad. Zu viel Sonne, kaum eine Wolke. Also auch die Sicht auf die partielle Sonnenfinsternis wird super. Morgen und am Freitag steht dann der Sonne gar nichts mehr im Weg. Kein Mond, keine Wolken. Es wird noch heißer mit 27 bis 37 Grad. Der Samstag legt sogar noch was drauf. Aber dann langsam mehr Wolken und abends erste Gewitter.
8: Mit einer leider gesperrten Autobahn startet der Verkehrsservice jetzt um kurz nach 6. Die A3 Nürnberg in Richtung Passau ist gesperrt zwischen Metten und Kreuz-Deggendorf. Unfall hier mit einem Autotransporter. Auf der A8 München Richtung Salzburg Probleme zwischen Rastplatz Seehammersee und Irschenberg. Hier ein Unfall auf der rechten Spur. Und noch eine gesperrte Autobahn, diesmal sogar in beiden Richtungen. Die A70 Schweinfurt-Bamberg zwischen Werneck und dem Dreieck Werntal hat es einen LKW-Unfall gegeben.
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8: So, kurz nach 6. Sie sind wach, aber Ihre gute Laune noch nicht. Gut, wir können es verstehen, aber Sie sind bei uns richtig. Wir starten die gute Laune-Aufwärmphase. Mit jedem Song wird es ein bisschen besser hier im Summer of Music. Gleich gibt's 90er Rock von Chesney Hawks. Davor 60er Sound aus Dirty Dancing und Bryan Adams. Rockt auch schon.
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0: 6.11 Uhr ist es geworden mit den Ronettes hier auf Bayern 1. 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

1, Rudolf Kunze, 6.20 Uhr, gleich hier im Summer of Music, Whitesnake mit Here I Go Again und einer der erfolgreichsten Songs 2019. Grandiose Ballade von Louis Capaldi, 29 Jahre jung, aus Schottland, und der hat viele vor kurzem wieder mal, muss man fast sagen, richtig beeindruckt, und zwar mit einem ganz besonderen Konzert in London. Ein Gratiskonzert nur für Menschen, die in ihrer Familie Angehörige pflegen. Das machen ja auch bei uns in Bayern ganz, ganz viele jeden Tag. Und er wollte damit nicht nur Danke sagen, sondern er hat zusammen mit zwei Wohltätigkeitsorganisationen einfach auch mal drauf aufmerksam gemacht, wie viele Menschen jeden Tag für ihre Angehörigen da sind. Also, wenn Ihre Familie da auch betroffen ist, dann ist dieser Song heute früh auch für Sie. Louis Capaldi, Someone You Loved. Anfang September spielt er übrigens in München und heute früh auf Bayern 1.

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10: 6.30 Uhr ist es. Wir kennen es alle vom Einkaufen, fast alles steckt mittlerweile in Plastik, aber die Europäische Union sagt dieser Plastikflut den Kampf an, verbietet Schritt für Schritt bis 2030 eine Reihe von bestimmten Verpackungen. Katja Lettmann in den Nachrichten, heute treten da die ersten dieser Vorgaben in Kraft.
11: Ab heute dürfen in der EU zum Beispiel keine fettabweisenden Burgerboxen oder Backpapiere mit bestimmten Schadstoffen mehr auf den Markt gebracht werden. Dabei geht es um die sogenannten Ewigkeitschemikalien PFAS. Die verhindern nämlich das Durchweichen dieser Verpackungen. Schrittweise sollen dann Plastik und auch übergroße Verpackungen verschwinden. Geheimdienste sollen mehr Befugnisse bekommen. Thema im Bundeskabinett ist heute die Frage, wie Verfassungsschutz und Bundesnachrichtendienst aktiver als bisher gegen Bedrohungen vorgehen können. Kritiker warnen vor einer Einschränkung von Grundrechten durch mehr Überwachung. Die Befürworter verweisen auf die Bedrohung durch Spionage und Sabotage, vor allem aus Russland. Und Helfer in Kolumbien haben mehr als 24 Stunden nach dem schweren Erdbeben eine junge Frau lebend aus den Trümmern ihres Wohnhauses befreit. Sie war im zweiten Stock des fünfstöckigen Gebäudes eingeklemmt. Allein dort vermuten die Feuerwehrleute aber noch weitere 24 Vermisste. Aktuell ist von insgesamt 240 Todesopfern die Rede. Und jetzt weitere Nachrichten aus unseren Regionalstudios in ganz Bayern. Es ist 6.32 Uhr.
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13: Mit Anna Paschon. An einem Bahnübergang in Manching ist gestern Nachmittag ein Regionalzug mit einem Auto zusammengestoßen. Dabei wurde der Autofahrer verletzt.
14: Die Halbschranken waren geschlossen, die Warnlichter blinkten. Dennoch geriet der Autofahrer aufs Gleis. Dort wurde der Wagen von einem Regionalzug bei Tempo 120 seitlich gerammt und neben den Bahnübergang geschleudert. Der 65-Jährige musste von der Feuerwehr aus seinem Fahrzeug befreit werden und kam in eine Klinik. Nach Angaben eines Polizeisprechers hatte der Mann mehrere Schutzengel, da er trotz des heftigen Aufpralls vergleichsweise leicht verletzt worden sei. Die rund 130 Fahrgäste mussten rund 2 Stunden ausharren, bis sie von der Feuerwehr aus dem Zug geholt und mit Bussen nach Vorburg gebracht wurden. Immerhin funktionierte im Regionalzug während des Stillstands die Klimaanlage. Die Strecke war 5,5 Stunden für den Bahnverkehr gesperrt. Aus München, Henning Pfeiffer, Bayern 1.
13: Die Polizei warnt aktuell vor Schockanrufen im Raum Mühldorf. Dabei geben sich die Betrüger als Polizisten aus und sagen ihren Opfern am Telefon, dass deren Zuhause Ziel von Einbrechern sei. Die Anrufer fragen nach persönlichen Daten und Wertgegenständen. Die Polizei rät, keine Auskunft zu geben, aufzulegen und die 110 zu rufen. Die Münchner Kammerspiele sind von den Kritikern der Fachzeitschrift Deutsche Bühne zum besten Theater Deutschlands der vergangenen Saison gewählt worden. Gelobt wurde die Mischung aus historischen Stoffen und Gegenwartstexten sowie aus Schauspiel, Musik und Tanz. Auch Inszenierungen wie Wallenstein und Mephisto überzeugten die Jury. Auf Platz 2 und 3 folgen das Theater Chemnitz und die Oper Dortmund. Das Fachmagazin stimmt jährlich über die Highlights der Theaterwelt ab. Und jetzt kompakt und zuverlässig das Wetter in Oberbayern. Heute wird es wieder sonnig und warm bei maximal 25 bis 30 Grad. Über den Alpen kommen ab Mittag ein paar Wolken dazu. Es bleibt aber trocken. Morgen und am Freitag ähnlich wie heute ganz viel Sonnenschein und wenig Wolken. Die Höchstwerte der nächsten Tage 27 bis 34 Grad.
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10: Schönen guten Morgen auf die Straßen der Bayern 1 Verkehrsservice mit der A3 in Nürnberg in Richtung Passau. Zwischen Metten und Rastplatz Isarmündung gibt es Behinderungen. Dort laufen Bergungsarbeiten. Der Verkehr wird aktuell langsam an der Unfallstelle vorbeigeleitet. Bergungsarbeiten laufen auch auf der A8 München Richtung Salzburg. Deswegen Probleme zwischen Rastplatz Seehammersee und Irschenberg. Die A70 Schweinfurt-Bamberg ist nach wie vor in beiden Richtungen gesperrt. Zwischen Werneck und dem Dreieck Werntal. Da muss ein umgestürzter Lastwagen geborgen werden. Wenn Sie aus Richtung Bamberg kommen, dann können Sie aktuell über die U96A ausweichen.
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10: Tja, der Summer of Music. Ihre Strandbar im Kopf. Und im folgenden Fall steht die Strandbar gleich irgendwo in Italien. Und Eros kommt aus den Boxen. Fuoco nel Fuoco gleich. Und davor Aufsteh-Power aus den 80ern mit den Eurythmics.
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0: Guten Morgen und Buongiorno, Medeiros. 18 vor 7 ist es. Am Sophie-Mi. Sonnenfinsternis Mittwoch. Heute Abend ist es soweit. So ungefähr 20 nach 7 wird sich der Mond langsam vor die Sonne schieben, bis er sie fast zu 90% verdeckt. Und gegen 7:45 wird es dann endgültig soweit sein. Katrin Kolb aus dem Bayern ans Wetter hat vorhin schon gesagt, wir kriegen zwar freie Sicht, also ohne Wolken, aber du hast trotzdem noch einen Tipp, wie man das Naturschauspiel am besten beobachten kann, nämlich?
1: Ja, also man muss diesen Platz suchen, wo man natürlich richtig gut nach Westen schauen kann und nichts im Weg ist, weil die Sonne geht ja schon wenige Minuten später unter, steht also sehr tief. Bestens suchst du den Hügel oder einen Berg oder ein freies Feld. Balkon geht auch, wenn der halt die richtige Ausrichtung hat und es darf natürlich kein Nachbargebäude im Weg stehen.
0: Sonst wird es schwierig, das jetzt noch wegzukriegen. Also wir wissen ja alle, haben wir die letzten Tage oft drüber gesprochen, nicht mit bloßem Auge reinschauen. Man braucht diese Sophie-Brille mit CE-Zeichen, wenn man noch eine bekommt. Also die waren teilweise schon wirklich ausverkauft. Oder gibt es noch Alternativen, Katrin?
1: Also theoretisch könnte man sich aus einer Rolle, weißt du, wo so Chips drin waren, diese Chipsrollen, auch eine sogenannte Lochkamera basteln und damit kannst du dann die Sonnenfinsternis indirekt beobachten. Wie das geht, steht zum Beispiel auf der Internetseite des Bundesamtes für Strahlenschutz. Man braucht allerdings ein bisschen Zeit dafür. Ich finde es ja gut, dass die Kinder Ferien haben, also sollen die doch ein bisschen basteln.
0: Ich weiß nicht, ob ich eine von Kindern gebastelte Chipsrolle, eine umgebaute.
1: Wer weiß auch, was es wird zum Schluss.
0: Ja, aber gut, theoretisch besteht die Möglichkeit.
1: Theoretisch, genau. So andere Basteleien, da würde ich jetzt lieber die Finger davon lassen. Also Sonnenbrillen mit aufgeklebter goldener Rettungsfolie, das bitte nicht. Und auch Schweißerbrillen, alles ungeeignet, sagen die Experten. Und obacht übrigens auch mit dem Handy, nicht zu lange filmen, da kann der Sensor kaputt gehen. Fotos sind aber kein Problem.
0: Was man alles beachten muss. Ja, Fotos sind kein Problem.
1: Nee.
0: Da sind ja 99 bei der letzten richtigen Sonnenfinsternis auch sehr amüsante teilweise entstanden. Eins davon haben wir auf bayern1.de für Sie. Da finden Sie übrigens auch die Nummer von unserem Studio-Handy. Wir freuen uns, wenn Sie Ihre Erlebnisse heute Abend mit uns teilen.

0: Klaps auf für alle, die denken, Jesus ist das früh. Jesus, he knows me. 6.51 Uhr.
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0: Jeden Morgen an dieser Stelle. Ein besonderer Song, heute mit echten Musiklegenden. Also größer ging es in den 70ern und 80ern kaum. ABBA sind heute dabei. So, jetzt hatten ja so gut wie alle damals das Super Trooper Album zu Hause. Also auch bei uns, bei den Fans im Wohnzimmer lief es rauf und runter. The Winner Takes It All, Super Trooper, Lay All Your Love On Me. Das waren so die großen Hits. Aber eine Nummer, die ist ein bisschen in Vergessenheit geraten. Und die hole ich in der Morgennummer heute wieder raus. Gute Laune zum Aufstehen bei Our Last Summer. 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September in Straubing auf unserem Summer of Music Festival. Kostenlos, Open Air. Da holen wir nämlich die weltberühmte ABBA Mania Show auf die Bühne. Und jetzt Our Last Summer.

0: Die besondere Morgennummer um 6.56 Uhr, aber Our Last Summer im Summer of Music.
1: Guten Morgen, lieber Markus. Ich bin ja riesen ABBA-Fan und ich habe mich so gefreut über diesen tollen Song. Vielen lieben Dank und ganz liebe Grüße von der Brigitta.
2: Wir freuen uns auch über Ihre Nachrichten auf unser Studio-Handy. Die Nummer gibt's auf bayern1.de.

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5: Um 7 mit Katja Lettmann. Schönen guten Morgen. Die niedrigen Pegelstände sorgen für massive Probleme bei der Binnenschifffahrt. Die Folge: der Gütertransport kommt ins Stocken. Mehrere Bundesländer, darunter auch Bayern, haben deshalb das Fahrverbot für Lkw an Sonn- und Feiertagen gelockert, um zumindest einen Teil der Güter auf der Straße zu transportieren. Ginge das nicht auch anders, fragt unsere Hörerin Magda Hatschi aus Burghausen.
6: Guten Morgen, liebes Nachrichtenteam. Meine Frage: keiner spricht vom Schienenverkehr. Was ist denn eigentlich damit, dass man dieses alles mehr auf die Schiene verlagert? Vielleicht könnt ihr mir das beantworten.
5: Das können wir. Die Antwort recherchiert hat Wolfram Schrag aus unserer Wirtschaftsredaktion.
7: Hallo Magda. Gerade bei Ihnen in Burghausen gibt es viele Chemiefirmen. Deren Produkte werden oft über die Schiene transportiert. Die Deutsche Bahn und ihre Konkurrenten wollen zwar mehr Verkehr anbieten, aber das Schienennetz ist jetzt schon maximal ausgelastet. Viele Strecken sind marode und werden saniert. Dadurch kommen viele ICE zu spät, aber eben auch Güterzüge. Güterzüge sind im Fahrplan außerdem nachrangig. Das heißt, Personenzüge haben Vorfahrt. Und das führt zu weiteren Verspätungen. Da setzen die Unternehmen lieber auf Lastwagen, selbst wenn die dann im Stau stehen.
5: Über mögliche weitere Maßnahmen sprechen heute die Verkehrsminister von Bund und Ländern. Ein Coffee to go, eine Pizza zum Mitnehmen oder eine Bestellung aus dem Internet, die dann im riesigen Karton ankommt. In der EU fallen enorme Mengen an Verpackungsmüll an. Pro Kopf fast 180 Kilogramm im Jahr. Eine neue Verpackungsverordnung soll das ändern. Sie gilt ab heute. Konkret gelten jetzt neue Grenzwerte für sogenannte Ewigkeitschemikalien, die zum Beispiel die Pappbox mit dem Hamburger oder Pommes-Tüten fettabweisend machen. Bis zum Jahr 2030 sollen dann Schritt für Schritt manche Plastik- und übergroße Verpackungen verschwinden. Sonnenfinsternis. Millionen Menschen werden heute am Abend zum Himmel schauen, wenn sich der Mond vor die Sonne schiebt. In einem Streifen quer durch Spanien etwa wird es dann für kurze Zeit komplett dunkel. In Deutschland stehen die Chancen gut, dass man das Naturspiel ungetrübt verfolgen kann.
8: In München berührt der Mond um 19.23 Uhr erstmals den Sonnenrand. Eine knappe Stunde, dann sind um die 90% der Sonne vom Mond bedeckt. Da die Sonnenfinsternis in Deutschland nur partiell ist, unser Stern also nicht komplett zugedeckt wird, dürfte es zwar etwas dunkler werden, aber auch der kleine Teil des Sonnenlichts reicht noch aus, um auf der Erde eine ganz besondere Abendstimmung zu erzeugen. Das Wichtigste für einen guten Blick ist neben wolkenlosem Himmel vor allem eine spezielle Sonnenfinsternisbrille.
5: Stefan Geier war das. Und Jubel im deutschen Team gestern Abend bei der Leichtathletik-EM in Birmingham. Owen Unser hat Bronze im 100-Meter-Sprint gewonnen. Ob er die Medaille behalten darf, steht allerdings noch nicht fest. Grund ist der Vorwurf der Nationalen Anti-Doping-Agentur, er habe einen Doping-Test verweigert. Eine Medaille gab es auch beim Hammerwerfen. Merlin Hummel aus Kronach hat Silber gewonnen. Und auch die Schwimmer waren bei der EM in Paris erneut erfolgreich. Über die 800-Meter-Freistil holte Isabel Gose Silber und Maja Werner Bronze. Es ist 7.03 Uhr.
9: Und jetzt gibt's das Wetter hier auf Bayern 1 mit Katrin Kolb.
10: Guten Morgen. Bevor die Sonne heute kurz ausgeknipst wird, scheint sie erstmal lang und ausführlich. Heute kaum Wolken am Himmel. Die Temperaturen legen ganz schön Marathon hin. Heute früh noch 13 Grad im Schnitt, nachmittags dann 25 Grad rund um Passau und bis zu 33 am Main in Unterfranken. Das sind ja noch relativ normale Hochsommertemperaturen. Ab morgen übertreibt es der Sommer wieder. Donnerstag, Freitag, Samstag jeden Tag heißer. Samstag dann 30 bis 38 Grad. Erst ist die Luft recht trocken mit viel Sonnenschein. Sonntag wird schwüler, wechselhafter und endlich sind auch wieder Schauer dabei.
9: Ist der Verkehrsservice von Bayern 1 mit der A3 Nürnberg in Richtung Passau. Zwischen Metten und Rastplatz Isarmündung laufen Bergungsarbeiten. Es gibt Behinderungen. Der Verkehr wird aktuell langsam an der Unfallstelle vorbeigeleitet. Nach wie vor gesperrt ist die A70 Bamberg in Richtung Schweinfurt zwischen dem Dreieck Werntal und Werneck. Eine LKW-Bergung läuft dort. Sie können dort über die U96A ausweichen.
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9: Ja, der Summer of Music, das ist so ein bisschen wie ein Eis am Stiel für die Ohren. Erfrischt, aber klebt nicht an den Fingern, klebt nur ein bisschen im Gehörgang. Da kleben wir jetzt gleich Rhythm is a Dancer rein von Snap aus den 90ern. Danach gibt's Rock mit Survivor.
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0: Rock aus Rocky. Survivor um 7.12 Uhr. Wir starten in den nächsten heißen Tag im Freistaat. Viele wird's ins Bad ziehen oder an den See. Und ich hoffe mal nicht, aber es kann sein, dass der eine oder andere Schwimmer heute von einem Hund gerettet wird.
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0: Die haben wir jeden Morgen. Heute sind's die Wasserrettungshunde. Von denen sind immer mehr an bayerischen Seen unterwegs. Die unterstützen eben die Rettungsschwimmerinnen und Schwimmer, wenn die an ihre körperlichen Grenzen stoßen. Zum Beispiel, wenn jemand weiter draußen in Not gerät oder wenn mehrere Personen gleichzeitig Hilfe brauchen, dann ziehen diese Hunde die Menschen Richtung Land. Bei der Kreiswasserwacht Augsburg kümmert sich Julia Duschner um die Ausbildung der Hunde.
2: Wo sie mit verschiedenen Geräuschen und Situationen konfrontiert werden, wo wir einfach gucken, wie reagiert der Hund. Also er darf keinerlei Aggression irgendwie zeigen, im besten Fall auch nicht ängstlich sein, sondern einfach so ein kleiner, freudiger, mutiger Draufgänger ist eigentlich ideal.
0: Inzwischen sind ca. 20 Wasserrettungshunde bei uns im Einsatz, die übrigens nicht nur Menschen retten, sondern manchmal auch Boote.
2: Das hatte sich nach einem Sturm losgerissen. Und dann sind wir ausgerückt und haben dann tatsächlich mit nur zwei großen Hunden dieses große Segelschiff mit knapp 1,5 Tonnen zurückgeschleppt. Und der Besitzer, der hat uns zunächst sehr amüsiert angeschaut, als wir da mit zwei Hunden ankamen und hat gedacht, ah ja, was wollen die denn da? Und war dann schwer beeindruckt von der Leistung der Hunde, die es wirklich zu zweit geschafft haben, dieses riesige Boot zurückzuschleppen.
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Smoky um 7.16 Uhr auch noch schnell auf die Straße in der Gefahreninfo im Bayern 1 Verkehrsservice. A3 Würzburg in Richtung Frankfurt. Vorsicht zwischen Markt, Heidenfeld und Rohrbrunn. Da liegt ein Autoreifen auf der Autobahn.

0: Der Song passt auch perfekt zur düsteren, ruhigen Stimmung heute Abend bei der Sonnenfinsternis. Aber auch jetzt schon gut, morgens um 7.24 Uhr, The Sound of Silence. Ich bin weg und du nicht. Das ist die Abwesenheitsnachricht von einem Kollegen von Bayern 1 Hörer Tom aus Fach in Mittelfranken. Ich bin weg und du nicht. Das ist schon frech, aber auch ein wenig lustig. Hat uns Tom geschickt, nachdem wir gestern ja darüber gesprochen haben, dass man gerade oft eine Abwesenheitsnotiz bekommt, wenn man jemandem eine Mail schreibt. In manchen Firmen ploppen dann gleich mal 5 oder noch mehr Abwesenheitsnotizen auf, wenn man eine Rundmail schreibt. Es sind einfach gerade viele im Urlaub. So wie bei Claudia aus Heideck im Landkreis Roth. Die hat uns eine Sprachnachricht geschickt. Die Nummer vom Studio-Handy finden Sie ja unter bayern1.de. Und bei dieser Abwesenheitsnotiz hat wohl jemand vergessen, den alten Text zu aktualisieren.
1: Ich hatte diese Tage eine E-Mail verschickt und folgende zurückbekommen. Sehr geehrte Damen und Herren, wir befinden uns bis 7.01.2026 im Betriebsurlaub. Wir wünschen Ihnen ein besinnliches Fest und einen guten Rutsch ins neue Jahr. Da dachte ich mir, ist denn jetzt schon wieder Weihnachten? Ich habe darüber gelacht und dachte ich mir, auch anderen Menschen passieren Fehler. Ich wünsche euch einen schönen Tag.
0: Ganz herzlichen Dank und guten Rutsch ins neue Jahr. Mittwoch, 12. August. Das ist schön, wenn man so eine Textnachricht dann bekommt als Abwesenheitsnotiz. Rein in den Morgen mit John Farnham auf Bayern 1.

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3: 7.30 Uhr ist es. In unseren Top-Themen geht es unter anderem um das Niedrigwasser in den Flüssen. Katja Lettmann in den Nachrichten. Der Verkehrsminister Bilger spricht da mit seinen Länderkollegen über die Lage, sagt aber auch, einen Versorgungsengpass gibt es im Moment noch nicht.
4: Die Lage sei zwar angespannt und daran werde sich auch im ganzen August wohl nichts mehr ändern, sagte Bilger. Trotzdem sei Stand jetzt die Versorgung gewährleistet. Mit seinen Länderkollegen will er heute über weitere Maßnahmen sprechen. Langfristig will Bilger die Wasserstraßen ausbauen. Ein Krisengespräch führt heute auch Bundeslandwirtschaftsminister Reiner. Dabei geht es um die Lage am Schweinemarkt. Die ist laut Bauernverband katastrophal. Seit dem Frühjahr seien die Preise so stark gesunken, dass nicht mal mehr die Kosten der Bauern abgedeckt seien. Der Verband fordert unter anderem Finanzspritzen aus Berlin. Und in Kalifornien muss sich der Meta-Konzern ab heute zum ersten Mal vor einem US-Bundesgericht wegen des Vorwurfs verantworten, mit seinen Online-Netzwerken Instagram und Facebook Minderjährige abhängig und damit psychisch krank zu machen. 4 Bundesstaaten verlangen massive Beschränkungen. Dabei geht es um Funktionen wie das endlose Scrollen oder übermäßig häufige Benachrichtigungen. Und jetzt weitere Nachrichten aus unseren Regionalstudios in ganz Bayern. Es ist 7.32 Uhr.
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6: Mit Anna Paschan. Es gibt neue Spuren im Fall Vanessa Huber. 2022 verschwand die damals 39-Jährige spurlos aus Unterhaching im Landkreis München. Ermittler gingen zunächst von einem Verbrechen aus. Jetzt führt die Spur aber nach Norddeutschland.
7: Gleich mehrere Zeugen wollen Vanessa Huber Anfang dieser Woche in Rostock gesehen haben. Auch die Polizei bestätigte inzwischen konkrete Hinweise, wonach sich die Vermisste im Raum Rostock-Warnemünde aufhält. Den Ermittlern liegen aktuelle Videoaufzeichnungen vor. Die Sichtung nimmt die Polizei ernst, wie ein Sprecher erklärt.
8: Es ist natürlich ein Hinweis für uns, der wichtig ist. Man hätte gerne Kontakt zu dieser Dame, damit man das wirklich abgleichen kann. Hat sie was mit Vanessa Huber zu tun?
7: Die Polizei bittet weiter um Hinweise zum aktuellen Aufenthaltsort der Vermissten. Vanessa Huber war im November 2022 spurlos aus Unterhaching verschwunden. Anfangs wurde ihr Ehemann verdächtigt. Der Tatverdacht ließ sich jedoch nicht erhärten. Mona Marco, Bayern 1, BR Oberbayern.
6: Wegen der anhaltenden Hitze hat die Stadt Dorfen das Feuerwerk beim Volksfest für heute abgesagt. Die Brand- und Sicherheitsgefahr sei zu groß. Auch in Dachau fällt das traditionelle Feuerwerk beim Volksfest morgen aus. Dafür gibt's aber eine spontane Alternative, eine Drohnenshow. Wie die Stadt mitteilt, sollen rund 200 Drohnen über dem Rathaushang verschiedene Volksfestmotive an den Himmel projizieren. In Wasserburg am Inn wird das ehemalige Caritas-Altenheim St. Konrad zu einem Wohnheim für junge Menschen umgebaut. Wie der Caritas-Verband mitteilte, wurde das Gebäude Ende Juli an eine Immobiliengesellschaft verkauft. Geplant sind Wohnungen für Auszubildende, Berufsanfänger und junge Familien. Das Altenheim war Anfang 2025 geschlossen worden. Seitdem stand das Gebäude leer. Und jetzt kompakt und zuverlässig das Wetter in Oberbayern. Heute bekommen wir maximal 25 bis 30 Grad, dazu ganz viel Sonnenschein. Über den Alpen kommen ab Mittag ein paar Wolken dazu, es bleibt aber trocken. Morgen und am Freitag ähnlich wie heute, ganz viel Sonne, wenig Wolken, bei maximal 27 bis 34 Grad.
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3: Mit einer Gefahreninfo startet der Bayern 1 Verkehrsservice. Vorsicht auf der W17 Reute-Landsberg in beiden Richtungen. Zwischen Denklingen und Römerkessel steht ein Rind auf der Bundesstraße. Dann die A3 in Nürnberg in Richtung Passau. Es laufen Bergungsarbeiten zwischen Metten und Rastplatz Isarmündung. Der Verkehr wird langsam an der Unfallstelle vorbeigeleitet. Und gesperrt ist die A70 Bamberg in Richtung Schweinfurt zwischen Dreieck Werntal und Werneck. Dort läuft eine Lkw-Bergung. Es gibt eine Umleitung über die U96A.
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3: Frühstückschaos, Wäscheberge, Mails, Termine. Ja, so ein Alltag kann anstrengend sein. Aber der Summer of Music ist auch heute Ihr offizieller Ich mach mal kurz gar nichts Soundtrack. Und so klingt er gleich. OMD. Außerdem Mamas and Papas. California, 60er Sound mit California Dreaming kommt gleich nach Rock von Midnight Oil.
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0: Ja, das passt doch perfekt in den Summer of Music hier auf Bayern 1. Eine Flower Power Hymne von Mamas and Papas. 7.42 Uhr ist es. Hätte ich eure Tipps mal früher gehört, bei mir waren es damals für ein paar Minuten Telefonat 27 Euro, hat uns Manuel aus Amberg auf unser Studio-Handy geschrieben. Die Nummer gibt es unter bayern1.de. 27 Euro für ein paar Minuten Handynutzung in der Schweiz. Das ist gerade jetzt in der Urlaubszeit eine nervige Kostenfalle für alle, die in der Schweiz im Urlaub sind oder durchfahren. Ne? Das machen ja viele. Warum das so ist, das erklärt nochmal Alexander Dalmus aus unserer Bayern 1 Verbraucherredaktion.
1: Naja, weil die Schweiz zwar in Europa liegt, aber eben nicht zur Europäischen Union gehört. Und deshalb gilt da dieses sogenannte regulierte Roaming der EU nicht. Und mit diesem regulierten Roaming können wir unsere Mobilfunktarife innerhalb der EU zu denselben Bedingungen nutzen wie in Deutschland. Weil die Schweiz da ausgenommen ist, kann je nach Anbieter telefonieren oder surfen im Internet richtig teuer werden. Da sind also 1,50 Euro pro Minute bei Telefonaten und auch mal schnell 50 oder 100 Euro für Daten möglich. Gerade wenn man zum Beispiel Filme vom Urlaub nach Hause schickt. Und ja, es gibt eine Kostenbremse beim mobilen Internet, die liegt bei 59,90 Euro. Ab diesem Betrag wird die Internetverbindung eigentlich automatisch getrennt, aber die Übertragung des sogenannten Datenvolumens läuft nicht in Echtzeit ab, sondern zeitverzögert und dann kann es noch teurer werden.
0: Tja, jetzt muss man dazu sagen, bei manchen Tarifen ist dieses Roaming in der Schweiz mittlerweile inklusive, bei neueren Tarifen von der Telekom zum Beispiel oder auch bei Kongstar. Aber bevor Sie in die Schweiz fahren, sicherheitshalber den Tarif checken und im Zweifel am besten vorher Flugmodus an oder Roaming und mobile Daten ausschalten und dann natürlich im Hotel ins WLAN gehen. Wie Sie Ihr Handy als Navi benutzen können, obwohl es offline ist, das und mehr finden Sie auf bayern1.de.
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0: Ach, ich liebe den Song. Say You Will von Foreigner. 9:09 hier auf Bayern 1. So, jetzt hat das also doch getan. Cristiano Ronaldo hat geheiratet. Seine Verlobte Georgina Rodriguez. Auf Instagram haben die beiden ein Foto ihrer Hände mit den Eheringen gepostet. Und dementsprechend oft werden die beiden heute früh gegoogelt. Wir checken ja jeden Morgen für sie, was suchen die Menschen so im Netz, zusammen mit Katrin Kolb aus unserem Morgenteam. Mhm. Letzte Woche gab es ja diese Gerüchte, dass sie jetzt am vergangenen Wochenende eigentlich auf Madeira heiraten sollten. Das war dann falscher Alarm. Und Ronaldo-Fans haben die Hochzeit von völlig Unbekannten gestört.
1: Oh Gott, ja, die Armen.
0: Aber wie ist denn jetzt, also wie ist denn jetzt diese Hochzeit, also die echte, also wie ist die denn abgelaufen?
1: Ja,
0: jetzt weiß
1: also,
0: man da was.
1: Ja, ein bisschen was. Also so ganz klein und intim muss es gewesen sein. Gestern gab es eine Zeremonie anscheinend in Cascais. Also das ist an der Küste westlich von Lissabon. Natürlich in einem Luxusresort, wo auch sonst. Und auch die 5 Kinder sollen da gewesen sein. 2 davon haben die beiden ja gemeinsam. Und genau vor einem Jahr haben sie sich verlobt. Jetzt war es eben soweit. Zusammen sind die beiden schon seit etwa 10 Jahren, was wo sie sich kennengelernt haben.
0: Das weiß ich. In einem Gucci-Laden.
1: Wahnsinn.
0: Hat er eingekauft und sie hat da gearbeitet,
1: mein
0: oder?
1: Mein Gott, ja genau, sie war die Verkäuferin.
0: Das habe sogar ich mitbekommen.
1: Das ist schön, wie eine Soap.
0: Aber 10 Jahre, ganz schön lang gewartet, bis er gefragt hat. Naja, also Fotos von dieser Hochzeit gibt es übrigens keine. Also sie finden online welche, das sind aber alles gefälschte KI-Fotos. Wir sagen natürlich an dieser Stelle herzlichen Glückwunsch ans Brautpaar und passenderweise läuft jetzt ein Song über die große, unendliche Liebe. Eternal Flame.

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6: Um 8 mit Katja Lettmann. Schönen guten Morgen. Die Europäische Union sagt dem Verpackungsmüll den Kampf an und verbietet Schritt für Schritt bis 2030 eine Reihe von bestimmten Verpackungen, wie übergroße Kartons oder auch bestimmte Plastikverpackungen. Heute treten die ersten Vorgaben in Kraft. Dazu stellt uns Amanda Haug aus Bad Windsheim diese Frage.
7: Zum Thema Umverpackung von Obst und Gemüse hätte ich gerne mal eine Frage. Warum sehr viele Dinge teils umweltschädlich in Folie eingepackt sind, wo es doch etliche Alternativen wie Papiertüten, Leichtkartons etc. gibt?
6: Die Antwort kommt von Sean Tuschinski aus unserer Redaktion Landwirtschaft und Umwelt.
8: Also wenn wir beispielsweise mal über den Eisbergsalat reden, der ist ja meistens in Plastikfolie verpackt. Der ist zum Beispiel extrem empfindlich gegenüber Feuchtigkeitsverlust oder auch Druckstellen. Und wäre er nicht verpackt, dann hält er deutlich kürzer, wäre unappetitlich und landet viel schneller in der Tonne, was auch unökologisch ist. Das andere Beispiel, Bioprodukte. Supermärkte, die müssen eindeutig kennzeichnen, ob Obst und Gemüse aus konventioneller oder aus ökologischer Landwirtschaft sind. Viele machen das durch Plastikverpackungen und schützen Bioprodukte quasi vor Verunreinigung mit Pflanzenschutzmitteln durch andere Lebensmittel.
6: Die neuen Vorgaben betreffen auch die Zusammensetzung der Verpackung. Ab heute gelten etwa neue Grenzwerte für sogenannte Ewigkeitschemikalien. Pegelstände von stellenweise nur noch wenigen Zentimetern machen der Binnenschifffahrt zu schaffen. Was man kurzfristig gegen die Transportprobleme tun kann, darüber sprechen heute Bundesverkehrsminister Bilger und seine Länderkollegen. Um Versorgungsengpässe zu vermeiden, müssen Güter verstärkt auf Straße und Schiene verlagert werden, erklärte Bilger. Er rechnet damit, dass die Probleme noch den ganzen August andauern werden. Stand jetzt ist nach seinen Worten die Versorgung aber gewährleistet. Langfristig will er die Wasserstraßen in Deutschland ausbauen. Erfolgreiche Bombenentschärfung in Neu-Ulm. 5 Weltkriegsbomben sind dort gefunden worden und das Sprengkommando München hat sie gestern Abend unschädlich gemacht.
9: Es lief wie ein Uhrwerk, sagte Thomas Nägele, Leiter der Abteilung Sicherheit und Ordnung der Stadt Neu-Ulm. Während der Entschärfung wurde die B10 gesperrt. Auch Züge durften auf der Strecke Ulm-Augsburg kurzfristig nicht fahren. Die Sperrung auf der Schiene wurde nach einer Dreiviertelstunde wieder aufgehoben, die Bundesstraße kurz nach 20 Uhr wieder freigegeben. Aus Neu-Ulm, Peter Allgeier, Bayern 1.
6: Zum Sport. Hammerwerfer Merlin Hummel aus Kronach hat bei der Leichtathletik-EM in Birmingham die Silbermedaille gewonnen. Bronze holte Owen Ansa im 100-Meter-Sprint. Ob er die Medaille behalten darf, steht aber noch nicht fest. Die nationale Anti-Doping-Agentur fordert eine Sperre von 4 Jahren, weil Ansa eine Kontrolle verweigert haben soll. Und bei der Schwimm-EM in Paris hat Isabel Gose über die 800-Meter-Freistil Silber gewonnen. Maja Werner holte Bronze. Es ist 8.03 Uhr.
10: Und damit sind wir kompakt und zuverlässig beim Bayern 1 Wetter mit Katrin Kolb.
11: Guten Morgen. Die Luft ist sehr trocken, da haben Wolken keine Chance. Und der Sonne steht eigentlich bis zur partiellen Sonnenfinsternis nichts im Weg. Und wenn schon alles so nach Sommer ausschaut, machen auch die Temperaturen mit. Jetzt ist es zwar noch relativ frisch, nachmittags sind wir dann aber bei 25 Grad rund um Passau und bis zu 33 am Main in Unterfranken. Die nächsten Tage wird es deutlich heißer, fast überall über 30 Grad. In Unterfranken sind am Samstag bis zu 38 Grad drin. Das ist dann aber der Höhepunkt der Hitzewelle. Also Sonntag wird die Luft feuchter und dann gibt es auch endlich mal wieder ein paar Schauer.
10: Hier gibt es den Bayern 1 Verkehrsservice mit der Gefahreninfo für die A73 Suhl Richtung Bamberg. Vorsicht, zwischen Ebensfeld und Zapfendorf wirbelt eine Plane umher. Auf der A3 Nürnberg in Richtung Passau haben wir Behinderungen durch Bergungsarbeiten zwischen Metten und dem Rastplatz Isarmündung. Die A70 Bamberg Richtung Schweinfurt nach wie vor gesperrt zwischen Dreieck Werntal und Werneck wegen der Lkw-Bergung. Gibt nach wie vor die Umleitung über die U96A und B85 Regen Passau in beiden Richtungen. Behinderungen nach einem Unfall zwischen Grub und Kirchdorf im Wald.
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10: Wenn Sie heute irgendwann mal im Büro sitzen und heimlich Urlaubsangebote googeln, also würden Sie natürlich nie machen, aber mal angenommen, dann passenderweise einfach den Summer of Music anmachen, haben Sie gleich die richtige Stimmung. Summer of Music, Hit auf Hit auf Hit, gleich Rockin' Bon Jovi. Vorher gibt's die 80er mit Bill Medley und Jennifer Warnes.
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0: Life. Bon Jovi, It's My Life an diesem Mittwoch, 12. August. 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

0: guter 8.20 Uhr mit Yesterday. Für gute Sommerlaune sorgt gleich auch That Don't Impress Me Much von Shania Twain. An diesem Morgen vor der Sonnenfinsternis, ja, da waren heute Abend viele, die Brillen rausholen, ab kurz nach 7 die partielle Sonnenfinsternis schauen, vielleicht mit der Familie, mit Freunden, mit den Nachbarn, mit dem Fußballverein, kurz nach dem Training. Können Sie uns gerne auch ein Foto schicken auf unser Studio-Handy, die Nummer gibt's unter bayern1.de und da haben wir auch schon viele sehr nette Sprachnachrichten bekommen, zum Beispiel von einer Spanierin, bei denen ist es ja eine totale Sonnenfinsternis. Also die Sonne wird komplett vom Mond verdeckt.
1: Hola, ich bin Alicia aus Mallorca. Ich bin Taxifahrerin aus dem Osten Mallorcas und ich freue mich sehr auf die Sonnenfinsternis. Wir sind sehr gespannt, ob wir das gut sehen können. Oder wir versuchen das zu sehen von unserer Terrasse, unserer Dachterrasse mit Freunden. Und mit Familie natürlich. Wir haben alle unsere extra Brille davor und natürlich will sehr speziell, wenn wir das sehen. Ganz liebe Grüße aus Mallorca.
0: Ganz herzliche Grüße zurück, egal wo Sie übrigens heute Abend in Bayern schauen. Ein paar wichtige Tipps dazu hat gleich nach halb nochmal Katrin Kolb aus unserem Bayern 1 Wetterteam für Sie. Jetzt wie versprochen Shania Twain. Danach Real Life, Send Me an Angel, der Summer of Music auf Bayern.

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6: 8.30 Uhr ist es. Wir produzieren ja jedes Jahr Unmengen an Verpackungsmüll, jetzt egal ob aus Plastik oder anderen Materialien. Und dieser Müllflut sagt die Europäische Union jetzt den Kampf an und verbietet Schritt für Schritt bis 2030 eine Reihe von bestimmten Verpackungen. Katja, Ende Nachrichten. Heute treten da die ersten dieser Vorgaben in Kraft.
7: Ab heute dürfen in der EU zum Beispiel keine fettabweisenden Burgerboxen oder Einwickelpapiere mit bestimmten Schadstoffen mehr auf den Markt gebracht werden. Dabei geht es um die sogenannten Ewigkeitschemikalien. Chemikalien PFAS, die verhindern das Durchweichen der Verpackungen und da gelten jetzt neue Grenzwerte. Schrittweise sollen dann auch bestimmte Plastik- oder auch übergroße Verpackungen verschwinden. Geheimdienste sollen mehr Befugnisse bekommen. Thema im Bundeskabinett ist heute die Frage, wie Verfassungsschutz und Bundesnachrichtendienst aktiver als bisher gegen Bedrohungen vorgehen könnten. Kritiker warnen vor einer Einschränkung von Grundrechten durch mehr Überwachung. Die Befürworter verweisen auf die Bedrohung durch Spionage und Sabotage, vor allem aus Russland. Und die Zahl der Erdbebentoten in Kolumbien steigt auf mehr als 240. In der Millionenstadt Cali konnten Helfer aber eine Frau aus den Trümmern eines fünfdeckigen Wohnhauses noch lebend retten. Die Welthungerhilfe beklagt, das Erdbeben habe eine der ohnehin ärmsten Regionen Kolumbiens getroffen. Und jetzt weitere Nachrichten aus unseren Regionalstudios in ganz Bayern. Es ist gleich 8.32 Uhr.
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9: Mit Anna Paschan. In Manching ist gestern Nachmittag ein Regionalzug mit einem Auto an einem Bahnübergang zusammengestoßen. Dabei wurde der Autofahrer verletzt.
10: Die Halbschranken waren geschlossen, die Warnlichter blinkten. Dennoch geriet der Autofahrer aufs Gleis. Dort wurde der Wagen von einem Regionalzug bei Tempo 120 seitlich gerammt und neben den Bahnübergang geschleudert. Der 65-Jährige musste von der Feuerwehr aus seinem Fahrzeug befreit werden und kam in eine Klinik. Nach Angaben eines Polizeisprechers hatte der Mann mehrere Schutzengel, da er trotz des heftigen Aufpralls vergleichsweise leicht verletzt worden sei. Die rund 130 Fahrgäste mussten rund 2 Stunden ausharren, bis sie von der Feuerwehr aus dem Zug geholt und mit Bussen nach Vohburg gebracht wurden. Immerhin funktionierte im Regionalzug während des Stillstands die Klimaanlage. Die Strecke war 5,5 Stunden für den Bahnverkehr gesperrt. Aus München, Henning Pfeiffer, Bayern 1.
9: Kurz vor Sonnenuntergang heute Abend ist es soweit. Dann kommt es zu einer partiellen Sonnenfinsternis. Zu diesem besonderen Anlass gibt es bei uns in der Region einige Veranstaltungen.
11: Wer sich die partielle Sonnenfinsternis professionell anschauen will, kann zur Rosenheimer Sternwarte gehen, die ab 19 Uhr geöffnet sein wird. Bei der langen Nacht der Astronomie wird im Anschluss der Sternenhimmel erklärt und Planeten wie die Venus beobachtet. Auch weitere Sternwarten öffnen ihre Pforte, wie in St. Ottilien, München und in Aufkirchen. Auch im Chiemgau gibt es Events zur Sonnenfinsternis. So etwa fährt die Hochfellenseilbahn in Bergen ab 17 Uhr durchgehend. Auf der Winkelmoosalm bei Reit im Winkel erklärt ein Astronom bei einer kostenpflichtigen Sonderführung durch den Sternenpark das Himmelsphänomen. Und die Wendelstein-Zahnradbahn erweitert ihr Angebot. Bis 18 Uhr sollen stündlich Züge hochfahren. Aus München, Rebecca Bück, Bayern 1.
9: Jetzt kompakt und zuverlässig das Wetter in Oberbayern. Heute wird ein sonniger Tag, dazu ein strahlend blauer Himmel bei maximal 25 bis 30 Grad. Gute Aussichten auch für die kommenden Tage. Morgen und am Freitag bleibt es sonnig und warm. Die Höchstwerte in den nächsten Tagen 27 bis 34 Grad.
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6: Und um kurz nach 9:30 noch drei Infos von den Straßen im Bayern 1 Verkehrsservice. Die A3 Nürnberg in Richtung Passau. Zwischen Metten und Rastplatz Isarmündung gibt es Behinderungen, dort laufen Bergungsarbeiten. Auf der A70 Bamberg Richtung Schweinfurt. Zwischen dem Dreieck Werntal und Werneck ist die A70 nach wie vor gesperrt wegen der Lkw-Bergung. Vor Ort gibt es eine Umleitung über die U96A. Und gesperrt auch die B85 Regen-Passau in beiden Richtungen zwischen Grub und Kirchdorf im Wald. Dort laufen Bergungsarbeiten.
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6: Ja, vielleicht schwitzen Sie heute, vielleicht nervt der Tag, vielleicht stehen Sie im Stau. Aber dann kommt der Summer of Music und sagt, komm, ich lenk dich ein bisschen ab mit guter Musik. Von Chris de Burgh gleich. Außerdem gibt's Katy Perry. Hot and Cold läuft gleich nach einem Klassiker von Pink Floyd.
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0: Katy Perry mit Hot and Cold. Heute eher Hot. 8.42 Uhr auf Bayern 1. Und wo und mit wem schauen Sie heute Abend die partielle Sonnenfinsternis? Katrin Kolb aus unserem Bayern 1 Wetterteam. Wir schauen nicht zusammen, aber wir sprechen morgen früh drüber.
1: Ich dachte noch.
0: So 20 nach 7 heute Abend, da ist es soweit, dann wird sich der Mond zwischen Sonne und Erde schieben und die Sonne dann eben später, also eine Stunde später ungefähr, zu 90% verdecken. Wo soll man nochmal genau hinschauen? Also Richtung Sonne natürlich.
1: Richtung Sonne, das ist schon mal ein guter Hinweis. Und halt am besten von dem Punkt aus, wo man den Horizont ganz gut sehen kann. Also egal jetzt vom eigenen Fenster aus, Hügel, freies Feld oder vom Westbalkon, weil die Sonnenfinsternis eben erst kurz vor Sonnenuntergang sichtbar sein wird. Da steht die Sonne dann einfach schon ziemlich tief. Wetter ist übrigens perfekt für die Sophie. Keine Wolken und am Abend noch 24 bis 29 Grad.
0: Ein lauer Sommerabend.
1: Ein lauer
0: romantisch.
1: Abend.
0: Na, jetzt haben wir ja viele Tipps gelesen und gehört, was man statt so einer Sonnenfinsternisbrille nehmen könnte, wenn man keine mehr bekommen hat. Mehrere Sonnenbrillen übereinander. Goldene Rettungsfolie auf die Brille kleben. Schweißerbrillen. Was sagen die Experten?
1: Bitte nicht. Alles ungeeignet.
0: Alles
1: gefährlich.
0: Ungeeignet.
1: Also bitte nur eine Sophie-Brille verwenden. Auch die von 99 würde theoretisch noch gehen, wenn sie die noch haben, aber da wirklich genau auf Kratzer und Löcher checken. Und weil die Frage auch immer wieder kommt, kann man da nicht einfach durchs Handy schauen? Also auch da, besser nicht. Also ein Foto mit dem Handy machen ist völlig okay, aber wenn man jetzt mit dem Handy mitfilmt oder eben länger durchs Handy schaut, davon hat jetzt die Weltraumorganisation NASA auch nochmal abgeraten. Also durch die starke Strahlung kann der Kamerasensor tatsächlich kaputt gehen.
0: Das ist ja Wahnsinn.
1: Voll.
0: Also, falls Sie ein schönes Foto machen heute Abend, schicken Sie es uns dann gerne aufs Studio-Handy. Die Nummer gibt es unter bayern1.de. Teilen Sie da gerne auch Ihre Erlebnisse von heute Abend per Sprach- oder Textnachricht. Nummer vom Handy, wie gesagt, bayern1.de. Dann heute Abend verabreden, gemeinsam schauen, Bayern 1 hören und dann haben wir ein richtig schönes Wir-Erlebnis.

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1: Da gibt es heute einen Kuss in unserer täglichen Schätzfrage, wie immer kurz vor neun, beziehungsweise einen Kuss-Smiley. Also dieses kleine Emoji mit dem Kussmund, bei dem so ein rotes Herzchen rauskommt, verschickt man ja gerne mal in der WhatsApp, in der SMS, in Teams-Nachrichten und so weiter. Aber das machen nicht alle. Wie viel Prozent der Befragten haben in einer Umfrage gesagt, also diesen Kuss-Smiley, den habe ich noch nie verwendet? Wie viel Prozent? Das ist die Frage. Wie immer gibt's um kurz vor neun einen Überraschungskandidaten, der stellvertretend für Bayern schätzt, der aber nicht weiß, dass ich anrufe, beziehungsweise die nicht weiß, dass ich anrufe. Ein Geburtstagskind in Fürth-Mittelfranken ist heute dran. Andrea, happy birthday.
2: Happy birthday.
1: Alles Gute.
2: Dankeschön, wer ist denn da?
1: Hier ist Markus Fahn von Bayern 1.
2: Guten Morgen.
1: Ich dachte schon kurz, Sie hätten aufgelegt. Guten Morgen.
2: Guten Morgen. Ja. Allmählich.
1: Mit dem,
2: da freue ich mich jetzt aber.
1: Mit dem Anruf hatten Sie jetzt nicht gerechnet, ne?
2: Nein, habe ich nicht.
1: Ja, dann fragen Sie mal Ihren Mann.
2: Auweia.
1: Ja, herzlichen Glückwunsch zum Geburtstag und vor allem aber auch herzlich willkommen zur Schätzfrage. Sie sind heute meine Überraschungskandidatin.
2: Oh Gott, mein Herz.
1: Aber kann ja nichts passieren. Sie kriegen auf alle Fälle eine Bayern-1-Tasse.
2: Oh, vielen Dank schon mal im Voraus.
1: Wenn Ihnen heute Menschen WhatsApp-Nachrichten schicken zum Geburtstag,
2: ja,
1: dann wird ja da der eine oder andere Kuss-Smiley mit drin sein.
2: Ja, könnte sein.
1: So, um den dreht sich nämlich heute die Schätzfrage.
2: Okay.
1: Wie viel Prozent der Befragten haben bei einer Umfrage gesagt, dass sie diesen Kuss-Smiley noch nie verwendet haben?
2: 25.
1: 25% sagen Sie?
2: Ja.
1: Also als ich die Frage gelesen habe, bin ich mal so durchgegangen bei mir. Ja. Irgendwie, ich habe keinen einzigen gefunden, der den noch nicht benutzt hat.
2: Echt? Doch, es gibt schon welche.
1: Ja. Sie haben fast recht, das war fast eine Punktlandung.
2: Es
1: sind 22%, die gesagt haben, habe ich noch nie gemacht.
2: Das ist ja klasse.
1: Ja, 22%. Ich hoffe, Sie kriegen heute ganz viele Kuss-Smileys, Feuerwerk-Emojis, Lach-Smileys, ganz viele Anrufe, ganz viele Glückwünsche, Blumen und so weiter.
2: Ja, vielen, vielen lieben Dank.
1: Von uns gibt's die Tasse, kommt per Post.
2: Dankeschön, einen schönen Tag.
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5: Um 9 mit Katja Lettmann. Die niedrigen Pegelstände sorgen für massive Probleme bei der Binnenschifffahrt. Die Folge: der Gütertransport kommt ins Stocken. Mehrere Bundesländer, darunter auch Bayern, haben deshalb das Fahrverbot für Lkw an Sonn- und Feiertagen gelockert, um einen Teil der Güter auf der Straße zu transportieren. Ginge das nicht anders, fragt unsere Hörerin Magda Hatschi aus Burghausen.
6: Guten Morgen, liebes Nachrichtenteam. Meine Frage: keiner spricht vom Schienenverkehr. Was ist denn eigentlich damit, dass man dieses alles mehr auf die Schiene verlagert? Vielleicht könnt ihr mir das beantworten.
5: Und das macht Wolfram Schrag aus unserer Wirtschaftsredaktion.
7: Hallo Magda. Gerade bei Ihnen in Burghausen gibt es viele Chemiefirmen. Deren Produkte werden oft über die Schiene transportiert. Die Deutsche Bahn und ihre Konkurrenten wollen zwar mehr Verkehr anbieten, aber das Schienennetz ist jetzt schon maximal ausgelastet. Viele Strecken sind marode und werden saniert. Dadurch kommen viele ICE zu spät, aber eben auch Güterzüge. Güterzüge sind im Fahrplan außerdem nachrangig. Das heißt, Personenzüge haben Vorfahrt. Und das führt zu weiteren Verspätungen.
5: Über mögliche weitere Maßnahmen sprechen heute die Verkehrsminister von Bund und Ländern. Fragen zu aktuellen Themen können Sie auf bayern1.de stellen. Ein Coffee to go, eine Pizza zum Mitnehmen oder eine Bestellung aus dem Internet, die im riesigen Karton ankommt. In der EU fallen enorme Mengen an Verpackungsmüll an. Pro Kopf fast 180 Kilogramm im Jahr. Eine neue Verpackungsordnung soll das ändern. Sie gilt ab heute. Konkret gelten jetzt neue Grenzwerte für sogenannte Ewigkeitschemikalien, die zum Beispiel die Pappbox mit dem Hamburger- oder Pommes-Tüten fettabweisend machen. Bis zum Jahr 2030 sollen dann manche Plastik- und auch übergroße Verpackungen verschwinden. Seit dem Fund einer Sprengstoffdrohne am Flughafen Leipzig-Halle wird darüber diskutiert, wie sich Deutschland besser schützen kann. Dass Handlungsbedarf besteht, zeigen Zahlen der Bundeswehr. Seit Beginn des Ukraine-Krieges haben dort Zwischenfälle mit Drohnen stark zugenommen. Das Bundeskabinett beschäftigt sich in dem Zusammenhang heute mit einer Reform des BND und des Verfassungsschutzes.
8: Der BND, zuständig für das Ausland, und das Bundesamt für Verfassungsschutz, zuständig für das Inland, erhalten deutlich erweiterte Befugnisse. Der Bundesnachrichtendienst hat bisher vor allem Informationen gesammelt. Künftig können seine Mitarbeiter auch aktiv eingreifen, um Gefahren abzuwehren. Bei laufenden Cyberattacken beispielsweise dürfte der BND IT-Anlagen im Ausland unschädlich machen. Kritiker beklagen unter anderem einen massiven Eingriff in die Grundrechte. Dagmar Pepping, Berlin.
5: Nach Straubing, da hat es gestern beim Gäuboden-Volksfest einen Zwischenfall mit einem Fahrgeschäft gegeben. Dabei wurden laut Polizei 5 Personen, darunter auch 3 Kinder, leicht verletzt. Was genau passiert ist und warum, muss erst noch geklärt werden, heißt es. Das Fahrgeschäft bleibt vorerst außer Betrieb, bis es von den Sachverständigen wieder freigegeben wird. Es ist 9.03 Uhr.
9: Und freie Fahrt jetzt für Katrin Kolb.
10: Ja. Für mich und
9: mit
10: für die Sonne
9: Wetter
10: vor allem.
9: In Bayern, jawohl.
10: Man hat fast das Gefühl, die Sonne will die Zeit ausnutzen, jetzt wo sie mal ganz kurz ausgeknipst wird. Ja. Meine Güte, sie scheint vorher lang und ausführlich, kaum Wolken. Jetzt ist es noch relativ frisch, nachmittags dann 25 Grad rund um Passau, bis zu 33 Grad am Main in Unterfranken. Ab morgen nimmt die Hitzewelle dann so richtig Fahrt auf. Also Donnerstag, Freitag, Samstag jeden Tag heißer, Samstag dann 30 bis 38 Grad. Erst ist die Luft recht trocken mit viel Sonnenschein, Sonntag wird schwüler, im Wechsel und endlich sind auch mal wieder Schauer dabei.
9: Aber wirklich.
10: Und
11: Und hier ist der Bayern 1 Verkehrsservice mit der A70 Bamberg Richtung Schweinfurt. Die ist zwischen Dreieck-Werntal und Werneck wegen einer Lkw-Bergung gesperrt. Sie können dort über die U96A ausweichen. A73 Nürnberg Richtung Bamberg. Zwischen Bamberg-Ost und Memmelsdorf hat es einen Unfall gegeben. Bitte bilden Sie eine Rettungsgasse zwischen der ganz linken Spur und der Spur daneben und halten Sie diese offen. Und die B85 Regen-Passau ist in beiden Richtungen zwischen Grub und Kirchdorf im Wald wegen Bergungsarbeiten gesperrt. Gute Fahrt allen.
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11: Guten Morgen. Ja, wenn man morgens beim Arbeiten schon die Badeklamotten drunter hat, dann weiß man Bescheid. Es ist Hochsommer und wir begleiten Sie bei der Arbeit und auch am Badesee mit dem musikalischen Sommer im Radio. Gleich einer der besten Songs von Depeche Mode, People Are People. Und davor gibt's eine der besten Sängerinnen unserer Zeit. 19 Nummer 1 Hits, 5 Grammys und über 220 Millionen verkaufte Platten. Die ist mal wirklich ein Hero. Hier ist Mariah Carey.
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0: Klingt nach lauen Sommernächten und dazu gerne auch ein Summer Wine, ein Klassiker. Aus den 60ern von Nancy Sinatra und Lee Hazelwood auf Bayern 1. Ach, der Sommer ist auch so eine tolle Zeit. Man freut sich über die Sommerferien, über den Urlaub oder für alle, die am Arbeiten sind, dass die Straßen einfach in der Rush-Hour viel freier sind als sonst. Und dann gibt's ja noch diese ultimative Vorfreude und zwar auf die größte Party des Jahres.
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0: Und jetzt bitte als erstes alle den Kalender checken, ob das schon dick und fett drinsteht. Freitag, 11. September, Bayern 1 Summer of Music Festival in Straubing in Niederbayern. Auch für uns im Team ist jedes Jahr am letzten Sommerferienwochenende das Ganze ein echtes Highlight. Und Markus Fahn aus dem Bayern 1 Morgen und ich, wir dürfen wieder auf die Festivalbühne.
2: Wir werden aber nicht singen. Keine Sorge, das schon mal vorweg.
0: Das wird bei einigen jetzt für Erleichterung sorgen.
2: Nein, bei mir vor allem.
0: Wir dürfen Sie durch diesen tollen Nachmittag und Abend begleiten. Und da sind ja in diesem Jahr wieder super Musikacts mit am Start.
2: Und die können singen.
0: Die Bayern 1 Band. Die 90er-Stars Hathaway und Dr. Alban und Abermania.
2: Also ich sag mal so, Dr. Alban, Hathaway, absoluter Kult.
0: Gott, was bin ich auf diese Discos gegangen und abgegangen, aber natürlich auch auf Abermania. Also,
2: ist ja eine der erfolgreichsten ABBA-Tribute-Shows der Welt. Also Sie werden jeden Song kennen, Sie werden jeden Song mitsingen können, das wird wirklich großartig.
0: Ja, mitsingen ist übrigens ein gutes Stichwort, weil wir eben gerade noch gesagt haben, wir werden nicht singen, also mit Ihnen allen zusammen werden wir schon singen, denn es wird einen großen Mitsingpart geben. 20.000 Menschen in Straubing, ein Gesangscoach auf der Bühne und gemeinsam singen wir dann die größten Bayern 1 Songs.
2: Ich habe das ja letztes Jahr in Ingolstadt miterleben dürfen, hautnah bei unserem großen BR-Event Bayern singt, als wirklich ja alle im Freistaat zeitgleich und gemeinsam gesungen haben, unter anderem das Bergwerk von Fendrich. Das war schon wirklich schön.
0: Ja, schön. Also, und das alles jetzt auf der Bühne und neben der Bühne wird es auch wieder super, wenn wir nämlich Sie sehen und treffen, wenn wir uns kennenlernen, eine Runde quatschen und feiern. Freuen wir uns drauf.
2: Das Schöne ist ja an so einem Festival, also im Gegensatz zum Radio, hier sprechen wir mit Ihnen übers Telefon oder per Sprachnachricht. In Straubing am 11. September wird es dann persönlich.
0: Ja.
2: Da freuen wir uns drauf.
0: Wir sind am Start, Sie hoffentlich auch. Und dann feiern wir gemeinsam bei der größten Bayern 1 Party des Jahres.
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5: Mit Anna Parschon. Es gibt neue Spuren im Fall Vanessa Huber. 2022 verschwand die damals 39-Jährige spurlos aus Unterhaching im Landkreis München. Ermittler gingen zunächst von einem Verbrechen aus. Jetzt führt die Spur aber nach Norddeutschland.
6: Gleich mehrere Zeugen wollen Vanessa Huber Anfang dieser Woche in Rostock gesehen haben. Auch die Polizei bestätigte inzwischen konkrete Hinweise, wonach sich die Vermisste im Raum Rostock-Warnemünde aufhält. Den Ermittlern liegen aktuelle Videoaufzeichnungen vor. Die Sichtung nimmt die Polizei ernst, wie ein Sprecher erklärt.
7: Es ist natürlich ein Hinweis für uns, der wichtig ist. Man hätte gerne Kontakt zu dieser Dame, damit man das wirklich abgleichen kann. Hat sie was mit Vanessa Huber zu tun?
6: Die Polizei bittet weiter um Hinweise zum aktuellen Aufenthaltsort der Vermissten. Vanessa Huber war im November 2022 spurlos aus Unterhaching verschwunden. Anfangs wurde ihr Ehemann verdächtigt. Der Tatverdacht ließ sich jedoch nicht erhärten. Mona Marco, Bayern 1, BR Oberbayern.
5: Der Neptunbrunnen im Alten Botanischen Garten in München ist wieder in Betrieb. Spätestens ab morgen sollen auch die Kaskaden an der Münchner Freiheit wieder laufen. Die beiden Brunnen waren seit Juli wegen des hohen Wasserverbrauchs abgeschaltet. Weil der Verbrauch in den Ferien gesunken ist, werden die beiden Anlagen jetzt wieder aufgedreht. 56 Münchner Zierbrunnen plätschern weiterhin 4 Stunden weniger am Tag als normalerweise. In Wasserburg am Inn wird das ehemalige Caritas-Altenheim St. Konrad zu einem Wohnheim für junge Menschen umgebaut. Laut Caritas wurde das Gebäude Ende Juli an eine Immobiliengesellschaft verkauft und jetzt sind Wohnungen für auszubildende Berufsanfänger und junge Familien geplant. Das Altenheim war Anfang 2025 geschlossen worden, seitdem stand das Gebäude leer. Jetzt kompakt und zuverlässig das Wetter in Oberbayern. Heute wird ein sonniger Tag. Aktuell sind es 19 Grad in Starnberg und 21 Grad in Miesbach. Bis zu 30 können es noch werden. Gute Aussichten auch für die nächsten Tage. Morgen und am Freitag bleibt es sonnig und warm bei maximal 27 bis 34 Grad.
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3: Uhr 33 ist der Bayern 1 Verkehrsservice mit 3 aktuellen Meldungen. Wir starten mit der A9 Berlin Richtung Nürnberg. Zwischen Hommersdorf und Schneidach Sperre nach einem Lkw-Unfall. Die A70 Bamberg Richtung Schweinfurt ist zwischen Dreieck-Werntal und Werneck wegen einer Lkw-Bergung gesperrt. Sie können dort über die U96A ausweichen. Und A73 Nürnberg Richtung Bamberg. Zwischen Bamberg-Ost und Memmelsdorf hat es einen Unfall gegeben auf der rechten Spur. Allen unterwegs wünschen wir gute und sichere Fahrt.
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0: Das ist Reggae Pop im Summer of Music mit Inner Circle auf Bayern 1, 9:45 Hammers. Vielleicht gehen Sie heute noch einkaufen, dann ist Ihnen ein Hinweis sicher auch schon mal begegnet, und zwar dieses unter Schutzatmosphäre verpackt. Das klingt doch irgendwie nach Labor, oder? Also egal ob Käse, Fleisch oder Obst, den Begriff findet man auf ganz vielen Verpackungen. Aber was bedeutet das? Klären wir mit Daniela Krehl. Die ist Ernährungsberaterin bei der Verbraucherzentrale Bayern. Frau Krehl, was wird denn da gemacht, wenn ein Lebensmittel unter Schutzatmosphäre verpackt wurde?
1: Man nimmt aus Lebensmittelverpackungen die normale Luft und gibt dafür ein Gasgemisch hinein. Meistens ist es deutlich weniger Sauerstoff und mehr Stickstoff bzw. Kohlendioxid. Und das führt dazu, dass erstens mal Bakterien sich lang nicht so schnell entwickeln können, weil die das Sauerstoff einfach zum Leben brauchen. Und dass zum Beispiel auch das Fett weniger ranzig werden kann, weil einfach der Sauerstoff fehlt. Also das führt einfach dazu, dass die Lebensmittel deutlich länger haltbar sind, wenn sie unter Schutzgasatmosphäre abgepackt sind.
0: Ist denn auch Fleisch, das unter Schutzatmosphäre abgepackt wurde, haltbarer?
1: Ja, also beim Fleisch haben wir tatsächlich nochmal eine ganz besondere Situation, denn da wird in der Verpackung hauptsächlich Sauerstoff hineingegeben, was dazu führt, dass der schöne rote Farbstoff im Fleisch möglichst lang vorliegt. Das heißt, wir VerbraucherInnen meinen ja immer, schön rot bedeutet besonders frisch.
0: Genau.
1: Das ist aber beim Fleisch unter Schutzgasatmosphäre nicht unbedingt gegeben, denn das Fleisch verändert kaum seine Farbe und somit ist die Farbe kein wirklich frischer Detektiv, sage ich mal. Das heißt, da muss ich als Verbraucherin auf jeden Fall auf das Mindesthaltbarkeitsdatum schauen beziehungsweise auf das Verbrauchsdatum, um mich so ein bisschen zu orientieren, ist das Fleisch wirklich frisch.
0: Okay, also schauen wir lieber aufs Mindesthaltbarkeitsdatum. Übrigens, wenn Sie was einfrieren wollen, dafür eignet sich die Verpackung nicht. Da nehmen Sie lieber einen luftdichten Behälter.
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0: 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Die Nummer finden Sie unter bayern1.de. 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
6: Um 10 mit Katja Lettmann. Das Bundeskabinett will heute die Reform der Geheimdienste auf den Weg bringen. Sie sollen künftig aktiv eingreifen dürfen, etwa bei Sabotage- oder Hackerangriffen. Kritiker befürchten, dass so die Trennung von Polizei und Nachrichtendiensten verloren geht. Der linken Politiker Ulrich Toden sagte im ARD-Morgenmagazin:
7: Was jetzt passiert, ist, dass wir im Grunde Doppelstrukturen schaffen, indem die Polizei aufklärt und abwehrt und die Nachrichtendienste dann auch aufklären und abwehren. Und Doppelstrukturen sind immer ineffizient und verfassungsrechtlich hier höchst bedenklich.
6: Bundesinnenminister Dobrindt hält dagegen, dass es die Reform brauche, um effektiver gegen den modernen Staatsterrorismus vorzugehen. Die deutschen Nachrichtendienste müssten endlich auf Augenhöhe mit denen im Ausland sein. Das Niedrigwasser in den Flüssen behindert die Binnenschifffahrt und laut Prognose wird sich die Situation in den kommenden Tagen nicht grundlegend ändern. Verkehrsminister Bilger berät deshalb heute mit seinen Länderkollegen darüber, wie die Politik mit dem Problem umgehen soll.
8: Wegen der anhaltenden Hitze wird befürchtet, dass zum Beispiel der Rhein im Laufe dieser Woche nicht mehr durchgängig befahrbar sein wird. In einem Interview mit dem Redaktionsnetzwerk Deutschland sprach sich Bilger für einen Ausbau der Flüsse aus. Er sagte, grundsätzlich sollten wir alle ein Verständnis dafür haben, dass die Wasserstraße Unterstützung verdient, weil sie der umweltfreundlichste Verkehrsträger ist. Aus Berlin, Nicole Markwald.
6: Künstliche Intelligenz erschwert weltweit den Berufseinstieg. Zu dieser Einschätzung kommt die Internationale Arbeitsorganisation, kurz ILO. Gerade kaufmännische und administrative Tätigkeiten könnten sich besonders schnell verändern, ebenso Jobs in der Produktion und in einigen technischen Berufen. Berufseinsteiger brauchen nach Einschätzung der Experten mehr digitale Kenntnisse und die Fähigkeit, KI-Ergebnisse zu kontrollieren. Das Wetter lockt die Menschen in Freibäder und Seen, aber viele Menschen können nicht schwimmen. Laut Deutscher Lebensrettungsgesellschaft sind 3,5 Millionen Deutsche ab 14 Jahren Nichtschwimmer und gut die Hälfte der Erwachsenen seien keine sicheren Schwimmer. Die DLRG betonte, Schwimmen könne man ein Leben lang lernen. Ein seltenes Naturschauspiel ist heute bei uns zu sehen. Eine Sonnenfinsternis. Der Mond schiebt sich vor die Sonne und wirft einen Schatten auf die Erde. In Deutschland ist sie am wolkenlosen Himmel gut zu sehen.
9: Da die Sonnenfinsternis in Deutschland nur partiell ist, unser Stern also nicht komplett zugedeckt wird, dürfte es zwar etwas dunkler werden, aber auch der kleine Teil des Sonnenlichts reicht noch aus, um auf der Erde eine ganz besondere Abendstimmung zu erzeugen. Das Wichtigste für einen guten Blick ist neben wolkenlosem Himmel vor allem eine spezielle Sonnenfinsternisbrille.
6: Informationen von Stefan Geier waren das. Es ist 10.03 Uhr.
10: Und jetzt auch mit Brille, aber da kann sie gut durchgucken, die liebe Katrin Kolff, die uns jetzt sagt, wie das Wetter wird.
11: Ja, da sehe ich, ich sehe quasi nichts, weil wir haben kaum eine Wolke im Himmel. Die Luft ist so trocken, da haben die Wolken einfach keine Chance. Wir haben wolkenlosen Himmel über Motschiedl, das ist in Oberfranken, auch über Illerberg in Schwaben und auch Windorf. Wolkenlos, aktuell 23 Grad. Und da geht heute schon noch was, also rund um Passau werden es heute 25, am Main in Unterfranken 33 Grad. Da wird es die nächsten Tage schon deutlich heißer, dann fast überall über 30. In Unterfranken sind am Samstag bis zu 38 Grad drin. Ich finde, das ist übertrieben, das ist dann aber auch der Höhepunkt der Hitzewelle. Sonntag wird die Luft feuchter und dann gibt es auch endlich wieder Wolken und ein paar Schauer.
10: Gott, da freue ich mich sogar richtig drauf. Oh Mann. Wahnsinn. Der Bayern 1 Verkehrsservice mit 5 Meldungen aktuell. Wir haben die A7 Ulm Richtung Füssen. Zwischen Bad Grönenbach und Dietmannsried hat ein defektes Auto Öl verloren. Bitte Vorsicht im Bereich, da besteht nämlich Rutschgefahr. Die A9 Berlin Richtung Nürnberg ist zwischen Hormersdorf und Schneitach nach einem LKW-Unfall gesperrt. Sie können ausweichen dort über die U36. Die A70 Bamberg Richtung Schweinfurt ist zwischen Dreieck-Werntal und Werneck wegen einer LKW-Bergung gesperrt. Dort können Sie ausweichen über die U96A. A73 Nürnberg Richtung Bamberg, zwischen Bamberg-Ost und Memmelsdorf. Ein Unfall, 3 Kilometer Stau. Viertelstunde dauert es länger, berechnet die Bayern 1 Stauzeitmessung. Und A94 München Richtung Passau, zwischen Malching und Kirchham ist der Tunnel derzeit gesperrt. Da wurde die Höhenkontrolle ausgelöst. Gute Fahrt allen.
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10: Servus. Wann gibt's mal wieder eine neue Mann-Frau-Challenge? Kommt oft als Frage auf unser Studio-Handy. Nummer gibt's unter 9. Jetzt habe ich es aber, gell?
11: Aber wo gibt's die Nummer?
10: Ja, unter bayern1.de. Ja,
11: das ist Katrin.
10: Und eine neue Challenge gibt's auch. Das wollte ich sagen. Was es ist, verrate ich Ihnen gleich so als kleiner Teaser. So haben Sie den Kollegen Philipp Eger noch nie gesehen. Das nur mal vorab. Ansonsten gleich bei mir Elton John im Summer of Music, Cloud und Talk Talk aus den 80ern.
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0: Bingo und ums Alter. Ich weiß, es klingt ein bisschen geheimnisvoll. Erklär noch mal, was wir machen.
1: Immer wenn Ihnen, liebe Bayern-1-Hörerinnen und Hörer, jemand die Frage stellt, hey, wie alt bist denn du eigentlich? Dann sagen Sie ab jetzt in Zukunft, ich bin 35 Sekunden jung. Weil das ist unsere neue Herausforderung, unsere neue Challenge heute, die ich mitgebracht habe. Auf einem Bein stehen, das andere anheben, also das ist überhaupt nicht schwierig. Und jetzt kommt's, je länger Sie das schaffen, desto jünger sind sie. Also da gibt es eine ganz offizielle Tabelle mit Sekundenabgrenzungen und je länger sie es schaffen, desto jünger sind sie und fühlen sie sich. Genau. So easy, so gesund, perfekt sofort zum Nachmachen, auch in der Arbeit.
0: So, ja, so ist es. Da habe ich ja gleich so ein tolles Bild vor Augen, wie sie mit den Kollegen einbeinig dastehen wie ein Flamingo und ausgerechnet dann biegt der Chef um die Ecke. Ist ja oft so, dass die in den Momenten kommen und ja, probieren Sie es aus. Würde mich interessieren, wie lange Sie auf einem Bein stehen können und wenn Sie wissen wollen, wie Philipp und ich uns angestellt haben, das Video, das gibt's im WhatsApp-Kanal oder auf bayern1.de, da lesen Sie auch, was der Einbeinstand über Ihre Lebenserwartung aussagt.
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12: Mit Anna Paschan. Beamte schmuggeln Drogen oder Handys ins Gefängnis. Mehrere solche Fälle haben in Bayern zuletzt Schlagzeilen gemacht. Nun muss sich ein Beamter der JVA Landsberg vor Gericht verantworten. Der 45-Jährige soll Handys, Alkohol, Tabak und Körperpflegeprodukte in das Gefängnis geschmuggelt haben. Der Vorwurf lautet Bestechlichkeit.
13: Der Angeklagte soll mit einem Insassen der Justizvollzugsanstalt und einer weiteren Person zusammengearbeitet haben. Von Herbst 2024 bis Januar 2025 soll er laut Anklage in insgesamt 3 Fällen jeweils ein Päckchen und Geld als Lohn für den Transport angenommen haben. Insgesamt 1.150 Euro. Im Gefängnis habe er die Päckchen dann an seinen inhaftierten Komplizen übergeben. Der habe den Inhalt wie Handys, Alkohol oder Tabak an andere Gefangene verkauft. Es ist nur ein Verhandlungstag angesetzt. Bereits heute könnte ein Urteil fallen. Im Fall einer Verurteilung drohen dem Angeklagten mindestens 6 Monate Haft. Aus Landsberg, Florian Regensburger, Bayern 1.
12: In Rosenheim haben sich 2 betrunkene Männer gestritten und geschlagen. Ein 36-Jähriger habe zuvor Frauen angesprochen und angepöbelt. Das habe einen 40-Jährigen verärgert, teilte die Polizei mit. Beide haben Prellungen, Schürfwunden und kleinere Verletzungen erlitten. Gegen die Männer wird nun ermittelt. Die Münchner Kammerspiele sind von der Fachzeitschrift Deutsche Bühne zum besten Theater Deutschlands der vergangenen Saison gewählt worden. Gelobt wurde die Mischung aus historischen Stoffen und Gegenwartstexten sowie aus Schauspiel, Musik und Tanz. Auch Inszenierungen wie Wallenstein und Mephisto überzeugten die Jury. Jedes Jahr stimmt das Fachmagazin über die Highlights der Theaterwelt ab. Und jetzt kompakt und zuverlässig das Wetter in Oberbayern. Heute bleibt es den ganzen Tag sonnig und freundlich. Gerade haben wir 23 Grad in Traunstein und auch in Ingolstadt. Bis zu 30 Grad sind heute noch drin. Morgen und am nächsten Tag bzw. am Freitag sieht es sehr gut aus. Viel Sonne, wenig Wolken bei maximal 34 Grad.
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2: 10.33 Uhr ist der Bayern 1 Verkehrsservice mit einer frisch reingekommenen Gefahrenmeldung. Bitte vorsichtig fahren auf der B20 Straubing-Burghausen in beiden Richtungen. Zwischen Parkstetten und Straubing liegen mehrere Holzbalken auf der Fahrbahn. Dann die A9 Berlin Richtung Nürnberg. Zwischen Hormersdorf und Schneidach ist die nach einem LKW-Unfall weiterhin gesperrt. Sie können ausweichen über die U36. Die A70 Bamberg Richtung Schweinfurt ist zwischen Dreieck-Werntal und Werneck wegen einer LKW-Bergung gesperrt. Hier können Sie ausweichen über die U96A und A73 Nürnberg Richtung Bamberg zwischen Bamberg-Ost und Memmelsdorf. Bergungsarbeiten auf der rechten Spur. Allen unterwegs, gute Fahrt.
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0: Jetzt gleich für Sie
1: Bob Dylan.

0: Klassiker aus den 70ern. Bob Dylan und Knockin' on Heaven's Door. Auf Bayern 1 im Herbst kommt Bob Dylan übrigens für 7 Konzerte nach Deutschland, unter anderem auch nach München. Und in München und natürlich in ganz Deutschland gibt's auch heute Abend schon einiges zu sehen. Wetter perfekt, soll recht wolkenfrei werden für die partielle Sonnenfinsternis heute Abend. So circa 89% der Sonne sind dann bedeckt. Es gibt da jetzt nur bei einigen ein kleines Problem mit den Sophie-Brillen. Johanna aus Schwaben auf der kostenlosen 0800 80 80 456.
1: Ich gehe seit Tagen in sämtliche Optikergeschäfte. Es gibt nirgends welche.
0: Ja, Johanna, willkommen in meinem Leben. Ich habe auch noch keine ergattern können. Das ist wirklich hart. Also die sind wirklich fast überall ausverkauft. Da haben wir auch schon jetzt oft gehört, ob das jetzt beim Optiker ist oder in Drogeriemärkten oder beim Augenarzt oder keine Ahnung. Mei, das Einzige vielleicht, dass sie sich mit jemandem zusammenschließen, der eine Brille hat, und dann teilt man sich die Brille, dass man mal hin und her wechselt, und dann, wenn man die Brille nicht auf hat, guckt mal runter und der andere sagt, was da jetzt passiert. So könnte es vielleicht gehen.
1: Okay, gut. Ja. Also dann schönen Tag noch.
0: Ja, wünsche ich Ihnen auch.
1: So. Tolle Sendung.
0: Dankeschön. Ja, also sich zu zweit so eine Sophie-Brille teilen und nacheinander durchschauen, hat mir auch Johann Hirzberger vom Max-Planck-Institut für Sonnensystemforschung bestätigt. Das kann man machen. Und von allen anderen kuriosen Tipps und Tricks, die da jetzt so im Netz kursieren, ist wirklich dringend abzuraten, sagt Johann Hirzberger. Das ist nämlich schon so ein bisschen anders jetzt als bei einem normalen Sonnenuntergang. Wo ist der Herr Hirzberger? Herr Hirzberger, die Leitung. Jetzt.
2: Die Sache ist nur, bei einer Sonnenfinsternis, die dauert ja 1,5 Stunden oder so. Und wenn man 1,5 Stunden in den Sonnenuntergang schauen würde, ist es auch gefährlich fürs Auge. Und vor allem die Sonnenfinsternis beginnt bei uns ungefähr um 19.15 Uhr oder 19.17 Uhr, je nachdem, wo man sich befindet. Im Norden ein bisschen früher, im Süden ein bisschen später. Und da steht die Sonne noch relativ hoch über dem Horizont, also bei 10 Grad oder so. Ist auch noch überhaupt nicht bedeckt, also da ist die Sonne noch sehr, sehr stark. Und da kann es schon gefährlich für das Auge sein. Also ist auf jeden Fall zu empfehlen, unbedingt die Brille verwenden.
0: Also Brille drauf, so ist alles sicher und dann kann es losgehen. Viel Spaß allen, die schauen, und wenn Sie Fotos machen, schicken Sie die gerne an uns. Alle Kontaktinfos gibt's auf bayern1.de. Und jetzt der Summer of Music mit den besten 80ern. Hier ist Human League und Don't You Want Me auf Bayern 1.

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8: Um 11 Uhr mit Markus Weber. Das Kabinett bringt am Vormittag mehrere Reformen auf den Weg, unter anderem für das Bundesamt für Verfassungsschutz und den Bundesnachrichtendienst. Sie sollen mit Blick auf die aktuellen Bedrohungen mehr Befugnisse bekommen. Zum Beispiel bei akuter Gefahr nicht nur beobachten, sondern aktiv eingreifen dürfen. Der Vorsitzende des Bundestagsinnenausschusses Oster von der CDU hat die Pläne im Morgenmagazin von ARD und ZDF verteidigt.
9: Bisher wäre es jedenfalls so gewesen, wenn der Nachrichtendienst Erkenntnisse gehabt hätte, hätte er die nur sammeln können und an die Polizei weitergeben können. In Zukunft, wenn eine akute Bedrohung vorliegt, der Nachrichtendienst erkennt die und er ist in der Lage, sie auch zu bekämpfen, dann soll er das auch tun können.
8: Kritik an den Plänen kommt von der Opposition. Sie verweist auf das Gebot der Trennung von Polizei und Nachrichtendiensten. Verkehrsminister Bilger rechnet damit, dass die Probleme mit dem Niedrigwasser noch 2 Wochen lang bestehen bleiben. Wie man die Güter befördern kann, die derzeit nicht mit Schiffen transportiert werden können, darüber berät Bilger heute mit seinen Länderkollegen.
10: In einem Interview mit dem Redaktionsnetzwerk Deutschland sprach sich Bilger für einen Ausbau der Flüsse aus. Er sagte, grundsätzlich sollten wir alle ein Verständnis dafür haben, dass die Wasserstraße Unterstützung verdient, weil sie der umweltfreundlichste Verkehrsträger ist. Er wolle darüber auch mit Umweltverbänden reden, die einen solchen Ausbau der Flüsse kritisch sehen. Aus Berlin, Nicole Markwald.
8: Viele Bauern in Deutschland befürchten wegen der Trockenheit eine schlechte Ernte. Aber auch die Viehhalter haben Probleme. Der Deutsche Bauernverband spricht von einer katastrophalen und zunehmend existenzgefährdenden Situation für die Schweinezüchter. Die Preise für Schweinefleisch sind drastisch gefallen. Grund sind demnach billige Importe aus China und Brasilien. Wegen der anhaltenden Trockenheit haben die Städte Dorfen und Dachau geplante Feuerwerke abgesagt. Die Rathäuser beider Orte begründen das mit der Brandgefahr. Die Feuerwehr habe die jeweiligen Orte geprüft und sei zu dem Schluss gekommen, dass ein Feuerwerk wegen der extremen Trockenheit nicht zu verantworten sei, heißt es. Kohlenmonoxidalarm wird in der Regel dann ausgelöst, wenn ein Holzofen oder ein Gasgerät zu hohe Werte ausstößt. In Eigelsbach im niederbayerischen Landkreis Kelheim haben mehrere Bürger die Erfahrung gemacht, dass auch eine Pelletslieferung gefährlich sein kann. Die Bewohner mussten ihre Häuser verlassen, die belasteten Räume wurden belüftet. Dass Pellets das hochgiftige Kohlenmonoxid ausstoßen können, ist nichts Ungewöhnliches. Experten raten zu äußerster Vorsicht beim Betreten von Lagerräumen. Ein entsprechender Warnmelder wird dringend empfohlen. Die Zeit 11.03 Uhr.
11: Und jetzt kompakt und zuverlässig das Wetter für Bayern mit Katrin Kolb. Schön wird's, gell? Lass mich raten. Heiß, sonnig, danke.
12: Sommer, Sommer, Sommer. Also bis zum Nachmittag heute 25 bis 33 Grad dazu. Viel Sonne, kaum eine Wolke. Also auch die Sicht auf die partielle Sonnenfinsternis wird überall von Bayern aus super. Morgen und am Freitag steht dann der Sonne gar nichts mehr im Weg. Also kein Mond, keine Wolken. Es wird noch heißer mit 27 bis 37 Grad. Mir ist es schon fast zu viel, weil der Samstag legt dann auch noch was obendrauf. Aber dann langsam. Also am Samstag schon mal ein paar mehr Wolken, abends erste Gewitter und am Sonntag ist es dann wechselhafter. Sind noch mal Schauer dabei.
13: Eigentlich müssten wir tagsüber schlafen und nachts wach bleiben. Sind ja auch die Perseiden dann noch der Sonnenfinsternis.
12: Ist auch sehr schön nachts, muss man sagen.
13: Gell, ist doch viel wichtiger. Wünschen, Sternschnuppen.
12: Sternschnuppen, ja. Und der Bahn 1 Verkehrsservice mit minutengenauer Startzeitmessung. Wir starten mit der A9 Berlin Richtung Nürnberg. Zwischen Haumersdorf und Schneitach ist nach einem Lkw-Unfall hier die Autobahn gesperrt. Sie können ausweichen über die U36. Die A70 Bamberg Richtung Schweinfurt ist zwischen Dreieck-Werntal und Werneck immer noch wegen einer Lkw-Bergung gesperrt. Da können Sie ausweichen über die U96A. A73 Nürnberg Richtung Bamberg zwischen Bamberg-Ost und Memmelsdorf. Bergungsarbeiten auf der rechten Spur. A96 Lindau Richtung München zwischen Eichstätten und dem Kreuz Memmingen 4 Kilometer stockend, macht einen Plus von 15 Minuten laut unserer Stauzeitmessung. Und B472 Peiting Richtung Bad Tölz in Höhe Hugelfing haben wir eine Sperre nach einem Unfall. Sie werden dort umgeleitet. Gute Fahrt Ihnen.
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12: Ich grüße Sie jetzt noch einen schönen Frappé zum Arbeiten. Das wär's.
13: Auch gestern, so Lust auf Kaffee gerade.
12: Hatte ich gestern in der Hand, gibt's ja auch so fertig. Dann habe ich es nicht mitgenommen. Schade. Ja, oder wenn Sie Glück haben, um zu Hause Urlaub zu machen, dann haben Sie in diesem Sommer 2026 ja wirklich den Jackpot geknackt. Egal, wo Sie uns hören, der Summer of Music ist dabei mit Dexy Midnight Runners gleich im Radio. Mit Amy McDonald wird's rockig und Michael Jackson. Legt los.
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Das für die Feierfraktion unter Ihnen. Für alle, die sich am Mittwoch schon aufs Wochenende freuen und auf eins der vielen Volksfeste in Bayern gehen. Dexy Midnight Runners auf Bayern 1. Ja, man sagt da gerne mal so dahin, what happens auf dem Volksfest, stays auf dem Volksfest oder was beim Feiern im Karneval passiert, das bleibt auch im Karneval, aber sind ja auch oft einfach nur so Sprüche. Allerdings haben wir jetzt auch den Beweis, dass auch aus einem Faschingsflug

0: nie wieder gefahren.
1: Genau. Also ich liebe an ihm, dass er so entspannt ist und das Leben so mit Lockerheit genießt und immer positiv ist und meine Ups und Downs immer wieder ganz gut aus so ein gesundes Mittelmaß bringen kann.
0: Wir machen eigentlich immer sehr schöne Urlaube zusammen. Ja. So alle 2 Jahre fahren wir für einen Monat weg.
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müssen kurz unterbrechen. Achtung Autofahrer, wir haben einen Geisterfahrer. Bitte vorsichtig fahren. Achtung bitte, auf der A7 Füssen-Ulm in Höhe Kempten-Leubers kommt Ihnen ein Geisterfahrer entgegen. Fahren Sie in beiden Richtungen vorsichtig, nicht nebeneinander und überholen Sie nicht. Ich wiederhole, Achtung Autofahrer, ein Geisterfahrer auf der A7 Füssen-Ulm in Höhe Kempten-Leubers kommt er Ihnen entgegen. Bitte vorsichtig fahren in beiden Richtungen, nicht nebeneinander und nicht überholen. Bayern 1 meldet sofort, wenn die Gefahr vorüber ist.

0: Und wir schauen noch mal auf die Straßen. Achtung, Autofahrer, immer noch die Gefahr durch einen Geisterfahrer auf der A7 Füssen-Ulm zwischen Dreieck Allgäu und Dietmannsried. Kommt Ihnen der Geisterfahrer entgegen, fahren Sie bitte in beiden Richtungen vorsichtig, nicht nebeneinander und überholen Sie nicht. Bahn 1 meldet sofort, wenn diese Gefahr vorüber ist.
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7: Mit Anna Paschan. Nach wie vor versuchen Betrügerbanden, gegen die Rezeptgebühr von 10 Euro an hochpreisige Arzneimittel zu kommen. In München aber zuletzt ohne Erfolg, das hat nun die Polizei berichtet.
8: Zuletzt wurden im Juli zwei Männer in München festgenommen. Sie sollen versucht haben, 25 Rezepte für Medikamente im Wert von 135.000 Euro in Apotheken einzulösen. Jetzt sitzen sie in Haft. Generell war in diesem Jahr in München noch kein einziger Betrugsversuch erfolgreich. Eine Folge der engen Zusammenarbeit von Polizei, Apotheken und Pharmahändlern. Das gilt allerdings nicht für das übrige Bundesgebiet, wo die Betrugsserie unvermindert weitergeht. Kriminaloberkommissar Christian Kruse.
9: Es wird den Tätern einfach weiterhin viel zu einfach gemacht, auch durch die Rahmenbedingungen, dass eben Kassenrezepte so einfach zu fälschen sind und dass die Pflicht zum E-Rezept in Deutschland leider noch nicht komplett verpflichtend ist.
8: Mit dem elektronischen E-Rezept wäre diese Form von Betrug nicht möglich. Aus München, Henning Pfeiffer, Bayern 1.
7: Der Neptunbrunnen im Alten Botanischen Garten in München ist wieder in Betrieb. Spätestens ab morgen sollen auch die Kaskaden an der Münchner Freiheit wieder laufen. Die beiden Brunnen waren seit Juli zum Wassersparen abgestellt worden. Der Wasserverbrauch ging aber ferienbedingt wieder zurück. Von insgesamt 200 Zierbrunnen plätschern 56 Anlagen weiterhin 4 Stunden weniger am Tag als normalerweise. Nach mehrmonatiger Pause öffnet in Ingolstadt das erste Altstadtkino wieder. Der Spielbetrieb im Union-Kino beginnt heute zunächst als Pop-up-Kino. Eine umfassende Renovierung folgt noch. Zum Auftakt läuft als Preview der neue Eberhofer-Krimi Steckerfisch-Fiasko in Koproduktion mit dem Bayerischen Rundfunk. Der offizielle Start des Films ist bundesweit erst am Donnerstag. Das zweite Altstadtkino, das Cinema, wird aktuell noch renoviert. Es soll im Herbst wieder öffnen. Und jetzt kompakt und zuverlässig das Wetter in Oberbayern. Heute bleibt es den ganzen Tag sonnig und freundlich bei maximal 30 Grad. Morgen und übermorgen sieht das ähnlich aus. Viel Sonne und wenig Wolken unterwegs bei 27 bis maximal 34 Grad.
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0: 11.33 Uhr ist der Bayern 1 Verkehrsservice. Geht los nochmal mit der Gefahr durch einen Geisterfahrer auf der A7 Füssen-Ulm. Bitte Vorsicht zwischen Dreieck Allgäu und Dietmannsried. Hier kommt er Ihnen entgegen. Bitte in beiden Richtungen vorsichtig fahren, nicht nebeneinander und auch nicht überholen. Bayern 1 meldet sofort, wenn die Gefahr vorüber ist. Die A9 Berlin Richtung Nürnberg ist zwischen Hormersdorf und Schneitach nach einem LKW-Unfall gesperrt. 4 Kilometer Stau aktuell. Sie können ausweichen über die U36. Die A70 Bamberg Richtung Schweinfurt ist zwischen Dreieck Werntal und Werneck wegen einer LKW-Bergung immer noch gesperrt. Hier können Sie umfahren über die U96A. A73 Nürnberg Richtung Bamberg zwischen Bamberg Ost und Memmelsdorf stockt der Verkehr wegen Bergungsarbeiten auf der rechten Spur. Und B318 Holzkirchen Richtung Rottach-Egern zwischen Bad Wiessee und Rottach-Egern 2 Kilometer Stau. Für beide Richtungen ist nur ein Fahrstreifen abwechselnd frei, dauert deswegen hier eine Viertelstunde länger. Gute Fahrt Ihnen!
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1: Und eine kurze Aktualisierung von den Straßen. Entwarnung für die A7 Füssen-Ulm. Zwischen dem Dreieck Allgäu und Dietmannsried ist die Geisterfahrermeldung aufgehoben. Bayern 1 wünscht gute und sichere Fahrt.

0: Na, der macht wirklich Fun. Gute Laune mit Cyndi Lauper und Girls Just Wanna Have Fun auf Bayern 1. Und wir freuen uns wirklich immer, wenn Sie mitmachen bei unserer Mann-Frau-Challenge. Der Kollege Philipp Eger aus dem Vormittag und ich. Zu sehen ist die Challenge im WhatsApp-Kanal und online unter bayern1.de. Und heute gibt's die Flamingo-Challenge. Ist wirklich sehr witzig und wissenschaftlich fundiert. Dieser Einbeinstand verrät nämlich ganz viel über unsere Gesundheit. Je länger Sie auf einem Bein stehen können, desto jünger sind sie. Auch die Monika aus Perbing bei Eichendorf in Niederbayern hat's probiert und uns eine Sprachnachricht geschickt.
1: Also heute habt ihr mal wieder eine total lustige Challenge. Ich hab's gleich ausprobiert und hab's geschafft, etwas über 4 Minuten und 3 Sekunden auf dem rechten Bein zu stehen. Jetzt ist aber die Weide dicht, da geht nichts mehr. Ich hätte nur noch eine Frage, bin ich denn gemäß der Flamingo-Challenge eigentlich überhaupt schon geboren? Viele Grüße ins Studio, tschüss.
0: 4 Minuten und 3 Sekunden, Monika, Sie sind ja der Knaller. Also ich glaube ja, Sie sind auf der Welt, weil Ihre Wade ist ja dicht. Probieren Sie es aus, wie die Monika. Und Mai, wenn Sie merken, dass Sie sogar noch jünger sind, als Sie dachten, was glauben Sie, wie Sie dadurch den Tag tänzeln? Ein- oder zweibeinig ist er dann auch schon wurscht. Jetzt Extreme und More Than Words auf Bayern 1.

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4: Die Bundesregierung hat eine weitreichende Reform der deutschen Geheimdienste auf den Weg gebracht. Der Bundesnachrichtendienst und das Bundesamt für Verfassungsschutz sollen mehr Befugnisse bekommen. Geplant ist, dass sie künftig nicht mehr nur beobachten, sondern aktiv Angreifer bekämpfen können. Das Kabinett hat auch die Frühstartrente beschlossen. Der Staat soll Aktiendepots für Kinder fördern, die dann das angelegte Geld im Alter bekommen.
5: Die 10 Euro pro Monat gehen nicht direkt an die 6- bis 18-Jährigen, sondern sie werden zunächst steuerfrei in einem sogenannten Altersvorsorgedepot angelegt. Bis zum Renteneintritt bleibt das Geld im Depot. Ziel der Frühstartrente, neben einer besseren Altersversorgung, sie soll bereits Kinder und Jugendliche mit den Chancen des Kapitalmarkts vertraut machen. Frank Eichmann, Berlin.
4: Es ist heiß und es bleibt auch erstmal so. Die anhaltend hohen Temperaturen und die Trockenheit haben eine breite Diskussion über mehr Hitze und Klimaschutz ausgelöst. Jetzt hat sich Umweltminister Schneider zu Wort gemeldet. Der Klimawandel, so meint er, sei nicht mehr wegzuleugnen. Deshalb will er, dass der Bund handlungsfähiger wird.
6: Ich möchte, dass wir im Grundgesetz eine Möglichkeit schaffen, dass der Bund eine Kompetenz für Handlung, Taten, aber auch Ausgaben hat. Das haben wir bisher nicht. Wir sind in vielerlei Punkten die aus Hände gebunden. Ich kann Klimaanpassungsmaßnahmen wie Finanzierung von Klimaanlagen, Verschattung etc. nur unter sehr schweren Bedingungen möglich machen. Das sind dann nur Bund-Projekte. Ich möchte, dass es dauerhaft möglich ist, dass es eine gemeinsame Aufgabe von Bund, Ländern und Gemeinden ist und der wir auch gerecht werden.
4: Nach Bayern. Hier sind auf den Straßen zuletzt so wenige Menschen gestorben wie seit 70 Jahren nicht. Laut Innenministerium gab es von Januar bis Juni 205 Verkehrstote.
7: Die meisten tödlichen Verkehrsunfälle passierten auf Landstraßen. 135 Menschen kamen dort ums Leben. Die Zahl der Verletzten hat dagegen leicht abgenommen. Die Zahl der Verkehrsunfälle ist allerdings angestiegen. Unfälle im Zusammenhang mit überhöhter Geschwindigkeit nahmen zu, wie das Ministerium weiter mitteilte. Gerd Brack, München.
4: In Regensburg hat die Polizei einen Betrug nach einem Schockanruf verhindert. Eine angebliche Ärztin hatte einer älteren Frau am Telefon von einem Unfall der Tochter erzählt und Geld für eine Behandlung gefordert. Die Seniorin schöpfte aber Verdacht, es wurde die Polizei alarmiert. Die konnte bei der geplanten Übergabe von Bargeld und Schmuck einen 19-Jährigen festnehmen. Er sitzt inzwischen in Untersuchungshaft. In der deutschen Fußballliga gibt es die 50-plus-1-Regel. Sie schreibt im Kern vor, dass Investoren keine Stimmenmehrheit an den Kapitalgesellschaften von Vereinen übernehmen können. Diese Regelung ist grundsätzlich okay, heißt es nun vom Bundeskartellamt nach einem Prüfverfahren. Die Behörde sieht aber Nachbesserungsbedarf bei den Förderausnahmen Leverkusen und Wolfsburg sowie bei den Sonderfällen Leipzig und Hannover. Die Zeit 12.03 Uhr.
8: Und hier ist der Bahn 1 Verkehrsservice. Mit einer Gefahrenmeldung starten wir gleich. Vorsicht bitte auf der A70 Schweinfurt-Werneck-Bamberg. Zwischen Goxheim und Schonungen sind Schafe auf der Fahrbahn. Dann Vorsicht auf der A9 München Richtung Nürnberg. Zwischen Pfaffenhofen und der Raststätte in der Holledau. Hier liegen nach einem Unfall Fahrzeugteile verstreut. Die weiteren Meldungen. A3 Würzburg Richtung Frankfurt. Zwischen Weibersbrunn und Bessenbach-Walderschaff ist nach einem Unfall die linke Spur blockiert. A8 Salzburg Richtung München. Zwischen Weihern und dem Kreuz München Süd stockt der Verkehr. Macht ein Plus von 17 Minuten laut Bayern 1 Stauzeitmessung. A9 München Richtung Nürnberg. Zwischen Manching und Denkendorf stockt der Verkehr. 16 Minuten Plus haben wir hier. Die A9 Berlin Richtung Nürnberg. Zwischen Hommersdorf und Schneidach ist die Autobahn wegen Reparaturarbeiten nach einem Lkw-Unfall voraussichtlich noch bis heute Abend gesperrt. Aktuell 5 Kilometer Stau. Es gibt eine Ausweichmöglichkeit über die U36. Die A70 Bamberg Richtung Schweinfurt ist zwischen Dreieck Werntal und Werneck wegen einer Lkw-Bergung gesperrt. Sie können dort über die U96A ausweichen. A73 Nürnberg Richtung Bamberg. Zwischen Bamberg Ost und Memmelsdorf stockt der Verkehr wegen Bergungsarbeiten auf der rechten Spur. Und B318 Holzkirchen Richtung Rottach-Egern. Zwischen Bad Wiessee und Rottach-Egern 2 Kilometer Stau. Für beide Richtungen ist nur ein Fahrstreifen abwechselnd frei. Dauert hier 16 Minuten länger. Allen unterwegs, gute Fahrt.
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9: Genauso wie gestern scheint auch heute die Sonne und auch morgen sommerlich heiß.
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9: Servus. Wie können wir alle günstiger Urlaub machen? Das erzähle ich Ihnen innerhalb der nächsten Stunde. Und am Himmel bei uns in Oberbayern, da ist heute einiges los. Piu, piu, piu. Reden wir gleich drüber.
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0: Unsere Fußball-WM-Hymne aus dem Jahr 2014, da hat es geklappt mit der Weltmeisterschaft, auch ohne Klopp. Andreas Burani auf uns, Bayern 1 mittags in Oberbayern. Wir kommen zu einem weiteren Sommermärchen. Heute Abend ist es ein Spektakel für alle. Kostet nichts und ein ganzer Kontinent schaut zu. Die Sonnenfinsternis um 20.16 Uhr, das ist die Uhrzeit, die Sie sich merken sollten. Der Höhepunkt 20.16 Uhr, da schiebt sich der Mond vor die Sonne, die dann nur noch eine schmale Sichel ist. Also bei uns in Oberbayern werden so 90% von der Sonne verdeckt sein. Bayern 1 Reporterin Rebecca Bück, was ist wichtig und wo ist was los?
1: Wichtig ist erstmal der Zeitpunkt, und zwar spielt sich das Phänomen innerhalb von etwa einer Stunde ab, zwischen 19.20 Uhr und 20.30 Uhr, also kurz vor Sonnenuntergang. Um 20.16 Uhr soll die Sonne zu etwa 90% vom Mond verdeckt sein. Sie ist dann nur noch eine schmale Sichel, das ist der Höhepunkt. In Oberbayern gibt es viele Gelegenheiten, sich die Sonnenfinsternis anzuschauen. Das geht sogar vom eigenen Garten aus, wenn man einen freien Blick nach Nordwesten hat. Es gibt aber auch einige Sternwarten, die dafür extra ihre Pforten öffnen, zum Beispiel in St. Ottilien, München und auf Kirchen. Die Sternwarte in Rosenheim macht eine lange Nacht der Astronomie. Im Anschluss an die Sonnenfinsternis kann man da noch Planeten und Sterne beobachten. Im Chiemgau gibt es auch ein besonderes Angebot. Zum Beispiel fährt die Hochfellenbahn durchgehend ab 17 Uhr. Oben auf dem Berg hat man einen tollen Blick über die Berge und den Chiemsee. Auch die Wendelstein-Zahnradbahn erweitert ihr Angebot. Bis 18 Uhr sollen stündlich Züge fahren. Die Chiemgau GmbH hat außerdem mitgeteilt, dass Fahrgäste in den beteiligten Bahnen kostenlose zertifizierte Schutzbrillen erhalten können.
0: Und die sind wichtig, wenn man sich das Spektakel anschauen will.
1: Die Strahlen sind immer noch schädlich für die Augen und können im schlimmsten Fall zu Erblindung führen. Das Bundesamt für Strahlenschutz empfiehlt, auf EU-Normen zu achten. Brillen haben dann ein CE-Symbol. Auf gar keinen Fall sollte man mit Ferngläsern, Teleskopen oder Kameras direkt in die Sonne schauen. Die können die gefährlichen Sonnenstrahlen bündeln.
0: Alles klar. Und wenn ich heute Abend schon verplant bin, also wann gibt es die nächste Sonnenfinsternis?
1: Schon nächstes Jahr steht in Teilen Bayerns die nächste partielle Sonnenfinsternis an. Aber es ist eben eine besonders große. Die Sternwarte Rosenheim schreibt sogar, es ist die größte Sonnenfinsternis bis 2081. Weil eben rund 90% der Sonne verdeckt werden. Nächstes Jahr wird es vergleichsweise wenig sein, nur rund 60%. Wie ausgeprägt die Sonnenfinsternis ist, hängt auch immer davon ab, wo man genau sich befindet. Je weiter nördlich man heute in Deutschland ist, desto weniger stark ist sie. Und noch südlicher, in Spanien zum Beispiel, gibt es heute ja auch eine totale Sonnenfinsternis.
0: Also wer eine totale Sonnenfinsternis sehen will, der muss 55 Jahre warten, in den Urlaub fahren oder sich heute Abend mit der 90%igen zufrieden geben. Und das war's noch nicht. Sobald es nämlich heute dunkel wird, da haben auch die Perseiden ihren Höhepunkt. Also sieht man heute Nacht auch wieder ganz viele Sternschnuppen. Und da stimmen wir sie jetzt hier ein auf Bayern 1. Der passende Sound zum Schnuppenschauen. Jetzt von Genesis, In Too Deep.

0: Ich hoffe, Sie stehen gerade nicht im Stau. Auf einem Highway to Hell. Vorsicht, jetzt kommt der schlechte Übergang. Die Fische im Lech, die stehen auch immer wieder mal im Stau. Ist aber echt so. Der Lech ist der am stärksten verbaute Fluss in ganz Bayern. Mit 30 Wasserkraftwerken wird der Strom erzeugt. Das ist gut für uns, aber schlecht für die Fische. Die kommen durch die Barrieren nicht alleine von einer Staustufe in die nächste. Und da helfen sogenannte Fischtreppen. So eine wurde jetzt in Landsberg eingeweiht. Und unser Reporter Robert Glawatz, der sagt, das Teil da ist gigantisch.
1: Also mein erster Eindruck war ehrlich gesagt, wow, das ist mal eine Menge Beton. Und tatsächlich hat der Energiekonzern Uniper an der Lechstaustufe 15 in Landsberg insgesamt 4000 Kubikmeter davon verbaut. 8 Millionen Euro wurden investiert und die Fischtreppe in 20 Monaten gebaut. So sollen die Fische jetzt vom einen in den anderen Lechbereich wandern können. Da fragt man sich natürlich, wie überwinden die Fische dabei den Höhenunterschied? Das hat mir Projektleiter Peter Danner von Uniper erklärt.
2: Für einen Fisch ist eine Höhendifferenz von ca. 10 cm kein Problem. Aber 8 Meter kann kein Fisch dieser Erde überwinden. Also was macht man? Man geht her und unterteilt eben eine große Höhendifferenz in viele kleine Schritte.
1: Und so sind auf der Anlage 80 einzelne kleine Becken entstanden. Die muss man sich ungefähr so wie ein umgedrehtes L vorstellen. Und so schwimmen die Fische von einem Becken ins nächste und steigen so immer weiter hoch. Zum Start ist noch nicht so richtig viel los in der Fischtreppe. Das sei aber normal, sagen die Betreiber. Die Fische müssen sich quasi erstmal an die neue Aufstiegshilfe gewöhnen.
0: Und das da in Landsberg ist ja nicht die einzige Fischtreppe, es werden ja gerade mehrere gebaut.
1: Hintergrund ist die europäische Wasserrahmenrichtlinie. Laut der müssen Flüsse frei von unüberwindbaren Barrieren sein. So sollen halt die Fische und andere Wassertiere ungehindert wandern können. Uniper betreibt am Lech die Wasserkraftwerke vom Forgensee bis Augsburg. Und nach dieser EU-Vorgabe müssen die nun eben bis Ende 2027 mit Fischtreppen ausgestattet werden.
0: Damit der Fisch barrierefrei

0: den Lech hochkimmt. Das finden Naturschützer sicher gut, oder?
1: Ja, nicht so richtig. Ich habe mich mit Peter Satzka, dem Kreisvorsitzenden vom Bund Naturschutz, hier in Landsberg getroffen. Er bezeichnet die Fischtreppen als Beruhigungspflaster. Denn sie würden zwar die isolierten Fischbestände verbinden, aber das ganz grundsätzliche Problem am Lech würde so nicht gelöst. Denn durch die Staustufen würde der Kies nicht mehr in den Fluss kommen. Und genau diesen Kies brauchen die Fische zum Laichen. Satzka fasst es so zusammen.
2: So Firmen wie Uniper machen sich jetzt schon schön, indem sie Fischtreppen machen und zeigen, sie wollen was machen. Aber es reicht halt nicht. Es muss viel mehr gemacht werden, um wirklich das Ökosystem wieder stabil hinzubekommen.
1: Der Bund Naturschutz fordert daher einen Umbau der Anlagen. Kleinere Staustufen zur Stromgewinnung und parallel dazu naturnahe Flussabschnitte, die dann den Kies durchlassen. Wenn die Konzessionen auslaufen, wünschen sich die Naturschützer übrigens einen neuen Betreiber für die Lechkraftwerke. Ihrer Meinung nach am besten den Freistaat.
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1: mit Christine Gaub. Hitze und Trockenheit heißt auch, die Seen bei uns haben ungewöhnlich wenig Wasser und das betrifft auch die Schifffahrt. Sicheres Anlegen ist nicht mehr überall möglich. Am Starnberger See steuern die Schiffe gleich mehrere Landestellen nicht mehr an. Berg, Possenhofen, Bernried und Ambach. Auf dem Chiemsee, da werden seit 9 Tagen Seebrugg und Überseefeld-Wies nicht mehr angefahren. Auf dem Ammersee, Königssee und Tegernsee geht das zwar noch an allen Stationen, doch auch dort macht sich der sinkende Wasserstand bemerkbar. Beamte, die Drogen oder Handys ins Gefängnis schmuggeln. Mehrere solche Fälle haben in Bayern zuletzt Schlagzeilen gemacht. Nun muss sich ein Beamter der JVA Landsberg vor Gericht verantworten. Der 45-Jährige soll Handys, Alkohol und Tabak ins Gefängnis geschmuggelt und dafür über 1.000 Euro bekommen haben. So lautet der Vorwurf Bestechlichkeit.
2: Der Angeklagte soll mit einem Insassen der Justizvollzugsanstalt und einer weiteren Person zusammengearbeitet haben. Im Gefängnis habe er die Päckchen dann an seinen inhaftierten Komplizen übergeben. Der habe den Inhalt wie Handys, Alkohol oder Tabak an andere Gefangene verkauft. Es ist nur ein Verhandlungstag angesetzt. Bereits heute könnte ein Urteil fallen. Im Fall einer Verurteilung drohen dem Angeklagten mindestens 6 Monate Haft. Aus Landsberg, Florian Regensburger, Bayern 1.
1: Die Polizei ermittelt nach einer Schlägerei in Rosenheim zwischen 2 betrunkenen Männern. Ein 36-Jähriger hatte offenbar zuvor Frauen angesprochen und angepöbelt. Das habe einen 40-Jährigen verärgert, so die Polizei. Beide erlitten Prellungen, Schürfwunden und kleinere Verletzungen. Beide Männer hatten über 2 Promille Alkohol im Blut und müssen sich jetzt wegen Körperverletzungen verantworten. Kompakt und zuverlässig, das Wetter für Oberbayern, ja. Keine Überraschung. Die Sonne scheint weiter, auch am Nachmittag bei 25 bis 30 Grad. Auch am Abend klarer Himmel, gut fürs Beobachten der partiellen Sonnenfinsternis. Morgen weiter trocken, ein paar Grad mehr, auch am Freitag dann bis 34 Grad.
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3: Der Bayern 1 Verkehrsservice mit minutengenauer Stauzeitmessung. A8 Salzburg Richtung München zwischen Bayern und dem Kreuz München Süd stockender Verkehr und 15 Minuten brauchen Sie hier länger. A9 München Richtung Nürnberg zwischen Pfaffenhofen und der Raststätte in der Holledau 4 Kilometer Stau nach einem Unfall. Die rechte Spur ist blockiert. 37 Minuten plus. 12 Minuten dauert's länger auf der A9 München Richtung Nürnberg zwischen Manching und Denkendorf. Hier stockt der Verkehr. Die A9 Berlin Richtung Nürnberg. Zwischen Hormersdorf und Schneitach ist wegen Reparaturarbeiten nach einem LKW-Unfall voraussichtlich noch bis heute Abend gesperrt. Aktuell hier 6 Kilometer Stau. Bitte umfahren Sie dieses Gebiet weiträumig. Die A70 Bamberg Richtung Schweinfurt ist zwischen dem Dreieck Werntal und Werneck nach einer LKW-Bergung gesperrt. Sie können hier über die U96A ausweichen. Und A73 Nürnberg Richtung Bamberg zwischen Bamberg Ost und Memmelsdorf stockender Verkehr wegen Bergungsarbeiten auf der rechten Spur. Es dauert hier 10 Minuten länger. Gute Fahrt!
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5: Mahlzeit! Die Sängerin Pink legt sich hier gerne mal mit dem amerikanischen Präsidenten an. So schön kann Kritik an der US-Politik klingen. Pink mit What About Us.

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1: So happy. Fühlte sich George Michael, wenn er mit einem Partner Schluss gemacht hat, wenn er jemanden vor die Tür gesetzt hat. Befreiend ist das, hat er auch in einem Interview mal erzählt. So schön kann Schluss machen klingen. Faith auf Bayern 1, mittags in Oberbayern. Wenn es in unseren Flüssen keine Fische mehr gäbe, dann haben die Vögel nichts mehr zu fressen und Algen oder Insekten können sich unkontrollierbar vermehren, weil ihre natürlichen Fresser fehlen. Damit dieses biologische Gleichgewicht nicht zusammenbricht, wird gerade ganz vielen Fischen vom Freiwilligen geholfen. Durch die Hitze werden Seen oder Teiche ja immer kleiner, dadurch auch wärmer und die Fische bekommen weniger Sauerstoff. Unsere Korrespondentin Susanne Pfaller hat deshalb den Geisenfeldener Fischring für uns besucht. Jetzt, wie geht's denn dem Fischen in der Ilm?
2: Deutlich erhöhte Temperatur. So lautet die Diagnose von Adrian Hauser. Er ist der Vorsitzende vom Geisenfelder Fischerring. So 20 Grad hat der Fluss in Geisenfeld normalerweise.
3: Am 27. Juni, der heißeste Tag, da habe ich auch gemessen, da waren wir bei 24,8. Die Bachforelle ganz kritisch schon bei 24 Grad. Schwer überlebensfähig dann bei so wenig Temperaturen.
2: Aktuell hat die Ilm immer noch nahe 24 Grad, also viel zu warm.
1: Also umsetzen ist klar, aber was können die Fischer denn eigentlich dagegen tun sonst?
2: Bäume am Fluss pflanzen, denn ihr Schatten kühlt auch das Wasser. Außerdem setzen die Fischer große Steine in den Fluss, sogenannte Störsteine. Wie Adrian Hauser erklärt, wirbeln sie frische Luft ins Wasser.
3: Man sieht es jetzt da auch, das Wasser kräuselt sich oben. Das heißt, eine Sauerstoffeinbringung ist da mehr gegeben.
2: Die Störsteine, die funktionieren also wie eine Art Belüftungsanlage.
1: Und gibt's da was, was wir alle tun können, um den Fischen zu helfen?
2: Bitte nicht in kleinen Flüssen wie der Ilm baden. Das stresst die Fische. Generell gilt, nichts ins Wasser werfen, keine zusätzlichen Nährstoffe einbringen. Das gilt für Gülle und Dünger und für jede Art von Müll, auch für Gartenabfälle.
3: Grünabfälle, Äste, Blätter, alles Mögliche, das führt einfach dazu, dass das Wasser, das ja eh schon so viele Nährstoffe in sich hat, jetzt noch mehr Nährstoffe kriegt und dann reduziert sich einfach der Sauerstoff noch mehr und gefährdet die Fische.
2: Biomasse im Wasser muss nämlich abgebaut werden durch Mikroorganismen und dieser Prozess entzieht dem Wasser Sauerstoff. Das gilt auch für Entenfutter. Entenfutter ist also mittelbar Gift für Fische.
1: Und am allerbesten wäre natürlich Regen. Ich habe für Sie mal nachgeschaut. Die Woche schaut es nur schlecht aus. Aber ab Sonntag soll es dann wieder ein bisschen kühler und auch nasser werden bei uns in Oberbayern.

0: Klingt am fröhlichen Trinkgelage in irgendeiner Bar. Irgendwo in Texas. The night they drove old Dixie down. Und da sind wir eigentlich schon beim Thema. Urlaub, Urlaub, Urlaub. Wir alle wissen, Hotels können ganz schön ins Geld gehen, gerade wenn man Familie hat. Aber wie wär's denn mit einem Penthouse in Kanada oder einer Finca auf Ibiza? Für quasi umsonst, also gratis. Das versprechen Plattformen, die Haus- bzw. Wohnungstausche anbieten. Und meine Kollegin Alisa Schröter hat sogenannte Homeswapper für uns begleitet.
1: Die Reiseführer sind schon ordentlich aufgereiht auf der Kommode. Bald geht es los in einen Urlaub, der lange auf Mandys Wunschliste stand.
2: Wir starten in Toronto, dann geht's mit dem Zug weiter nach Albany und dann kommt die Hauptstation der Reise, nämlich 2 Wochen nach New York City.
1: Dass sich die Wahlmünchnerin ganze 2 Wochen im Big Apple leisten kann, liegt daran, dass sie und ihre Familie in Privatwohnungen anderer Leute unterkommen. Im Gegenzug muss Mandy ihre Wohnung im Münchner Südwesten ebenfalls für Reisende zur Verfügung stellen. Haus- oder Wohnungstausch heißt das Konzept.
2: Ich sag mal, Pi mal Daumen, sparen wir bestimmt 10.000 Euro bei der Reise jetzt ein, die wir so nicht aufbringen müssen. Und ehrlicherweise hätten wir dann die Reise auch gar nicht machen können.
1: Die Anbieter heißen zum Beispiel Home Exchange, Homelink oder People Like Us. Gegen eine jährliche Mitgliedsgebühr bekommt man Zugang zu der stetig wachsenden Community. Lediglich Reinigungsgebühren können bei einem Tausch noch anfallen. Der Rest ist kostenlos. Einige Anbieter werben auch mit einem ausgeklügelten Punktesystem. Es ermöglicht, dass die Urlauber nicht 1:1 ihre Wohnungen miteinander tauschen müssen, erklärt der Geschäftsführer von Home Exchange, Emmanuel Arnaud.
3: Mein Haus ist eine bestimmte Menge an Gastpunkten wert. Und wenn du bei mir übernachtest, bekomme ich diese Gastpunkte und kann damit woanders Urlaub machen.
1: Bei Mandy zum Beispiel kommt niemand aus Toronto oder New York, sondern eine Französin. Aber ein Wohnungstausch erfordert mehr Engagement von den Reisenden als ein Urlaub in einer gewöhnlichen Ferienwohnung. Allein das eigene Zuhause so herzurichten, dass Fremde für ein paar Wochen dort einziehen können, ist ein ziemlicher Aufwand.
2: Als Familie lebt man natürlich in der Wohnung und dann einfach alles so vorzurichten und zu putzen, da bin ich dann schon einen Tag damit beschäftigt.
1: Das Konzept lebt von einem wichtigen Grundsatz. Was du nicht willst, dass man deinem Zuhause tut, das füg auch nicht dem meinigen zu. Wenn die Gäste aber doch mal einen Schaden im eigenen Zuhause anrichten, versprechen einige Anbieter, finanziell einzuspringen. Aber als Mieter haftet man erstmal selbst gegenüber dem Vermieter, betont der Münchner Mieterverein. Hinzu kommt, dass sich der Wohnungs- und Haustausch in einer rechtlichen Grauzone bewegt. Fest steht, bei einem Haustausch sollte man sich der Risiken und als Mieter auch seinen Auskunftspflichten gegenüber dem Vermieter bewusst sein. Unter diesen Umständen kann das Konzept aber nicht nur den eigenen Geldbeutel entlasten, sondern auch den angespannten Wohnungsmarkt vielerorts. Denn Airbnbs und Ferienwohnungen, die exklusiv für Touristen gedacht sind, belegen wertvollen Wohnraum, der den Einheimischen dann fehlt. Beim Wohnungs- und Haustausch ist genau das nicht der Fall.
0: Günstiger Urlaub machen geht zum Beispiel mit einem Online-Wohnungstausch. Für Menschen, die kein Problem damit haben, dass fremde Leute in ihrem Bett schlafen, ist das gewiss eine super Sache. Hier auf Bayern 1 geht es jetzt weiter mit meiner Kollegin Susanne Rohrer. Bayern 1 am Nachmittag. Mein Name ist Andi Christel. Und wenn Sie wollen, dann hören wir uns gerne morgen wieder. Schöner Tag, habe die Ehre.

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1: Um 13 Uhr mit Markus Weber. Mit einem ganzen Maßnahmenbündel will Bundesumweltminister Schneider für besseren Klima- und Hitzeschutz in Deutschland sorgen. Zum einen soll im Grundgesetz verankert werden, dass der Bund mehr Handlungsspielraum bekommt. Und zum zweiten, so Schneider, müsse dringend etwas gegen die Wasserknappheit getan werden.
2: Eine reine Vertiefung von Flüssen kann keine Antwort sein, sondern es braucht eine stärkere Umbau unserer Flüsse oder wieder Rückbau weg von Kanälen hin zu natürlichen Flüssen mit meandernden Flussarmen, mit Flussauenlandschaften, die das Wasser in der Fläche halten.
1: Deutschland ist immer stärker Ziel hybrider Bedrohungen, also zum Beispiel Cyberangriffen, Sabotage oder Desinformation. Deswegen sollen die Nachrichtendienste schlagkräftiger werden durch mehr Befugnisse. Eine entsprechende Reform hat das Kabinett auf den Weg gebracht.
3: Der Auslandsgeheimdienst BND darf künftig selbst aktiv werden. Bisher konnte er nur Informationen sammeln. Nun kann er zum Beispiel selbst in laufende Aktionen von ausländischen Saboteuren eingreifen. Er darf Cyber-Gegenangriffe starten und gezielt technische Systeme manipulieren. Auch der Verfassungsschutz bekommt im Inland mehr Zugriff. Er darf zum Beispiel einfacher Computer und Smartphones abhören und infiltrieren. Und er darf Online-Durchsuchungen starten. Effi Seibert, Berlin.
1: Ein weiterer Beschluss im Kabinett betrifft die BAföG-Reform. Demnach soll die Erhöhung der Wohnkostenpauschale nicht, wie ursprünglich geplant, schon im Wintersemester 26/27, sondern erst im Sommersemester 27 greifen. Der Zuschuss steigt dann von derzeit 380 auf 440 Euro. Und das bislang geltende begleitende Trinken für Jugendliche ab 14 Jahre wird es nicht mehr geben. Das Kabinett hat diese Ausnahmeregel gestrichen, wonach es bislang erlaubt war, dass 14- und 15-Jährige in Begleitung ihrer Eltern Alkohol kaufen und trinken durften. In der bayerischen Milchwirtschaft gibt es einen Tarifabschluss. Das haben der Branchenverband VBPM und die Gewerkschaft NGG auf BR-Nachfrage bestätigt. Demnach bekommen die rund 20.000 Beschäftigten nach einer Einmalzahlung im Juni rückwirkend zum 1. Juli 3% mehr Geld. Ab 1. Juni nächsten Jahres gibt es nochmal ein Plus von 2,8%. Nach Niederbayern. Auf dem Straubinger Gäuboden-Volksfest hat es gestern Nachmittag einen Zwischenfall bei einem Fahrgeschäft gegeben. Jetzt hat die Polizei mehr Einzelheiten genannt.
4: Inzwischen wurde bekannt, dass ein Wagen einer Achterbahn am Ende der Fahrt auf einen anderen Wagen der Bahn aufgefahren war. 6 Personen seien dabei leicht verletzt worden, darunter 3 Kinder im Alter von 9, 11 und 12 Jahren. Auch ein Mitarbeiter ist unter den Verletzten. Wie es genau zu dem Betriebsunfall kommen konnte, muss erst noch geklärt werden, so die Polizei. Offenbar gab es ein Problem an der Bremsvorrichtung an dem auffahrenden Wagen. Norbert Bauer, BR Niederbayern.
1: Die Zeit 13.03 Uhr.
5: Schauen wir aufs Wetter. Jasmin Leuxner macht das auch heute Nachmittag für uns.
6: Und Hoch Ralf beschert uns heute den nächsten Sommertag. Und der Sommer, der bleibt auch noch ein paar Tage stabil. Sonnenschein, wenige dünne Schleierwolken am Himmel und warme Temperaturen von 25 bis 33 Grad. Am wärmsten ist es heute rund um Aschaffenburg. Auch heute Abend zur Sonnenfinsternis bleibt es klar und fast wolkenlos. Sonnig und trocken ist es dann auch in den nächsten Tagen. Morgen bei 27 bis 35 Grad und bis Samstag wird es jetzt wirklich von Tag zu Tag ein bisschen heißer. Am Samstag sogar 30 bis 38 Grad.
5: Der Bayern 1 Verkehrsservice mit minutengenauer Stauzeitmessung. Da haben wir 10 Minuten für die A8 Salzburg in Richtung München. Der Verkehr stockt zwischen Holzkirchen und dem Kreuz München Süd. A9 München Richtung Nürnberg. Zwischen Pfaffenhofen und der Raststätte in der Holledau sind nach einem Unfall die mittlere und die rechte Spur blockiert. Es staut sich auf 9 Kilometern. Ab Allershausen kostet sie 39 Minuten. Die A9 Berlin Richtung Nürnberg ist zwischen Hormersdorf und Schneitach wegen Reparaturarbeiten nach einem LKW-Unfall voraussichtlich noch bis heute Abend gesperrt. Aktuell staut es sich auf 6 Kilometern. Hier wäre es günstig, weiträumig zu umfahren. Die A70 Bamberg Richtung Schweinfurt ist zwischen Dreieck Werntal und Werneck wegen einer LKW-Bergung gesperrt. Hier können Sie über die U96A ausweichen. A73 Nürnberg Richtung Bamberg. Stockender Verkehr zwischen Bamberg Ost und Memmelsdorf wegen Bergungsarbeiten auf der rechten Spur. Nach 10 Minuten sind sie durch. Und 16 Minuten kostet sie ein Stau 4 Kilometer lang auf der A96 Lindau Richtung München zwischen Eichstätten und dem Kreuz Memmingen.
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5: Und wissen Sie was? Hitze ist Kopfsache. Also, ich sage jetzt mal, vielleicht nicht nur, aber angeblich auch. Deswegen zwei Abkühltipps für den heutigen Nachmittag. Tipp 1, es reicht dem Gehirn, Geräusche zu hören, die wir mit kalt verbinden. Ich hätte da mal was vorbereitet. Na, spüren Sie schon den Schnee unter den Fußsohlen? Oder aber Tipp 2, Wissenschaftler sagen, dass das auch mit Blau geht. Also was anschauen, was blau ist. Und schon ist es besser. Suchen Sie sich was. Auf die Ohren gibt's in der Zwischenzeit Sam Cooke, die Eurythmics und auch The Verve.
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0: What a Wonderful World, Sam Cooke um 16 nach 1. Und gleich zu Beginn dieser kleinen Nachmittagssendung möchte ich Ihnen ein Getränk vorstellen, das immer mehr aus den USA zu uns herüberschwappt. Selbst die New York Times hat jetzt darüber berichtet. Die Zutaten finden Sie übrigens unter bayern1.de. Ansonsten nehmen Sie jetzt am besten Stift und Papier zur Hand. Der Shandy, so heißt das Getränk, besteht zu einem Teil aus Bier und auch, wenn Sie das jetzt nicht glauben werden, zum anderen Teil aus Limo. Ist das nicht ein Irrsinn? Dieses Getränk, von dem hierzulande noch nie gehört wurde, gilt in den USA seit neuestem als das Sommergetränk. Wie der Hamburger Kaugummi und das Internet wird sich das aber bei uns nicht durchsetzen. Limo in Bier. Völlig verrückt, diese Amerikaner.
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16: Und jetzt aktuell ist aus unseren BR-Studios in ganz Bayern. Es ist eine Minute nach 13:30.
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17: Mit Christine Gaub. Pendler der S7 zwischen München und Wolfratshausen müssen seit heute ein wenig mehr Zeit einplanen. Denn zwischen Icking und Wolfratshausen fahren keine Züge, nur ein Schienenersatzverkehr und das für etwa 5 Wochen. Die Deutsche Bahn stabilisiert dort den Hang entlang der Strecke bei Schlederloh. In den vergangenen Jahren war der Bahndamm dort immer wieder ins Rutschen gekommen, weshalb die Strecke gesperrt werden musste. Weil jetzt auch nachts gearbeitet wird, müssen Anwohner auch dann mit Lärm rechnen. Für Autofahrer kommt es wegen der Bauarbeiten zu Behinderungen auf der B11 bei Icking und an der Sauerlacher Straße in Wolfratshausen. Mehrere Monate gab es in der Altstadt von Ingolstadt nun kein Kino. Heute öffnet das erste wieder, das Union-Kino.
18: Zum Auftakt zeigt das Union am Eröffnungstag in einer Preview Steckelfisch-Fiasko, eine Koproduktion des Bayerischen Rundfunks. Der 10. Kinofilm der Eberhofer-Reihe hat seinen offiziellen bundesweiten Kinostart morgen, einen Tag später. Am Freitag besucht die Eberhofer Filmfamilie das Union in Ingolstadt. Der Spielbetrieb im Union beginnt zunächst als Pop-up-Kino. Eine umfassende Renovierung folgt später, wenn das andere Altstadtkino, das Cinema, im Herbst wieder öffnet. Seit April haben die Altstadtkinos zu. Grund ist die Privatinsolvenz des ehemaligen Betreibers. Mit dem neuen Betreiber aus München kommt wieder Leben in die beiden ehrwürdigen Kinos. Aus Ingolstadt, Susanne Pfaller, Bayern 1.
17: Kompakt und zuverlässig jetzt das Wetter für Oberbayern. In Mühldorf wie in Garmisch-Partenkirchen im Moment wolkenloser Himmel bei 27 Grad. Dazu weht ein leichtes Lüfterl, eigentlich ganz angenehm. Auch wenn die Temperaturen auch heute wieder an die 30 Grad herankommen. Am Abend bleibt der Himmel weiter klar. Morgen auch da trocken, sonnig, ein paar Grad mehr. Ja, am Freitag werden es dann bis 34 Grad.
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16: Und hier kommt der Bayern 1 Verkehrsservice mit minutengenauer Stauzeitmessung. Auf der A6 Nürnberg Richtung Heilbronn staut sich's nach einem Unfall zwischen dem Kreuz Nürnberg Süd und Roth. Nach 10 Minuten sind sie hier durch. A8 Stuttgart Richtung München. Zwischen Merklingen und Ulm West 6 Kilometer Stau nach mehreren Unfällen kostet sie leider über eine Stunde. A8 Salzburg Richtung München. Der Verkehr stockt zwischen Holzkirchen und dem Kreuz München Süd 12 Minuten plus. Die A9 Berlin Richtung Nürnberg ist zwischen Hormersdorf und Schneitach wegen Reparaturarbeiten nach einem LKW-Unfall voraussichtlich noch bis heute Abend gesperrt. Aktuell 6 Kilometer Stau. Es wäre günstig, hier weiträumig zu umfahren. Die A70 Bamberg Richtung Schweinfurt ist zwischen Dreieck Werntal und Werneck wegen einer LKW-Bergung immer noch gesperrt. Hier könnten Sie über die U96A ausweichen. A73 Nürnberg Richtung Bamberg. Zwischen Bamberg Ost und Memmelsdorf stockender Verkehr wegen Bergungsarbeiten auf der rechten Spur kostet 10 Minuten. Und eine Viertelstunde länger brauchen Sie auf der A94 München in Richtung Passau. Hier staut es sich nach einem Unfall zwischen Zahmdorf und Dagelfing.
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0: Jetzt gleich für Sie
1: DNA featuring Susan Vega. Peter Gabriel.
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0: Und Gianna Nannini.
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0: Mittwochnachmittag mit DNA Featuren Susan Vega, Tom Steiner. 15 vor 2 und ich denke, wir alle wissen, wie Sonnenbaden geht. Die meisten liegen da vielleicht jetzt auch am See und nehmen ein Sonnenbad. Viele wissen auch, wie Waldbaden geht oder Heubaden, aber in Oberreuth im Allgäu, da weiß man, wie Sternebaden geht. Marina Hartmann ist Tourismuschefin der Gemeinde. Frau Hartmann, ich vermute mal, Sternebaden bei Ihnen in Oberreuth hat was mit den Perseiden zu tun, also mit den vielen Sternschnuppen, die wir ja zurzeit am Himmel beobachten, sehen könnten, oder?
1: Wir in Oberreuth haben im letzten Jahr das Thema Sternebaden ein bisschen angeschoben. Dieser Reisetrend für Nachteulen sozusagen. Da reist man vor allem in lichtarme Regionen. Dann hatten wir uns gedacht, wir könnten doch im Zeitraum der Perseiden, und die sind ja quasi im Aktivitätsmaximum, könnten wir was anbieten. Und dazu eignet sich super unser Sinnraumhügel. Da haben wir kaum Lichtverschmutzung. Und da werden wir eine Perseidenbeobachtung anbieten mit einer kleinen Einstimmung und laden dann im Anschluss dazu ein, die Perseiden im Stillen zu beobachten. Wir haben ein paar Picknickdecken und Liegestühle. Wir laden auch dazu ein, dass man eigene Picknickdecken mitbringt. Und ganz wichtig, eine Kirre-Bierer, wie man bei uns im Allgäu sagt, also eine Stirnlampe.
0: Ach, ich habe irgendwas mit Bierer verstanden und dachte, Sie wollten dazu auffordern, dass man sich auch ein Bierchen mitbringt.
1: Kirre-Bierer ist eine Stirnlampe bei uns im Allgäuerischen.
0: Sehen Sie, habe ich schon wieder was gelernt und ein paar andere möglicherweise auch. Also man liegt dann da auf der Decke oder im Liegestuhl. Ist da Platz für viele? Also kann da jeder kommen?
1: Dadurch, dass das jetzt das erste Mal ist, laden wir einfach jeden ein, der kommen möchte. Wir haben schon Platz.
0: Muss man weit rauf? Ich frage jetzt nur, dass die Leute möglicherweise vielleicht auch das passende Schuhwerk anhaben oder so.
1: Das ist nur ein kleiner Hügel. Man kann auch vor Ort parken. Ja, es ist eine Anhöhe. Das ist wirklich gut zu machen. Ich empfehle trotzdem, gutes Schuhwerk zu haben. Ja.
0: Jetzt muss man sagen, Sie haben zwar gesagt, es ist was für Nachteulen, die also nicht einfach nur im Restaurant essen gehen wollen, sondern mal was erleben möchten. Aber es wird ja schon heute Abend noch was anderes Besonderes geben, eine partielle Sonnenfinsternis. Also der Mond verdeckt dann einen ziemlich großen Teil eigentlich der Sonne dann doch. Da geht es ja schon kurz nach 19 Uhr los, oder?
1: Wir haben uns jetzt auf die Perseiden fokussiert, aber wer das machen möchte, kann natürlich auch schon vorher kommen. Auf unseren Bergen, also im Oberberg oder eben auf diesem Sinnraumhügel, kann man diese Sonnenfinsternis beobachten. Brille nicht vergessen.
0: Sehr wertvolle Information, gut, dass Sie es sagen. Auf gar keinen Fall die Brille vergessen. Wenn man früher da sein möchte, für später braucht man sie nicht mehr.
1: Nein.
0: Werden Sie dabei sein?
1: Ich werde dabei sein, das Ganze eben auch mit der Einstimmung ein bisschen mit begleiten. Und da geht es dann bei uns ab 21.30 Uhr los.
0: Dann werden Sie auch ein paar Wünsche mitnehmen, das macht man ja so. Ich frage nicht, was Sie sich wünschen.
1: Das muss man dann für sich behalten.
0: Deswegen frage ich auch nicht. Sehen Sie, Frau Hartmann? Dann wünsche ich Ihnen viel Erfolg und natürlich allen anderen viel Freude beim Sternenbaden in Oberreuth im Allgäu im Landkreis Lindau.
1: Ja, vielen Dank.
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8: Um 14 Uhr mit Markus Weber. Der Bund reagiert auf die anhaltend hohen Temperaturen. Künftig, so Umweltminister Schneider, wolle man mehr und vor allem schneller etwas für den Hitze- und Klimaschutz tun. Deshalb will Schneider das Grundgesetz ändern.
9: Im Moment seien ihm in vielen Punkten die Hände gebunden. Er könne Klimaschutz oder Klimaanpassung nur sehr schwer möglich machen. Als Beispiel nannte er die Finanzierung von Klimaanlagen oder Verschattung. Er werde im zweiten Halbjahr einen Vorschlag machen und hoffe auf eine Zweidrittelmehrheit. Gabor Hallas, Berlin.
8: Es müsse jetzt mehr gegen den Klimawandel getan werden, so Schneider. Denn jeder Hitzetag kostet die Wirtschaft täglich fast eine halbe Milliarde Euro. Die Hitze wirkt sich auch auf die Spritpreise aus. Weil viele Flüsse hierzulande Niedrigwasser haben, kann nicht so viel Benzin und Diesel mit Schiffen transportiert werden, sondern wird teurer mit Lastwagen über Straßen gefahren. Darauf weist unter anderem der ADAC hin. Er hat berechnet, dass die Spritpreise zuletzt in Deutschland kräftig angezogen haben, vor allem Diesel. Finanzkriminalität, Geldwäsche, internationaler Drogenhandel. Gegen all das soll der Zoll härter vorgehen. Das sieht ein Gesetzentwurf vor, den das Bundeskabinett auf den Weg gebracht hat.
10: Wenn Verdächtige nicht nachweisen können, dass sie Vermögenswerte legal erworben haben, sind der Porsche oder die Rolex erstmal weg, sagt Finanzminister Klingbeil. Bisher geht so etwas oft erst nach langwierigen Gerichtsverfahren. Der Bund rechnet laut Gesetzentwurf mit zusätzlichen jährlichen Einnahmen von rund 300 Millionen Euro. Dagmar Pepping, Berlin.
8: Ist die 50-plus-1-Regel in der deutschen Fußballliga in Ordnung? Das hat in einem längeren Verfahren das Bundeskartellamt geprüft und sagt nun grundsätzlich ja. Mehr dazu von Benedikt Kaninski.
11: Die Regel besagt, dass Investoren keine Stimmenmehrheit an den Kapitalgesellschaften von Vereinen übernehmen können. Sie soll also dafür sorgen, dass Vereine und ihre Mitglieder bei den Fußball-Profiteams das Sagen haben. Bisher gibt es in der Fußball-Bundesliga Ausnahmen, zum Beispiel Bayer Leverkusen, RB Leipzig und den VfL Wolfsburg. Da spielen die Unternehmen Bayer, Red Bull und Volkswagen eine große Rolle. Das Bundeskartellamt erwartet, dass für diese Ausnahmen eine Lösung gefunden wird und in Zukunft alle Bundesliga-Vereine unter den gleichen Rahmenbedingungen arbeiten können.
8: Heute gibt es eine totale Sonnenfinsternis. Diese ist aber nicht überall zu sehen, sondern etwa nur auf Grönland, Island, im Norden Portugals, Spaniens und auf den Balearen. Bei uns wird es eine partielle Sonnenfinsternis sein. Also, wir sehen dann eine Sonnensichel, die zu gut zwei Drittel in den Mondschatten taucht. In Bayern wird das so gegen 19.19 Uhr sein. Wichtig, man muss unbedingt eine entsprechend gekennzeichnete Spezialbrille tragen und darf keinesfalls mit bloßen Augen oder einer Kamera oder einem Fernglas in die Sonne sehen. Die Zeit 14.03 Uhr.
12: Und da kommen wir zum Wetter mit Jasmin Leuxner. Heute scheint die Sonne bei 25 bis 33 Grad und wenn, dann sind nur lockere Wolken am Himmel. Auch heute Abend dann zur Sonnenfinsternis. Nur im nördlichen Franken hängen ein paar dünne Schleierwolken, die den Blick auf die Sonne aber trotzdem nicht stören.
13: Und das bringt mich auf eine Frage von...
14: Hier ist die Lilo aus Mittelfranken. Ich hätte einmal eine Frage zur Sophie. Ich habe die miterlebt und nach der Sonnenfinsternis ist es um mindestens 10 Grad kühler geworden. Wird es dieses Mal auch derselbe Fall sein? Danke für eure tolle Unterhaltung jeden Tag.
12: Ja, also dieses Mal wird es ein bisschen anders, weil die partielle Sonnenfinsternis ja erst heute Abend beginnt. Das Maximum ist kurz vor Sonnenuntergang und deswegen wird dieser Abkühlungseffekt nicht so spürbar sein wie 1999.
13: Braucht man also doch kein Jäckchen.
12: Nee, aber klar, wenn die Sonne untergeht, ist es sowieso kühler, aber so 1 bis 3 Grad wird es heute wahrscheinlich. Also um mal Zahlen zu nennen, um 19 Uhr liegen die Temperaturen noch bei 22 bis 30 Grad und nach Sonnenuntergang sind es dann 18 bis 26 und ohne Sonnenfinsternis wäre es wirklich minimal wärmer.
13: Der Bahn 1 Verkehrsservice mit minutengenauer Stauzeitmessung. Auf der A3 Würzburg Richtung Nürnberg, Stau nach einem Unfall zwischen Höchstadt Ost und Erlangen West. 2 Spuren sind blockiert, kostet sie 17 Minuten. A6 Nürnberg Richtung Heilbronn, 6 Kilometer Stau nach einem Unfall zwischen dem Kreuz Nürnberg Süd und dem Dreieck Rot. Zeitverzögerung 1 Stunde. A8 Stuttgart Richtung München, zwischen Märklingen und Ulm West. 8 Kilometer Stau nach mehreren Unfällen, auch hier verlieren sie 1 Stunde. Die A9 Berlin Richtung Nürnberg ist immer noch zwischen Hormersdorf und Schneitach wegen Reparaturarbeiten nach einem LKW-Unfall voraussichtlich bis zum Abend gesperrt. Aktuell 6 Kilometer Stau, es wäre günstig, weiträumig zu umfahren. Und wir schauen noch auf die A73 Nürnberg Richtung Bamberg. Es staut sich auf 3 Kilometern zwischen Hirscheid und Bamberg Ost. Zeitverlust hier 34 Minuten.
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13: Und weil auch gerade der Peter mit einer Frage angerufen hat. Ja, ich bin mir natürlich sicher, wer heute Abend die Sophie guckt, kommt bestimmt auch auf die Idee, davon ein paar schöne Fotos zu machen. Sehen Sie, habe ich mir gedacht. Aber Obacht, das Handy mag das nicht. Also jetzt auch nicht denken, haha, ich habe keine Brille mehr gekriegt, mache ich halt einfach Aufnahmen mit dem Handy. Nee, bei längerer Fokussierung der Sonne kann der Bildsensor des Geräts zerstört werden. Und nein, Sie brauchen auch keine Sonnenbrille vors Handy halten. Das hilft genauso wenig wie bei Ihnen selbst. Am meisten Sinn macht tatsächlich ein Solarfilter. Den kann man vor der Kameralinse anbringen, damit er und Sie beide, die Sophie, er und überleben. Jetzt also erstmal einen schönen Nachmittag mit Alana Miles, mit James Brown und auch mit Tina Turner.
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0: Bayern 1 Nachmittag, der Mittwochnachmittag. 16 Minuten nach zwei.
1: Ach Franz, es wäre alles so schön, wenn du kein Kaiser wärst.
0: Das war Sissi. Es stimmt natürlich nicht, es war Romy Schneider als Sissi. Die Filme kennt, glaube ich, jeder. Was jetzt mir gar nicht so bewusst war, wie reiselustig die Kaiserin war. Ich bin ja vor ein paar Wochen aus Madeira zurückgekommen, habe ich auch erzählt. Ja. Gleich danach hat mich eine Hörerin gefragt, ach, und waren Sie auch da, wo die Sissi war? Natürlich war ich da, wo die Sissi war. Und dann habe ich mal nachgeschaut, wo die Sissi überall war. Für damalige Verhältnisse, muss man jetzt echt sagen, war die Sissi unterwegs wie kaum eine andere. Ich meine, damals so 1800 irgendwas waren ja Flugreisen noch erschütternd selten. Aber sie war in Griechenland, Portugal, Ungarn, sie war auch in England, in Irland. Und ich möchte wiederum wetten, auch sie sind schon mal im Urlaub auf die Spuren der legendären Sissi gestoßen. Und wenn Sie Lust haben, dann erzählen Sie mir das jetzt gerne am Telefon unter der 0800 80 80 456 oder Sie schicken mir eine Sprachnachricht aufs Handy, wo auch Sie schon auf den Spuren von Sissi gelustwandelt sind. Possenhofen gilt übrigens nicht, obwohl, da kann man auch gut Urlaub machen. Sissi war sehr reiselustig und die Filme möglicherweise näher an der Realität, als man gedacht hat.
1: Aber ich will ja gar nicht Kaiserin werden. Ich denke gar nicht daran, ein anderes Leben zu führen als bisher. Ich will frei leben, ohne Zwang.
2: Ja.
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7: Mit Christine Gaub. Hitze und Trockenheit, das bedeutet auch, die Seen bei uns haben ungewöhnlich wenig Wasser. Und das betrifft dann auch die Schifffahrt.
8: Vor allem an flachen Ufern und Stegen fehlt die Wassertiefe, um sicher anlegen zu können. Am Starnberger See steuert die Schifffahrt deshalb gleich mehrere Landestellen nicht mehr an. Betroffen sind Berg, Possenhofen, Bernried und Ambach. Rundfahrten finden zwar weiter statt, aber mit weniger Stopps. Auf dem Chiemsee werden seit 3. August die Anlagestellen Seebruck und Überseefeld-Wies nicht mehr angefahren. Auf dem Ammersee, Königssee und Tegernsee können zwar alle Lagestellen angefahren werden, doch auch hier macht sich der sinkende Wasserstand bemerkbar. Mona Marco, Bayern 1, BR Oberbayern.
7: Auch am Eisbach im Englischen Garten in München wenig Wasser. Da ist die Frage, wie lange man da noch baden und sich treiben lassen kann. Offiziell ist das in allen Gewässern des Englischen Gartens ohnehin verboten. Strömungen und Gegenstände am Bachgrund können lebensgefährlich sein. Pendler der S7 zwischen München und Wolfratshausen müssen seit heute mehr Zeit einplanen, denn zwischen Icking und Wolfratshausen fahren keine Züge, nur ein Schienenersatzverkehr und das für etwa 5 Wochen. Die Deutsche Bahn stabilisiert dort den Hang entlang der Strecke bei Schlederloh. In den vergangenen Jahren war der Bahndamm immer wieder ins Rutschen gekommen, weshalb die Strecke gesperrt werden musste. Weil nun auch nachts gearbeitet wird, müssen Anwohner mit Lärm rechnen. Für Autofahrer kommt es wegen der Bauarbeiten zu Behinderungen auf der B11 bei Icking und an der Sauerlacher Straße in Wolfratshausen. Kompakt und zuverlässig das Wetter für Oberbayern. Überall gerade blauer Himmel über Oberbayern, um die 28 Grad im Moment. Die können noch ein wenig steigen, die Temperaturen. Immerhin weht aber ein leichter Wind dazu. Klare Sicht auch am Abend für die partielle Sonnenfinsternis heute. Morgen, da haben wir es ähnlich wie heute, sonnig und trocken, wird aber dann morgen und am Freitag noch ein paar Grad heißer, bis zu 32 Grad.
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5: Und hier kommt noch der Bayern 1 Verkehrsservice mit minutengenauer Stauzeitmessung. Die A3 Würzburg Richtung Nürnberg ist zwischen Höchstadt Ost und Erlangen West nach einem Unfall gesperrt. Es staut sich auf 3 Kilometern. A6 Nürnberg Richtung Heilbronn zwischen dem Kreuz Nürnberg Süd und Dreieck Roth staunt stockender Verkehr nach Unfall plus 25 Minuten. Die A8 Stuttgart Richtung München wegen Bergungsarbeiten immer noch gesperrt zwischen Merklingen und Ulm Ost. Mittlerweile sind die Abschlepper vor Ort. Aktuell 8 Kilometer Stau vor der Sperre. A8 München Richtung Salzburg. Zwischen Achenmühle und Fraßdorf Stau nach Unfall, 2 Spuren blockiert. 13 Minuten dauert's, dann sind sie durch. Die A9 Berlin Richtung Nürnberg ist zwischen Hormersdorf und Schneitach wegen Reparaturarbeiten nach einem LKW-Unfall voraussichtlich noch bis heute Abend gesperrt. Staut sich aktuell auf 5 Kilometern. Es wäre günstig, wenn Sie hier weiträumig umfahren. Und noch auf die A73 Nürnberg Richtung Bamberg. 3 Kilometer Stau zwischen Hirscheid und Bamberg Ost wegen Bergungsarbeiten. Da verlieren Sie 43 Minuten.
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0: Gast in the Wind und Kansas an diesem Mittwochnachmittag. 14 Minuten vor drei.
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0: Da bist du jetzt zufälligerweise mal in Triest, dann auf Korfu und auf Madeira. Und schwupps kommen Fragen, ob ich denn auf den Spuren von Kaiserin und Königin Sissi wandele. Nee, könnte man sagen, ich wandele dahin, wo es schön ist. Sissi, Sie wissen ja, Elisabeth, bayerische Prinzessin, auf der Adelsleiter ja aufgestiegen zur Kaiserin von Österreich. Und mit meinen Urlaubszielen, an denen der einst auch schon Sissi residierte, bin ich ganz offensichtlich, habe ich Sie ja auch gefragt, nicht alleine. Ich kann das beweisen. Sprachnachricht, nämlich hier von Markus.
2: Hallo, liebe Carola, hier ist der Markus Lipsius. Ich bin an unserem Rakoczy-Fest in Bad Kissingen der Hochmarschall des Fürsten und habe immer die Ehre, die Kaiserin Sissi persönlich einmal im Jahr hier in Bad Kissingen begrüßen zu dürfen. In Bad Kissingen kann man übrigens wunderbar auf Sissi Spuren wandeln. Sissi war ja insgesamt 3 Sommer hier in Bad Kissingen verbracht. Also man muss nicht nach Madeira fliegen, sondern man kann das sogar im unterfränkischen Bad Kissingen.
0: Ja, man kann auch nach Madeira fliegen. Oder man kann zum Beispiel auch, so wie das die Martina aus Traunreuth gemacht hat, mal nach Innsbruck, auf die Hofburg. Ja, auch da war die Sissi ja. Aber in Innsbruck war sie nicht so gerne, da war sie nur so zwischenstationsmäßig. Ist sie meistens abgestiegen, um dann später nach Meran weiter. Ja, ich sage, die wusste schon wo, oder? Und dann war die Martina auch noch selbstverständlich am Starnberger See und auch in Wien, ist ja klar. Und Sarah, daheim in München, vielleicht auch in München geboren, wie Sissi, derzeit auf Reisen, hat auch eine Sprachnachricht geschickt.
3: Ja, liebe Susanne, ich bin seit ich denken kann Sissi-Fan, also bald seit 33 Jahren, und das fing natürlich alles mit den Romy Schneider-Filmen bei mir an. Als ich die im Kindergartenalter gesehen habe, wurde ich ganz schnell Fan und habe meine Eltern dann auch recht schnell dazu gezwungen, mit mir nach Wien und nach Budapest zu fahren. Ich war natürlich auch schon auf Korfu, das war ja so das Sehnsuchtsziel von Sissi, wo sie sich dann auch das Archileon, also ihre Villa, gebaut hat. Habe ich mir schon angeschaut. Und lustigerweise bin ich gerade schon wieder am Reisen. Es geht auf die Inseln. Sie war ja auch schon das ein oder andere Mal in Großbritannien, weil sie begeisterte Reiterin war und hat auch Queen Victoria getroffen. Und ich sitze natürlich in keinem anderen Restaurant am Münchner Flughafen als dem Sissi und Franz. Also so viel dazu.
0: Auf gar keinen Fall. Wo könnte man denn sonst als Sissi-Fan auch sitzen? Sarah, vielen lieben Dank für die Nachricht. Gute Fahrt auf die Inseln im Ärmelkanal zwischen England und Frankreich. Und wir halten fest, Sissi hat definitiv zu ihrer Zeit bereits gewusst, wo es auf der Welt schön ist.
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4: Mit Markus Weber. Die Bundesregierung will das begleitete Trinken ab 14 Jahren verbieten. Einen entsprechenden Gesetzentwurf hat das Kabinett auf den Weg gebracht.
5: Der noch aus dem Jahr 1992 stammende Paragraph 9 des Jugendschutzgesetzes besagt bisher, Jugendliche im Alter von 14 und 15 Jahren dürfen Wein, Bier oder Sekt in der Öffentlichkeit erwerben oder trinken, sofern ein sorgeberechtigter Erwachsener dabei ist. Die Länder Bayern und Mecklenburg-Vorpommern hatten zuvor mit der Mehrheit des Bundesrates die Bundesregierung aufgefordert, den Paragraphen endlich abzuschaffen. Sie verweisen auf die Suchtprävention und mögliche Entwicklungsstörungen in der Pubertät. Georg Schwarte, Berlin.
4: Weiteres Thema im Kabinett waren hybride Bedrohungen wie Sabotage, Cyberangriffe oder Desinformation. Der Bundesnachrichtendienst und das Bundesamt für Verfassungsschutz sollen mehr Befugnisse bekommen. Geplant ist, dass sie künftig nicht mehr nur beobachten, sondern aktiv Angreifer bekämpfen können. Der österreichische Sicherheitsexperte Mangott hält ein deutsches Zentrum gegen den hybriden Krieg Russlands für nötig. Er hat dem BR gesagt, das sei effizienter, als immer nur auf Einzelfälle zu reagieren. Der Bund will künftig besser und schneller etwas für den Klima- und Hitzeschutz tun. Das hat Bundesumweltminister Schneider angekündigt. So will er zum einen das Grundgesetz ändern, damit der Bund dauerhaft mehr Handlungsspielraum bekommt. Zum anderen, so Schneider, gehe es auch um die Wasserknappheit, die derzeit vor allem der Binnenschifffahrt etwa auf dem Rhein schwer zu schaffen macht. Statt Fahrrinnen zu vertiefen, will der SPD-Politiker begradigte Kanäle wieder zu natürlichen Flusslandschaften zurückbauen. Wir bleiben beim Thema. Immer weniger Wasser gibt es auch in den Seen im Süden Bayerns. Rund 65% weisen derzeit nach offiziellen Angaben niedrige Pegelstände auf, mit Folgen für die Schifffahrt, wie Mona Marco erklärt.
6: Am Starnberger See steuert die Schifffahrt deshalb gleich mehrere Landestellen nicht mehr an. Betroffen sind Berg, Possenhofen, Bernried und Ambach. Rundfahrten finden zwar weiter statt, aber mit weniger Stopps. Auf dem Chiemsee werden seit 3. August die Anlagestellen Seebruck und Überseefeld-Wies nicht mehr angefahren. Auf dem Ammersee, Königssee und Tegernsee können zwar alle Lagestellen angefahren werden, doch auch hier macht sich der sinkende Wasserstand bemerkbar.
4: Hierzulande können rund 3,5 Millionen Menschen ab 14 Jahren nicht schwimmen. Das hat die Deutsche Lebensrettungsgesellschaft der katholischen Nachrichtenagentur auf Nachfrage mitgeteilt. Wie ein Sprecher weiter sagte, seien gut die Hälfte der Erwachsenen keine sicheren Schwimmer. Zugleich betonte er, dass das Schwimmen noch ein Leben lang erlernt werden kann. Die Zeit 15.03 Uhr.
7: Und schwimmen könnte heute Nachmittag schön sein, denn draußen ist es ganz schön warm. Jasmin Loxner weiß auch, wie warm genau.
8: Nämlich 25 bis 33 Grad. Also da können Sie sich auf jeden Fall ganz gut im Badesee oder im Freibad abkühlen. Dazu scheint die Sonne. Ein paar lockere Wolken sind über dem Bayerischen Wald und den Alpen unterwegs. Später dann auch im Norden Frankens. Aber die verdecken die Sonnenfinsternis heute Abend nicht. Auch morgen wird es dann wieder gut warm. Sogar noch wärmer. 27 bis 35 Grad. Wärmere Luft kommt zu uns nach Bayern. Und auch morgen scheint die Sonne von früh bis spät.
7: Der Bayern 1 Verkehrsservice mit minutengenauer Stauzeitmessung. Auf der A3 Passau Richtung Nürnberg 3 Kilometer Stau nach Unfall zwischen Hengersberg und dem Kreuz Deggendorf 17 Minuten plus. A3 Würzburg Richtung Nürnberg zwischen Höchstadt Ost und Erlangen West 7 Kilometer Stau wegen Bergungsarbeiten kostet sie 48 Minuten. Auf der A8 Stuttgart Richtung München staut es sich auf 12 Kilometern zwischen Märklingen und Ulm Ost wegen Bergungsarbeiten. Das ist nur die linke Spur frei und deswegen eine Zeitverzögerung von 55 Minuten. Die A8 München Richtung Salzburg, nach Unfall aktuell gesperrt, zwischen Aachen-Mühle und Fraßdorf, im Moment 6 Kilometer Stau ab Rosenheim. A9 München Richtung Nürnberg, es stockt zwischen Manching und Denkendorf 18 Minuten plus. Die A9 Berlin Richtung Nürnberg, zwischen Hommersdorf und Schneidach wegen Reparaturarbeiten nach einem LKW-Unfall, bis zum Abend wahrscheinlich noch gesperrt, im Moment 5 Kilometer Stau, also es wäre günstig, hier weiträumig zu umfahren. Und noch auf die A73 Nürnberg Richtung Bamberg, 4 Kilometer Stau zwischen Hirscheid und Bamberg Ost, wegen Bergungsarbeiten. Das sorgt für eine Zeitverzögerung von 39 Minuten.
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7: Wer eine Sternschnuppe sieht, darf sich was wünschen. Aber man darf den Wunsch nicht laut aussprechen. Also nicht Geheimnisträger für 5 Minuten oder so. Nee, wenn man ihn ausspricht, geht er angeblich ja nicht in Erfüllung. Und für heute Nacht kann man sich schon mal ein paar Wünsche vorbereiten. Ich habe das extra recherchiert. Also nach der Sonnenfinsternis, ja. Wenn das Wetter passt und es passt, dann kann man bis zu 100 Sternschnuppen pro Stunde sehen. Dann kann man aber auch ins Bett gehen, wenn man die alle gesehen hat, würde ich sagen. Hören können Sie jetzt bei uns erstmal Kauma, die Four Tops und auch Bryan Adams.
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0: bin offensichtlich sehr leicht zu erhalten. Und immer in diesem Song dieses muss ich irgendwie lachen. Come on, the Lambada. An diesem sommerlichen Mittwochnachmittag. Wir haben den 12. August und ich will ganz ehrlich zu Ihnen sein. Mir fehlt noch immer so ein richtiges Sommerloch hier 2026. Da war doch noch nichts Richtiges dabei, oder? Und ich glaube, er hier wird es auch nicht schaffen. Der Großeinsatz in Schleswig-Holstein, weil da angeblich ein Kaiman gesichtet worden war. Kaimane, aber das wissen Sie, sind eine Unterfamilie der Alligatoren und in Schleswig-Holstein nicht heimisch. Weil aber mehrere Passanten so ein Tier gesehen haben wollten, rückten natürlich Feuerwehr und Polizei aus und entdeckten ein sehr echt aussehendes Plastiktier, das vermutlich vom Wind dorthin verblasen worden war. Also wieder kein echtes Sommerlochtier. Ich habe drüber nachgedacht, ich hätte jetzt schon ein paar Vorschläge. Also ich will die nur mal so unters Volk bringen. Ja? Zum Beispiel Heinrich der hinterhältige Hecht. Der könnte angeblich mehrere Stand-Up-Paddler vom Brett gestoßen und verschlungen haben. Kai, das komische Känguru, taucht immer wieder im Bayerischen Wald auf und erschrickt Touristen aus Rheinland-Pfalz. Oder Waldemar, der wahnwitzige Wald-Uhu, der angeblich von oben herabstürzt und Waldbesuchern beim Picknick Wertgegenstände klaut. Was denken Sie? Also ich finde, irgendwas in dieser Richtung braucht dieser Sommer schon noch.
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0: of rock and roll. Joan Jett, kann man sich mal merken. Wenn das J kommt als Buchstabe und in so einer Quiz Stadt, Land, Sommer und nach einer Sängerin gefragt wäre, bei J ist wirklich nicht, also Joan Jett kann man mal im Hinterkopf halten. Welcher Buchstabe es heute wird, verrate ich noch nicht. Aber Sie könnten durchrufen unter 0800 80 80 456 mitspielen und es somit herausfinden. Wir spielen um ein Bayern 1 Sommerpaket und ich bin gespannt, wer heute drum spielt. Unter der 0800 80 80 456 einfach anmelden.
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6: Mit Christine Gaub. Ein Bauarbeiter soll in Traunstein mit dem Tod bedroht worden sein, nur weil er einen Unbekannten darauf hingewiesen hat, dass er die Baustelle in der Bahnhofstraße nicht betreten darf. Wie der 21-jährige Bauarbeiter berichtet, habe ihn dann der Mann gedroht, ihn umzubringen und eben ihm ins Gesicht gespuckt. Anschließend flüchtete er. Eine Fahndung blieb erfolglos. Die Polizei bittet Zeugen, sich zu melden. Und liegt die Schutzbrille schon parat bei Ihnen? Schon ein besonderes Erlebnis, wenn sich aus unserer Sicht der Mond vor die Sonne schiebt und sie zu 90% verdeckt. Anschauen kann man sich das überall, wo man freie Sicht nach Nordwesten hat. Manche Orte in Oberbayern bieten aber besondere Aktionen. Rebecca Bück hat den Überblick.
7: Wer sich die partielle Sonnenfinsternis professionell anschauen will, kann zur Rosenheimer Sternwarte gehen, die ab 19 Uhr geöffnet sein wird. Bei der langen Nacht der Astronomie wird im Anschluss der Sternenhimmel erklärt und die Planeten unseres Sonnensystems, wie etwa die Venus. Auch weitere Sternwarten öffnen ihre Pforten, wie in St. Ottilien, München und auf Kirchen. Auch im Chiemgau gibt es Events zur Sonnenfinsternis. So fährt etwa die Hochfällenseilbahn in Bergen ab 17 Uhr durchgehend. Auf der Winkelmoosalm bei Rad im Winkel erklärt ein Astronom bei einer kostenpflichtigen Sonderführung durch den Sternpark das Himmelsphänomen. Und die Wendelstein-Zahnradbahn erweitert ihr Angebot. Bis 18 Uhr sollen stündlich Züge hochfahren. Laut Chiemgau GmbH erhalten Fahrgäste in den beteiligten Bahnen kostenlose, zertifizierte Schutzbrillen.
6: Mehrere Monate gab es jetzt in der Altstadt von Ingolstadt kein Kino. Heute öffnet das erste wieder das Union-Kino, zunächst als Pop-up. Die umfassende Renovierung folgt. Zum Auftakt läuft das Preview des neuen Eberhofer Films Steckerlfisch-Fiasko. Das zweite Altstadt-Kino, das Cinema, wird aktuell noch renoviert. Es soll im Herbst dann wieder öffnen. Kompakt und zuverlässig das Wetter für Oberbayern. Viel Sonne bis an die 30 Grad. Auch am Abend keine Wolke am Himmel, freie Sicht also. Die kommenden Tage bleibt sonnig und heiß. Es wird immer noch ein paar Grad wärmer bis Samstag.
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0: Gute Fahrt durch diesen Mittwochnachmittag mit uns von Bayern 1. Hier kommt der Verkehrsservice auch mit minutengenauer Stauzeitmessung. Die haben wir für die A3 Passau Richtung Nürnberg. Es staut sich auf 4 Kilometern zwischen Iggensbach und Hengersberg, 18 Minuten plus. A3 Würzburg Richtung Nürnberg. Zwischen Höchstadt Ost und Erlangen West, 5 Kilometer Stau wegen Bergungsarbeiten, kostet 38 Minuten. 26 länger auf der A8 Stuttgart Richtung München. Hier stockt es zwischen Märklingen und Oberelchingen. A8 München in Richtung Salzburg. Zwischen Rosenheim und Aachen-Mühle 6 Kilometer Stau nach einem Unfall. Noch ist die rechte Spur gesperrt. Das kostet im Moment 41 Minuten. A8 München Richtung Stuttgart. Stau zwischen Sulzimus und Odelshausen. Da steht ein defekter LKW. Auch hier nur eine Spur frei. 17 Minuten obendrauf. A9 München Richtung Nürnberg. Es stockt zwischen Manching und Denkendorf 21 Minuten plus. Weiter Richtung Nürnberg. Nochmal Stau nach einem Unfall zwischen Hilpoltstein und Allersberg. Da sind sie nach 11 Minuten durch. A9 Nürnberg Richtung Berlin. Zwischen Nürnberg-Fischbach und Kreuz Nürnberg stocken der Verkehr nach einem Unfall. Rechte Spur ist blockiert, 14 Minuten plus. Die A9 Berlin Richtung Nürnberg ist zwischen Hormersdorf und Schneidach wegen der Reparaturarbeiten nach einem LKW-Unfall voraussichtlich noch bis zum Abend gesperrt. Aktuell 5 Kilometer Stau, hier wäre es günstig, weiträumig zu umfahren. Und auf der A73 Nürnberg Richtung Bamberg 4 Kilometer Stau zwischen Hirscheid und Bamberg Ost wegen Bergungsarbeiten, 37 Minuten plus.
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0: Oscar Duett von Jermaine Jackson und Pia Sadora, When the Rain Begins to Fall.
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0: Kennen Sie? Weil sonst hätten Sie sich wahrscheinlich auch nicht gemeldet unter der 0800 80 80 456. Also Stadt, Fluss ist halt jetzt Sommer, aber manchmal kann auch ein Fluss dabei sein. Ja, so sind wir. Aber dafür gibt es ja hinterher auch ein Bayern 1 Sommerpaket. Heute versucht sich für dieses Sommerpaket Sabrina Bartsch. Frau Bartsch, wir haben den 12. August, das sind Sommerferien. Haben Sie auch welche?
3: Ich habe Ferien, weil ich Sekretärin an einer Schule bin. Ich habe jetzt 4 Wochen Ferien.
0: Warum nur 4 Wochen? Das sind doch 6 Wochen Schulferien.
3: Die erste Woche und die letzte Ferienwoche sind natürlich für die Arbeiten an der Schule.
0: Nacharbeiten, Vorarbeiten und so.
3: Genau, genau.
0: Ah, verstehe. Bleiben Sie die ganze Zeit hier bei uns im schönen Bayern oder geht's auch mal weg?
3: Es geht tatsächlich nächste Woche mal für 3 Tage auf Düsseldorf und Köln, aber ansonsten bleiben wir im schönen Bayernland.
0: Auf Düsseldorf und Köln, klingt lustig.
3: Ja.
0: Ist schön am Rhein, kann man nicht anders sagen.
3: Mit der Rheinfahrt. Das schaut mit dem Niedrigwasser ziemlich schlecht aus.
0: Das ist richtig. Und Sie müssen sich an kleine Portionen Bier gewöhnen, wissen Sie, da gibt es nur in 0,2 Größen.
3: Mein Mann, der arbeitet vor.
0: Und auf gar keinen Fall in Köln sagen, dass es in Düsseldorf schöner ist und umgekehrt.
3: Ah, okay,
0: da
3: gut
0: haben Sie
3: zu wissen.
0: Kompletten Ärger an der Backe. Also einfach schweigen. Schweigen über die andere Stadt.
3: Ja, der Vorteil ist, ich glaube, die verstehen uns sowieso nicht.
0: Also ich verstehe Sie.
3: Nein.
0: Sie können schon Hochdeutsch, ich merke das ja. Ich verstehe Sie doch auch. Gut, dann brauchen Sie am Rhein wahrscheinlich kein Badehandtuch, aber ein schönes, kuscheliges Badehandtuch kann man eigentlich immer gebrauchen.
3: Das ist für meinen Sohn.
0: Dann schauen wir, dass wir das erspielen. Das machen wir mit unserem Quiz Stadt, Land, Sommer.
3: Ja.
0: Das ist ja ein ganz altes Spiel eigentlich, Lieblingsspiel. Ne? Sie kriegen einen Anfangsbuchstaben. Dann sagen Sie mir jeweils zu Stadt und was auch immer ich da so habe, was Ihnen zu diesem Buchstaben denn so einfällt. 5 Begriffe in 20 Sekunden. Wenn Ihnen nichts einfällt, einfach weitersagen.
3: Okay.
0: Also, Frau Bartsch, der Anfangsbuchstabe ist heute L wie Landsberg. Also frage ich Sie gleich nach einer Stadt mit L.
3: Landshut.
0: Land.
3: Litauen.
0: Schauspieler.
3: Weiter.
0: Käsesorte.
3: Leerdorm. Weiter.
0: So, sagen Sie es.
3: Leerdormer.
0: Sängerin.
3: Lena Meyer-Landhut.
0: Etwas zum Grillen.
3: Lauch.
0: Terrassenmöbel.
3: Weiter.
0: Schimpfwort.
3: Lausbub.
0: Das ist noch nicht das größte Schimpfwort, das ich kenne, Frau Bartsch, aber Lacke. Lauch.
3: Blöder Buchstabe.
0: Die jungen Leute sagen Lauch, aber wir haben eh schon 5 Begriffe und sind durch, Frau Bartsch.
3: Okay, super.
0: So nämlich?
3: Es ist gar nicht so einfach.
0: Nee. Aber Frau Bartsch, Sie bekommen das Bayern 1 Sommerpaket mit Bayern 1 Hitze und dem Badehandtuch.
3: Das ist für meinen 18-jährigen Sohn. Wir mussten sogar jetzt eine neue Autoantenne kaufen, weil der absoluter Bayern 1-Fan ist.
0: Das ist entzückend. Er hat einen guten Geschmack, sagen Sie ihm.
3: Er hat einen sehr guten Geschmack. Ich sag's ihm. Nee. Und das Hitze, auf das freuen wir uns so richtig. Danke, Frau Roder. Schönen
0: Tag. Sehr gerne. Danke.
3: Ja.
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4: Um 16 Uhr mit Markus Weber. Viele stöhnen unter der Hitze und auch die deutsche Wirtschaft leidet. Umweltminister Schneider spricht von einem Schaden von fast einer 500 Millionen Euro jeden Tag. Der SPD-Politiker will deshalb für mehr Klimaschutz das Grundgesetz ändern lassen, was aber eine Zweidrittelmehrheit in Bundestag und Bundesrat braucht.
5: Im Moment seien ihm in vielen Punkten die Hände gebunden, er könne Klimaschutz oder Klimaanpassung nur sehr schwer möglich machen. Als Beispiel nannte er die Finanzierung von Klimaanlagen oder Verschattung. Schneider sprach die Binnenschifffahrt an, eine reine Vertiefung von Flüssen könne keine Lösung sein, er forderte den Umbau zu natürlichen Flüssen weg von Kanälen. Deutschland sei ein wasserreiches Land gewesen, heute sei Wasser knapp und kostbar, es gehe darum, dass es in der Fläche erhalten bleibe. Gabor Hallas, Berlin.
4: Das Kabinett hat eine Reform der Kinder- und Jugendhilfe auf den Weg gebracht. Künftig soll die Betreuung von Kindern mit Behinderung oder besonderem Förderbedarf in der Kita oder in der Schule personell anders aufgestellt werden.
6: Bislang erhalten viele von ihnen eine persönliche Assistenzkraft, die nur für sie zuständig ist. Künftig sollen Jugendämter, Schulen und Kitas häufiger gemeinsame Angebote planen. Eine Fachkraft kann dann mehrere Kinder begleiten. Reicht das nicht aus, bleibt der Anspruch auf eine individuelle Begleitung aber bestehen. Dietrich Karl Meurer, Berlin.
4: Nach Bayern. Hier sind auf den Straßen zuletzt so wenige Menschen gestorben wie seit 70 Jahren nicht. Laut Innenministerium gab es von Januar bis Juni 205 Verkehrstote.
7: Die meisten tödlichen Verkehrsunfälle passierten auf Landstraßen. 135 Menschen kamen dort ums Leben. Die Zahl der Verletzten hat dagegen leicht abgenommen. Die Zahl der Verkehrsunfälle ist allerdings angestiegen. Unfälle im Zusammenhang mit überhöhter Geschwindigkeit nahmen zu, wie das Ministerium weiter mitteilte. Gerd Brack, München.
4: In Nürnberg dürfen die Automatenläden in der Altstadt weiterhin an Sonn- und Feiertagen nicht zwischen 20 und 6 Uhr öffnen. Das hat der Bayerische Verwaltungsgerichtshof entschieden und damit den Eilantrag eines Betreibers zurückgewiesen. Die Stadt Nürnberg argumentiert, solche Automatenläden würden vor allem nächtliches Ausgehpublikum anlocken, verbunden mit mehr Müll und Lärm. Heute gibt es eine totale Sonnenfinsternis. Sie ist aber nicht überall zu sehen, sondern etwa nur auf Grönland, Island, im Norden Portugals, Spaniens und auf den Balearen. Bei uns wird es eine teilweise Sonnenfinsternis sein. Also, wir sehen dann eine Sonnensichel, die zu gut zwei Dritteln in den Mondschatten taucht. In Bayern wird das so gegen 19.19 Uhr sein. Wichtig ist unbedingt eine entsprechend gekennzeichnete Spezialbrille. Die Zeit 16.03 Uhr.
8: Und das Bayernwetter und auch die Aussichten für den heutigen Abend hat jetzt Jasmin Leuxner hier auf Bayern 1.
9: Und vielleicht haben Sie es ja auch schon gemerkt, momentan bitzelt es besonders oft, wenn wir was anfassen. Schuld ist tatsächlich die trockene Luft, die momentan in Bayern ist. Da laden wir uns nämlich besonders leicht elektrostatisch auf, wenn wir zum Beispiel so über den Teppich gehen. Und das sorgt dann für kleine Stromschläge, wenn wir etwas oder jemanden anfassen.
8: Dann wird man auch ein bisschen wach, gell?
9: Ja, genau. Jetzt habe ich es auch ein bisschen entromantisiert, ne, die kleinen Stromschläge unter Mitmenschen. Ja, aber zur trockenen Luft haben wir heute 25 bis 33 Grad. Das ist so warm und sonnig und auch heute Abend dann zur Sonnenfinsternis. Kaum eine Wolke am Himmel und die stören die Sonne wirklich gar nicht und uns nicht am Gucken. Morgen dann auch Bitzelwetter mit noch wärmeren 27 bis 35 Grad.
8: Für den Weg in Richtung Feierabend der Bayern 1 Verkehrsservice mit minutengenauer Stauzeitmessung. 18 Minuten länger brauchen Sie auf der A3 Passau Richtung Nürnberg. Es staut sich auf 4 Kilometern zwischen Ingsbach und Hengersberg. A8 Stuttgart Richtung München. Es stockt zwischen Merklingen und Oberelchingen. 18 Minuten Zeitverzögerung. A8 München in Richtung Salzburg. Zwischen Rosenheim und Fraßdorf. 7 Kilometer Stau und stockender Verkehr. 19 Minuten dauert's länger. Die A8 München Richtung Stuttgart ist zwischen Sulzimus und Odelshausen gesperrt. Da muss ein defekter LKW geborgen werden. Es staut sich ab Dachau-Fürstenfeldbruck. A9 München Richtung Nürnberg. Stockender Verkehr zwischen Manching und Denkendorf. Viertelstunde obendrauf. Die A9 München Richtung Nürnberg ist nach Unfall ebenfalls gesperrt zwischen Hilpoltstein und Allersberg. Aktuell ist ein Rettungshubschrauber im Einsatz. Da staut es sich. A9 Nürnberg Richtung Berlin. Zwischen Nürnberg-Fischbach und Kreuz-Nürnberg. Stockender Verkehr nach einem Unfall. Rechte Spur blockiert. 14 Minuten obendrauf. A9 Berlin Richtung Nürnberg. Zwischen Plech und Schneitach 5 Kilometer Stau. Die Sperre ist aufgehoben. A71 Schweinfurt Richtung Suhl. Stau zwischen dem Dreieck Werntal und Schweinfurt West. 20 Minuten Zeitverzögerung. Und die A73 Nürnberg Richtung Bamberg. Immer noch gesperrt wegen Bergungsarbeiten. Zwischen Bamberg Süd und Bamberg Ost. Es staut sich auf 4 Kilometern.
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8: Und mit den Temperaturen steigt in Bayern sicher auch der Grillkohleverbrauch. Ich hätte mal so 3 Sätze vorbereitet, die jeder beim Grillen schon mal gehört oder vielleicht sogar schon selbst gesagt hat. Und ich wette, mindestens einer davon fällt wahrscheinlich heute Abend auch bei Ihnen. Achtung, erster Satz.
10: Gibt's noch Fleisch? Jetzt hätte ich so eine tolle Glut.
8: Zweitens. Mist, wir haben die Kartoffeln im Feuer vergessen. Und dritter Satz.
10: Ach, das bisschen schwarz macht mir nix.
8: Den kenne ich im Übrigen auch von mir.
10: Ein bisschen schwarz. Ach,
8: so. Und in Richtung Feierabend und Grillen geht's jetzt bei uns mit den Pointer Sisters, mit U2 und auch mit einem Duett von Maggie Reilly und Mike Oldfield.
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0: Mittwochnachmittag und da sind wir genau am richtigen Punkt. Ich bitte nämlich um Ihre Aufmerksamkeit. Es folgt eine wichtige Durchsage für ganz Bayern. Es breitet sich etwas mit rasantem Tempo im Freistaat aus. 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
0: 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WIME ist für Sie das Festival for free, heißt kein Eintritt, dafür aber hoffentlich viel gute Laune, gute Acts auf der Bühne in jedem Fall. Diese hier.
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0: Die Bayern 1 Band. 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
2: Und jetzt Aktuelles aus unseren BR-Studios in ganz Bayern. 2:05.
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4: Mit Christine Gaub. Es war einst sein Arbeitsplatz, nun muss ein Justizvollzugsbeamter der JVA Landsberg selbst ins Gefängnis. Das Amtsgericht Landsberg hat ihn eben zu 2 Jahren und 9 Monaten Haft verurteilt wegen Bestechlichkeit. Das Gericht sieht es als erwiesen an, dass der 45-Jährige Handys und Tabak ins Gefängnis geschmuggelt und dafür insgesamt knapp über 1.000 Euro kassiert hat. Es bleibt dabei, die AfD darf ein ehemaliges Kino sowie ein Bürgerbüro in Weilheim vorerst nicht für Veranstaltungen nutzen. Das Landratsamt hatte entsprechende Pläne der Partei untersagt, nachdem es auch massive Bürgerproteste gegeben hatte. Und nun hat das Verwaltungsgericht München Eilanträge von AfD-Abgeordneten gegen die Nutzungsuntersagung abgelehnt, so bestätigt es ein Gerichtssprecher. Die Nutzung der Räume für Veranstaltungen sei nicht von den bestehenden Baugenehmigungen gedeckt, die gelten nur für eine Nutzung als Ladenflächen bzw. als Kino. Das Hauptverfahren in der Sache steht noch aus. Ab heute tritt eine neue Verpackungsverordnung in der EU in Kraft. Sie legt unter anderem fest, woraus Verpackungen künftig bestehen dürfen. Viele Firmen bei uns sind verunsichert, beklagt die IHK für München und Oberbayern.
5: Die IHK sieht einen hohen bürokratischen und finanziellen Aufwand, der besonders kleinere Unternehmen belaste. Etwa weil ab heute Händler verpflichtet werden, für das ordnungsgemäße Recycling ihrer Versandpackungen zu sorgen, auch im Ausland. Eine Münchner Unternehmerin, die einen Onlineshop für Kunstartikel betreibt, schrieb der IHK deshalb, dass sie aus Kostengründen ab sofort 1/3 des Umsatzes wegbreche. Ein anderes Münchner Unternehmen hofft auf ein System, durch das kleine Unternehmen nicht in jedem Land administrative Strukturen aufbauen müssen, sondern nur für ihre tatsächlichen Verkaufsmengen Verantwortung übernehmen müssen. Aus München, Rebecca Bück, Bayern 1.
4: Kompakt und zuverlässig das Wetter für Oberbayern. Es bleibt sonnig, auch bis zum Abend. Kaum eine Wolke am Himmel. In der Nacht kühlt es dann ab bis auf 15 oder gar 10 Grad. Morgen wieder sonnig und bis 32 Grad.
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2: Und hier kommt der Bayern 1 Verkehrsservice mit minutengenauer Stauzeitmessung, kurz nach 16:30. Viertelstunde länger brauchen Sie auf der A8 Stuttgart Richtung München. Der Verkehr stockt auf 7 Kilometern zwischen Merklingen und Oberelchingen. Die Sperre auf der A8 München Richtung Stuttgart ist soeben aufgehoben. Die Sperre zwischen Sulzimus und Odelshausen. Aktuell staut es sich ab dem Dreieck Eschenried noch. Die A9 München Richtung Nürnberg ist zwischen Hilpoltstein und Allersberg hingegen immer noch nach Unfall gesperrt. Ein Rettungshubschrauber im Einsatz und da staut sich's. Die A70 Bamberg Richtung Schweinfurt-Werneck ist zwischen Dreieck Werntal und Werneck nach einem LKW-Unfall gesperrt. Hier gibt es eine Umleitung über die U96A. Die A73 Nürnberg Richtung Bamberg ist ebenfalls gesperrt wegen Bergungsarbeiten zwischen Bamberg Süd und Bamberg Ost. 4 Kilometer Stau. Und auf der A995 München Richtung Kreuz München Süd stau und stockender Verkehr zwischen Unterhaching und Sauerlach und da verlieren Sie eine Viertelstunde.
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7: Jetzt gleich für Sie
8: Joan Osborne, die Beach Boys,
7: und Leona Lewis.

0: So, Mittwochnachmittag, 13 Minuten vor 5. Bevor ich Ihnen jetzt ein schattiges Plätzchen mit gutem Blick, Ausblick auf die ausstehende Sophie an diesem heißen Feierabend wünsche, möchte ich noch eine Kleinigkeit loswerden. Mein Erstaunen darüber, dass man auf dieser unserer Welt noch ganz Neues entdecken kann. Wo doch gefühlt weltweit jeder Stein schon mindestens zweimal umgedreht wurde. Dennoch, in Costa Rica hat man in einer Kaffeeplantage einen bisher unbekannten Frosch entdeckt. Das ist ein kleiner Baumfrosch. Er ist nachts unterwegs und er frisst kleine Insekten. Nachts, wenn sie munter sind, die Baumfrösche, und in den Kaffeesträuchern sitzen, dann kann man sie sogar singen und quaken hören. Nur einen Namen hat diese den Biologen eben bisher unbekannte Froschart nicht. Noch nicht. Lebensnah, innovativ, tierfreundlich, wie Sie mich kennen, hätte ich für diese Froschart ein paar Namensvorschläge, weil er doch in Kaffeeplantagen haust. Wie wäre es mit, sagen wir, Jakobskrötung, Latte Quacchiato, Eduschuhüpfer, Chibokröte oder auch die Onko-Unke? Ne? Das wollte ich noch vorschlagen und auch loswerden.
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1: Um 17 Uhr mit Markus Weber. In ganz Europa warten Menschen gespannt auf ein kosmisches Spektakel, die Sonnenfinsternis. Das heißt, der Mond schiebt sich auf seiner Laufbahn zwischen Sonne und Erde und dreht uns dadurch quasi kurzzeitig das natürliche Licht ab. Während es aber nur in Regionen im Kernschatten völlig dunkel ist, zum Beispiel in Spanien oder Portugal, erleben wir in Deutschland nur eine teilweise Sonnenfinsternis. In Bayern zum Beispiel beginnt sie etwa um 19.19 Uhr. Mehr dazu von Chiara Dombeck.
2: Am stärksten wird sie in Freiburg sein. Dort werden 90% der Sonne verdeckt. Wer das Himmelsereignis anschauen will, sollte sich auf einen erhöhten Punkt begeben. Wichtig ist auch ein freier Blick in Richtung Westen. Außerdem braucht es eine Sonnenfinsternisbrille. Eine normale Sonnenbrille reicht nicht. Der direkte Blick in die Sonne kann die Netzhaut dauerhaft schädigen. Wer übrigens mit oder ohne Brille nach der Sonnenfinsternis noch draußen bleibt, kann gleich das nächste Phänomen bestaunen. In der Nacht erreichen die Perseiden ihren Höhepunkt. Mit etwas Glück folgen auf die Sonnenfinsternis also noch jede Menge Sternschnuppen.
1: Wegen der Hitze führen Flüsse und Seen immer weniger Wasser, was wiederum die Binnenschifffahrt etwa auf Rhein und Donau inzwischen massiv beeinträchtigt. Bei den geeigneten Gegenmaßnahmen gehen die Meinungen von Umwelt- und Verkehrsminister jedoch auseinander. Während Bundesumweltminister Schneider dafür plädiert, begradigte Kanäle wieder in natürliche Flusslandschaften rückzubauen, wollen Bundesverkehrsminister Bilger und seine Länderkollegen die Fahrrinnen vertiefen. Entsprechend hat Bayerns Umweltminister Bernreiter jetzt einen raschen Ausbau der Donau zwischen dem niederbayerischen Deggendorf und Vilshofen angekündigt. Dort sollen nun, wie schon zwischen Deggendorf und Straubing, die Fahrrinnen vertieft werden. Die Bundesregierung hat eine weitreichende Reform der deutschen Geheimdienste auf den Weg gebracht. Der Bundesnachrichtendienst und das Bundesamt für Verfassungsschutz sollen mehr Befugnisse bekommen. Geplant ist, dass sie künftig nicht mehr nur beobachten, sondern aktiv Angreifer bekämpfen können. Das Kabinett hat auch die Frühstartrente beschlossen. Der Staat soll Aktiendepots für Kinder fördern, die das angelegte Geld dann im Alter bekommen.
3: Die 10 Euro pro Monat gehen nicht direkt an die 6- bis 18-Jährigen, sondern sie werden zunächst steuerfrei in einem sogenannten Altersvorsorgedepot angelegt. Bis zum Renteneintritt bleibt das Geld im Depot. Ziel der Frühstartrente, neben einer besseren Altersversorgung, sie soll bereits Kinder und Jugendliche mit den Chancen des Kapitalmarkts vertraut machen. Frank Eichmann, Berlin.
1: In der bayerischen Milchwirtschaft gibt es einen Tarifabschluss. Das haben der Branchenverband VBPM und die Gewerkschaft NGG auf BR-Nachfrage bestätigt. Demnach bekommen die rund 20.000 Beschäftigten nach einer Einmalzahlung im Juni rückwirkend zum 1. Juli 3% mehr Geld. Ab 1. Juni nächsten Jahres gibt es nochmal ein Plus von 2,8%. Die Zeit 17.03 Uhr.
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5: Es geht rein in einen sonnigen Abend. Wenn überhaupt Wolken am Himmel sind, dann sind die so dünn, dass sie die Sonnenfinsternis nicht verdecken. Und danach lohnt es sich ja auch gleich direkt draußen zu bleiben, Perseiden, Sternschnuppen gucken. Aber ein Jäckchen sollten Sie mitnehmen. Es wird nämlich relativ frisch. 18 bis 6 Grad sind die Tiefstwerte heute Nacht. Aber ansonsten ist es sternenklar, also perfekte Sternschnuppenbedingungen. Und auch morgen ist kaum ein Wölkchen am Himmel. Es wird sonnig bei 27 bis 35 Grad.
4: Dann schauen wir gleich weiter auf die Straßen. Der Bayern 1 Verkehrsservice mit Minuten genauer Stauzeitmessung. A3 Passau Richtung Nürnberg. Wir haben 9 Kilometer stockenden Verkehr zwischen Eggensbach und Kreuzdeggendorf. 15 Minuten plus. A3 Frankfurt Richtung Würzburg, 12 Kilometer Stau nach einem Unfall zwischen Offenbach und Seligenstadt, da dauert es eine halbe Stunde länger. A8 Richtung Salzburg, 10 Kilometer stockender Verkehr zwischen Aachen-Mühle und Übersee, Viertelstunde drauf. Und auf der 8 in Richtung Stuttgart sind 9 Kilometer Stau an einer geräumten Unfallstelle zwischen dem Eschenrieder Dreieck und Sulzimus. Die A70 Bamberg Richtung Schweinfurt-Werneck ist zwischen Dreieck Werntal und Werneck nach einem LKW-Unfall gesperrt. Gibt eine Umleitung über die U96A, aber da braucht man Geduld. A71 Schweinfurt Richtung Suhl zwischen Dreieck Werntal und Schweinfurt West 6 Kilometer Stau. Hier ein Plus von 20 Minuten. Die A73 Nürnberg Richtung Bamberg ist zwischen Bamberg Süd und Bamberg Ost wegen Bergungsarbeiten gesperrt. 4 Kilometer Stau. Und A995 München Richtung Kreuz München Süd zwischen Unterhaching und Sauerlach. Stau und stockend. Viertelstunde mehr. Gute Fahrt und vor allen Dingen sichere Fahrt.
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4: An diesem Sophie-Mittwoch, an dem sich viele zurückerinnern, wie die letzte totale Sonnenfinsternis war, 99.
6: Da standen wir alle draußen, mit Brille.
7: Toll anzuschauen.
8: Sehr dunkel. Sehr beeindruckend, weil ja alle Vögel, alles wird ruhig. Jeder merkt, da stimmt irgendwas nicht. Das ist alles ganz friedlich auf einmal.
4: Ja, und das mitten am Tag, das war schon krass damals. Ich spreche gleich mit jemandem, für den das noch aus einem ganz anderen Grund was ganz Besonderes war. Aber jetzt erstmal Runde Feierabendentspannung mit Roxette und R.E.M.
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0: einfach immer, immer, immer noch schön. 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Die Brillen, glaube ich, liegen alle bereit. So langsam füllen sich die Gärten, Wiesen und Plätze im Freistaat, bevor es dann losgeht. In genau 2 Stunden mit der Sonnenfinsternis. Ist ja diesmal bei uns nur partiell, aber immerhin auf dem Höhepunkt werden fast 90% der Sonne verdeckt sein. Und viele haben jetzt bestimmt noch das Jahr 99 im Kopf. Da ist es ja für ein paar Minuten wirklich ziemlich dunkel geworden bei uns in Bayern. Und das mittags, ich weiß noch, das war schon verrückt, auch wie alle Vögel auf einen Schlag aufgehört haben zu zwitschern.
1: Total toll, so wie bei Herr der Ringe, wenn so die Dunkelheit dann kommt.
2: Mit den Kindern waren wir da im Garten, da hatten wir extra Brillen gekauft und haben uns auf die Liege gelegt. Da haben wir so ein bisschen so ein Eck draus gemacht und das war richtig schön.
3: Das war ein ziemlicher Hype damals. In Baumärkten gab es keine Schweißerbrillen mehr und ich fand es auch total beeindruckend. Also wie dann die Leute da standen und haben alle gleichzeitig dann hochgeschaut. Das war so ein Gemeinschaftserlebnis.
0: Ja, das stimmt, das war's. Für Peter aus Mittenwald war diese Sonnenfinsternis am 11. August 1999, aber noch aus einem ganz anderen Grund was Besonderes. An dem Tag ist nämlich seine Tochter Michaela auf die Welt gekommen. Peter, vor oder nach der Finsternis?
4: Es war kurz nach der Finsternis. Also ich war in der Arbeit, habe mich mit Kollegen verabredet auf ein Glas Sekt. Dann ging's los, wurde dunkel, wurde kalt, aber dann ging das Telefon, jetzt geht's los. Also nicht nur die Sonnenfinsternis, sondern auch die Geburt. Ich musste nach Hause, das ist schon Garmisch 15 Kilometer nach Mittenwald, habe meine Frau eingepackt, sind ins Krankenhaus gefahren und das ging dann alles recht schnell.
0: Ja, und jetzt ist sie 27 und arbeitet selber im Krankenhaus. Michaela, erst nochmal alles Gute nachträglich zum Geburtstag.
5: Vielen Dank.
0: Und gestern gescheit gefeiert, oder?
5: Ja, ich habe gestern im Garten, da habe ich ein paar Freunde eingeladen und hatten super Wetter, haben gegrillt und einen schönen Abend uns gemacht.
0: Mhm. Ich vermute mal, so ein Sophie-Geburtstag begleitet einen das ganze Leben, oder?
5: Schon irgendwie immer am Geburtstag kommt mal wieder die Geschichte und eigentlich hätte sie auch Sophia heißen können und dann immer wieder die Geschichte von der Sonnenfinsternis. Ja, und irgendwie jetzt passt halt irgendwie mit gestern und heute der nächsten Sonnenfinsternis auch ganz gut. Aber schon immer wieder eine kleine Story.
0: Ja, klar. Und wie schauen Sie jetzt heute die Sonnenfinsternis?
5: Ich gehe heute wahrscheinlich mit Freundinnen noch auf die Mittenwalder Hütte und dann schauen wir da Sonnenuntergang, Sonnenfinsternis die Mischung an.
0: Und der Papa?
4: Mittenwalder Hütte eher nicht. Wir haben vor, zum Ferchensee raufzufahren. Direkt unterm Wettersteinmassiv ist nach Westen auch schön offen. Und da haben wir vor, ein bisschen schwimmen zu gehen und dann das anzuschauen.
0: Na dann einen schönen Sophieabend, Papa und Tochter aus Mittenwald. Und für alle, die nachher auch schauen wollen, wie sich der Mond vor die Sonne schiebt. Also nur noch mal zur Sicherheit, weil uns ja viele gefragt haben, warum man denn das bitte nicht einfach mit einer normalen Sonnenbrille anschauen kann, weil macht man ja beim normalen Sonnenuntergang auch. Bitte nicht, sagt Johann Hirzberger vom Max-Planck-Institut für Sonnensystemforschung.
6: Die Sache ist nur, bei einer Sonnenfinsternis, die dauert ja 1,5 Stunden oder so. Und wenn man 1,5 Stunden in den Sonnenuntergang schauen würde, ist es auch gefährlich fürs Auge. Und vor allem die Sonnenfinsternis beginnt bei uns ungefähr um 19.15 Uhr oder 19.17 Uhr, je nachdem, wo man sich befindet. Im Norden ein bisschen früher, im Süden ein bisschen später. Und da steht die Sonne noch relativ hoch über dem Horizont, also bei 10 Grad oder so. Ist auch noch überhaupt nicht bedeckt, also da ist die Sonne noch sehr, sehr stark. Und da kann es schon gefährlich für das Auge sein. Also ist auf jeden Fall zu empfehlen, unbedingt die Brille verwenden.
0: Und wer keine hat, dann halt einfach per Livestream mitverfolgen oder halt nicht reinschauen in die Sonne. Die Dunkelheit kriegt man ja auch so mit.
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6: Mit Christine Gaub. Ein Gefängniswärter der JVA Landsberg muss nun selbst hinter Gitter. Das Amtsgericht Landsberg verurteilte ihn zu 2 Jahren und 9 Monaten Haft wegen Bestechlichkeit.
7: Das Gericht sieht es als erwiesen an, dass der Mann insgesamt 7 Handys und 30 Päckchen Tabak in das Gefängnis geschmuggelt hat. Dabei habe er mit 2 Komplizen zusammengearbeitet. Ein 37-jähriger Deutsch-US-Amerikaner habe ihm die Päckchen mit dem entsprechenden Inhalt jeweils an einer Bushaltestelle übergeben. Im Gefängnis habe er die Schmuggelware an einen Insassen weitergegeben. Der habe sie dann an andere Häftlinge weiterverkauft. Der Beamte soll dabei Bestechungsgeld in Höhe von insgesamt 1.150 Euro angenommen haben. Der Komplize bestätigte die Vorwürfe weitgehend. Belastend wirkten sich auch die Aussagen von Polizeibeamten aus, die Treffen des Komplizen mit dem Angeklagten observiert und Telefongespräche abgehört hatten. Der Angeklagte hatte bis zuletzt seine Unschuld beteuert. Aus Landsberg, Florian Regensburger, Bayern 1.
6: Es bleibt dabei, die AfD darf ein ehemaliges Kino sowie ein Bürgerbüro in Weilheim vorerst nicht für Veranstaltungen nutzen. Das Verwaltungsgericht München hat ein entsprechendes Verbot des Landratsamts in einer Eilentscheidung bestätigt. Man gehe davon aus, so ein Gerichtssprecher, dass die Nutzung der Räume für Veranstaltungen nicht von den bestehenden Baugenehmigungen gedeckt sei. Die gelten nämlich nur für eine Nutzung als Ladenflächen bzw. als Kino. Das Hauptverfahren in der Sache steht noch aus. 3 Jugendliche haben in Vaterstetten bei Ebersberg ein vermisstes Kind gefunden. Die 11-Jährige war am Nachmittag am Sonntag von zu Hause weggelaufen. Die Polizei hat mit 2 Hundestaffeln nach ihm gesucht. Die Jugendlichen erfuhren davon und suchten mit, entdeckten das Kind am frühen Abend und informierten die Polizei. Kompakt und zuverlässig, das Wetter für Oberbayern. Der Abend bleibt klar, kaum eine Wolke trübt den Himmel. In der Nacht kühlt es dann bis auf 10, 15 Grad ab. Morgen wieder sonnig und heiß.
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4: Schauen wir mal, was auf den Straßen los ist. Hier ist der Bayern 1 Verkehrsservice mit minutengenauer Stauzeitmessung. Los geht's auf der A3 Frankfurt Richtung Würzburg. Zwischen Offenbach und Seligenstadt 12 Kilometer Stau nach einem Unfall. 30 Minuten dauert's länger. A8 in Richtung Stuttgart zwischen Langwied und Odelshausen, Stau und stockend, hier plus 20 Minuten. Dann sind wir auf der A9 in Richtung Nürnberg zwischen Greding und Allersberg, 13 Kilometer Stau nach einem Unfall. Fahrbahn ist auf 2 Fahrstreifen verengt, deshalb 35 Minuten mehr. Die A70 Bamberg Richtung Schweinfurt-Werneck ist zwischen dem Dreieck Werntal und Werneck nach einem Lkw-Unfall gesperrt. Gibt eine Umleitung über die U96A, aber das zieht sich natürlich. A71 Schweinfurt Richtung Suhl zwischen Werntaler Dreieck und Schweinfurt-West 5 Kilometer Stau, 35 Minuten plus. A73 Nürnberg Richtung Bamberg zwischen Hirscheid und Bamberg Süd staut sich. Da ist die Fahrbahn auf 1 Spur verengt, 1/4 Stunde mehr. A96 in Richtung Lindau zwischen Germering Süd und Wörthsee 4 Kilometer dicker Stau nach einem Unfall auf der linken Spur. Hier eine 1/4 Stunde mehr. A995 in Richtung Kreuz München Süd zwischen Giesing und Sauerlach 7 Kilometer Stau macht 20 Minuten plus. Und B20 Straubing-Burghausen zwischen Eggenfelden und Zeilan in beiden Richtungen Sperre nach einem Unfall. Fahren Sie vorsichtig und kommen Sie gut und sicher an.
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8: John Lennon.

0: ihrer großen 90er-Hits. Cher, the Schub-Schub-Song auf Bayern 1. Gute Nachricht für alle Reitsportfreunde. Die deutsche Dressur-Equipe hat bei den Weltmeisterschaften in Aachen zum 13. Mal den Titel gewonnen. Herzlichen Glückwunsch. 17:45 haben wir es, früher Mittwochabend. Bayern 1 ja immer mit einem offenen Ohr für Ihre Fragen, Anregungen oder auch Lob. Per Mail oder Sprachnachricht, egal ob vom Auto aus, auf dem Weg heim oder schon am Familientisch. Und da hat sich Bayern 1 Hörerin Eva aus Feucht reingemeldet, weil sie letztens unsere Bayern 1 Band live gesehen hat und immer noch ganz geflasht ist.
1: Toller Sound, tolle Musik und tolle Bayern 1 Band. Die hatten so viel Spaß auf der Bühne. Und das Schöne war wirklich, sie haben uns alle mitgenommen bei diesem Spaß. Und es war eine ganz tolle Gemeinschaft. Und deshalb also meine Nachricht an alle Mithörer, wenn die Band irgendwo bei euch in der Nähe spielt, geht hin. Es lohnt sich auf jeden Fall. Das war ein echtes Highlight.
0: Ja, können Sie haben. Und es ist gar nicht mal lang.
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4: Um 18 Uhr mit Thomas Frohwerk. Der Countdown für die totale Sonnenfinsternis läuft. Hierzulande ist sie jedoch nur partiell, das heißt, die Sonne wird vom Mond nur fast vollständig verdeckt. Los geht's im Norden Deutschlands um circa 10 nach 7, in Bayern dann um 19.19 Uhr. Total verfinstern wird sich die Sonne hingegen im Norden und Osten Spaniens. Der Andrang auf Aussichtspunkte ist riesig, die Sicherheitsvorkehrungen allein wegen der hohen Waldbrandgefahr auch.
5: Die Behörden haben insgesamt rund 500 offizielle Aussichtspunkte benannt, mit guten Zufahrtswegen, ausreichend Parkplätzen und medizinischer Versorgung in Reichweite. Die Besucher werden angehalten, möglichst an diesen Plätzen zu bleiben. Offenes Feuer ist strikt verboten, Abfall muss in aufgestellten Behältern entsorgt oder wieder mitgenommen werden. Über 30.000 Polizisten und Soldaten sind in ganz Spanien im Einsatz, um die Vorschriften rund um die Sonnenfinsternis zu überwachen und Chaos zu verhindern. Christian Sachsinger, Madrid.
4: Deutschland ist immer öfter Ziel hybrider Bedrohungen. Deswegen sollen die Nachrichtendienste schlagkräftiger werden durch mehr Befugnisse. Eine entsprechende Reform hat das Kabinett auf den Weg gebracht.
6: Der Auslandsgeheimdienst BND darf künftig selbst aktiv werden. Bisher konnte er nur Informationen sammeln. Nun kann er zum Beispiel selbst in laufende Aktionen von ausländischen Saboteuren eingreifen. Er darf Cyber-Gegenangriffe starten und gezielt technische Systeme manipulieren. Auch der Verfassungsschutz bekommt im Inland mehr Zugriff. Er darf zum Beispiel einfacher Computer und Smartphones abhören und infiltrieren. Und er darf Online-Durchsuchungen starten. Effi Seibert, Berlin.
4: Ein weiterer Beschluss im Kabinett betrifft die BAföG-Reform. Demnach soll die Erhöhung der Wohnkostenpauschale nicht, wie ursprünglich geplant, schon im Wintersemester 26/27, sondern erst im Sommersemester 27 greifen. Der Zuschuss steigt dann von derzeit 380 auf 440 Euro. Und Jugendliche ab 14 Jahren dürfen künftig nicht mehr in Begleitung ihrer Eltern Alkohol kaufen und trinken. Diese bislang geltende Ausnahmeregel hat das Kabinett jetzt gestrichen. Der Bund will künftig besser und schneller etwas für den Klima- und Hitzeschutz tun. Das hat Bundesumweltminister Schneider angekündigt. So will er zum einen das Grundgesetz ändern, damit der Bund dauerhaft mehr Handlungsspielraum bekommt. Zum anderen, so Schneider, gehe es auch um die Wasserknappheit, die derzeit vor allem die Binnenschifffahrt schwer zu schaffen macht. Statt Fahrrinnen zu vertiefen, will der SPD-Politiker begradigte Kanäle wieder zu natürlichen Flusslandschaften zurückbauen. Nach Nürnberg. Die Automatenläden in der Altstadt dürfen weiterhin an Sonn- und Feiertagen nicht zwischen 20 und 6 Uhr öffnen. Das hat der Bayerische Verwaltungsgerichtshof entschieden und damit den Eilantrag eines Betreibers zurückgewiesen. Die Stadt Nürnberg argumentiert, solche Automatenläden würden vor allem nächtliches Publikum anlocken, verbunden mit mehr Müll und Lärm. Es ist 18.03 Uhr.
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8: Ganz Bayern bereitet sich gerade gedanklich schon auf die Sonnenfinsternis heute Abend vor. Der Sonne ist es noch völlig egal, die scheint ungestört. Und wir können nachher dann auch die Sonnenfinsternis richtig gut sehen. Es schieben sich keine Wolken dazwischen, nur ein paar lockere Schleierwolken sind am Himmel, aber die stören uns überhaupt nicht. Und heute Nacht dann das nächste Naturschauspiel. Die Perseiden schicken bis zu 100 Sternschnuppen über den Himmel. Aber frisch wird es heute Nacht bei Tiefstwerten von 18 bis 6 Grad. Dazu ist der Himmel sternenklar. Morgen wird es wieder sonnig und ein Ticken heißer als heute.
7: Sind wir auf den Straßen, der Bahn 1 Verkehrsservice mit der A3 Würzburg Richtung Frankfurt. Dicke 7 Kilometer Stau zwischen Seligenstadt und Offenbach. Da hat es einen Unfall mit 4 Fahrzeugen gegeben. Die Fahrbahn ist auf einen Fahrstreifen verengt, deswegen rechnen Sie bitte mit einer Stunde mehr. A3 Frankfurt Richtung Würzburg, Stau nach einem Unfall zwischen Offenbach und Seligenstadt. Da meldet der Bayern 1 Stauzeitmesser eine Viertelstunde länger. A8 in Richtung Stuttgart zwischen dem Eschenrieder Dreieck und Odelshausen. 11 Kilometer Stau und stockend plus 25 Minuten. A9 Richtung Nürnberg zwischen Greding und Allersberg staut sich nach einem Unfall. Da ist die Fahrbahn auf 2 Fahrstreifen verengt. Auch da bitte 25 Minuten mehr einrechnen. A71 Schweinfurt Richtung Suhl, Stau und eine Viertelstunde drauf zwischen dem Werntaler Dreieck und Schweinfurt West. A96 in Richtung Lindau, 5 Kilometer Stau nach einem Unfall auf der linken Spur zwischen Germering Süd und Wörthsee. 5 Kilometer klingt nach nicht viel, aber auch hier eine Stunde mehr. A995 in Richtung Kreuz München Süd zwischen Giesing und Sauerlach, 7 Kilometer Stau plus 20 Minuten. Und B20 Straubing-Burghausen zwischen Eggenfelden und Zeilern, in beiden Richtungen Sperre nach einem Unfall. Gute und vor allen Dingen sichere Fahrt wünschen wir.
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7: Raus aus dem Stau, auf dem Weg in den Sonnenuntergang. Mit Sophie, mit Sonnenfinsternis. Und Jasmin hat gerade gesagt, da noch die herrlichen Sternschnuppen. Gibt Schlechteres, oder? Schönen Feierabend.
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0: In guten wie in schlechten Zeiten kennen wir alle. Auch unser heutiges Herzklopfenpaar. Also wenn Sie uns auf dem Bayern 1 Instagram-Kanal folgen, dann kennen Sie bestimmt auch diese süßen Herzklopfen-Videos mit den schönsten Liebesgeschichten aus Bayern, so wie diese hier aus dem Landkreis Augsburg.
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2: Heute treffen wir Thomas und Silvia Hofmann aus Stadtbergen in Schwaben. Zwei, die miteinander singen, so richtig lieben.
3: Wir haben beide in Liverpool studiert und in der Studentenkneipe saß man beisammen und dann sagt sie plötzlich, sie muss jetzt zur Kirchenchorprobe gehen und hat gesagt, hey, ich singe auch in einem Chor, nimm mich einfach mit.
4: Und dann, wir sind zur Chorprobe gegangen und das war's.
3: Dann halt eine Fernbeziehung geführt und ich habe ihr nie einen richtigen Antrag gestellt, sondern einfach nur beim Telefon angerufen und gesagt, wie schaut's aus? Sollen wir heiraten? Drei Kinder bekommen und dann schöne Zeit verbracht. Und dann kam halt das blöde Corona, da hat es ziemlich zerbröselt.
4: 3 Wochen in Koma. Alles, was schief laufen könnte, ist schief gelaufen. Er hat gesagt, wenn ich überlebe, dann läuft er nach Santiago de Compostela.
3: Hat sie gesagt, dann läuft sie mit. Nachdem ich ihr nie einen Antrag gestellt habe und es war gerade um die Zeit von unserer Silberhochzeit, hat mir dann unsere Tochter gesagt, da musst du was machen. Also habe ich dann nochmal einen Ring besorgt und dann in Santiago de Compostela auf dem Platz vor der Kirche niedergekniet und dann halt nochmal gefragt, ob sie mich nochmal heiraten möchte.
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0: Steve Miller Band. Abracadabra und schon ist Mittwoch Feierabend.
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2: Aber jetzt erstmal das Bayern 1 Wetter mit Jasmin Leuxner an diesem besonderen Abend und der besonderen Nacht.
3: Ja, erst die Sonnenfinsternis und wenn es dunkel ist, sausen die Perseiden mit bis zu 100 Sternschnuppen pro Stunde über den Himmel. Und das Wetter spielt bei beiden Naturschauspielen mit. Es ist klar, kaum ein Wölkchen am Himmel und wenn, dann sind die so dünn, dass sie trotzdem den Blick auf den Himmel zulassen. Nur frisch ist es heute nach Mitternacht. 18 bis 6 Grad sind die Tiefstwerte. Auch morgen ist es dann nochmal sonnig und heiß bei 27 bis 35 Grad. Und bis Samstag legen die Temperaturen dann jeden Tag noch eine Schippe drauf.
2: 18.30 Uhr, halb sieben, hier ist der Bayern 1 Verkehrsservice. A3 Würzburg Richtung Frankfurt zwischen Seligenstadt und Offenbach. 7 Kilometer Stau nach einem Unfall mit 4 Fahrzeugen. Da ist die Fahrbahn auf einen Fahrstreifen verengt. Der Bayern 1 Stauzeitmesser meldet eine Stunde mehr. A8 in Richtung Stuttgart, zwischen Dachau, Fürstenfeldbruck und Odelshausen, 8 Kilometer stockend, Viertelstunde drauf. Ganz dicker Stau auch auf der A96 Richtung Lindau, und zwar 7 Kilometer zwischen Germering Süd und Wörthsee nach einem Unfall auf der linken Spur. Auch hier eine Stunde, die es länger dauert. A995 Richtung Kreuzmünchen Süd zwischen Giesing und Sauerlach, 7 Kilometer Stau plus 20 Minuten. Und B23 Lermoos Richtung Garmisch-Partenkirchen, Stau zwischen Greinau und Garmisch-Partenkirchen, auch hier ein Plus von 20 Minuten. Gute Fahrt!
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1: Rod Stewart. Baltimore.
4: Und die Four Non Blondes.
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0: mitten in den bayerischen Sommerferien, in denen wir ja so viel Schönes unternehmen können, auch wer Urlaub daheim macht. Zum Beispiel einen Ausflug in den Wildpark Schweinfurt in Unterfranken. Der hat nicht nur jede Menge angenehm schattige Bäume, sondern auch alles für die Familie. Großes Kinderplanschbecken, verschiedene Themenspielplätze, Minigolf, natürlich Tiere zum Anschauen, Elche, Luchse oder Hochlandrinder, ein Kneippbecken für Erwachsene.
1: Also ich finde es wunderbar, dass es so ein großes Angebot hier gibt. Und wir kommen immer sehr, sehr, sehr gerne hierher.
2: Und schon viele Jahre, selbst wir als Kinder, ja. Wir sind nämlich Schwestern, sind schon hierher gekommen, über viele Generationen schon.
3: Ich liebe die Rutsche, die ganz große, weil die auch super schnell ist.
4: Ich mag am Tierpark gern das Wasserspiel.
5: Mein Großer ist 9, wir kommen auch schon seit Anfang an, sage ich, immer wieder her.
6: Ich finde super, dass es so eine Einrichtung gibt in einer Stadt wie Schweinfurt, ohne Eintritt. Und dann so vielfältig, also kann Schweinfurt auch stolz drauf sein.
0: Allerdings, in den Wildpark Schweinfurt kommt man nämlich tatsächlich for free, ohne Eintrittsgeld. Und das mittlerweile seit 60 Jahren, dank vieler Sponsoren und Spenden. Florian Dittert vom Verein Freunde des Wildparks Schweinfurt setzt sich dafür ein, dass das auch so bleibt.
7: Ich glaube auch, dass man nichts damit gewinnt, wenn man hier Eintritt erheben würde. Wir haben ja so viele, die mit Herz und mit Leidenschaft da dranhängen und auch hier ihr Herz und ihr Geld reinhängen. Und das sollte man nicht durch kurzfristige, sage ich mal, Aktionen kaputt machen.
0: Deswegen kann man einfach so rein in den Wildpark Schweinfurt, auf den Leiter Thomas Leier zu Recht richtig stolz sein kann.
8: Wir verschenken qua Emotionen und das greift bei vielen Menschen. Ja, den Menschen gefällt es hier einfach. Es ist das freizeitkulturelle Juwel der Stadt Schweinfurt.
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2: Um 19 Uhr mit Thomas Frohwerk. Millionen Menschen wollen in Kürze die Sonnenfinsternis am Himmel beobachten. In Bayern soll es ziemlich genau um 19.19 Uhr losgehen, dass sich der Mond fast komplett vor die Sonne schiebt. Was es dann zu beachten gilt, erklärt Uwe Gradwohl aus der ARD-Wissenschaftsreaktion.
3: Wenn man diese teilverfinsterte Sonne sehen will, dann geht das nur mit einer Sonnenfinsternisbrille. Das ist eine Brille, die hat Folien statt Gläser. Das sind diese Folien, die nur einen Bruchteil der Sonnenstrahlung durchlassen. Für die Augen ist das dann in Ordnung. Man sollte aber beachten, die Sonnenfinsternis, die eignet sich kurz vor Sonnenuntergang. Also die maximale Bedeckung, die ist nicht so zeitlich nicht weit weg vom Sonnenuntergang. Das heißt, die Brille nutzt nichts, wenn man keinen freien Blick zur untergehenden Sonne hat. Man braucht einen freien Blick Richtung Nordwesten, dann hat man auch die Möglichkeit, diese angeknabberte Sonne in maximaler Bedeckung zu sehen.
2: Wegen niedriger Pegel in den Flüssen leidet der Gütertransport derzeit erheblich. Bundesumweltminister Schneider will als Reaktion begradigte Kanäle wieder zu natürlichen Flusslandschaften zurückbauen. Bayerns Verkehrsminister Bernreiter favorisiert einen anderen Ansatz, und zwar den raschen Ausbau der Flüsse, etwa der Donau.
4: Um künftig trotz Trockenheit keine Probleme beim Schiffsverkehr zu haben, soll die Donau so schnell wie möglich ausgebaggert werden. Dieses Ziel nennt Bayerns Verkehrsminister Christian Bernreiter von der CSU nach einem Treffen mit seinen Ressortkollegen aus den anderen Bundesländern. Wir treiben unsere Maßnahmen konsequent und entschlossen voran. Der Freistaat Bayern trage ein Drittel der Kosten nach Abzug der EU-Förderung. Für den Ausbau des Abschnitts zwischen Deggendorf und Straubing seien bereits 311 Millionen Euro vom Freistaat geflossen, inklusive Hochwasserschutz. Regina Kirschner, München.
2: Die Zahl der Migranten, die auf dem Mittelmeer vermisst werden oder dort ums Leben gekommen sind, ist nach Angaben der Vereinten Nationen stark gestiegen. In den ersten 4 Monaten des Jahres hat sich die Zahl der Todes- und Vermisstenfälle auf der zentralen Route demnach mehr als verdoppelt, auf über 820 Fälle. Laut UN wurde in der östlichen Mittelmeerregion ein Anstieg von fast 260% registriert. Die Polizei in Neu-Ulm hat nach einem größeren Einsatz wegen eines verdächtigen Gegenstands Entwarnung gegeben. Spezialisten des Bayerischen Landeskriminalamts hätten bei ihren Untersuchungen keine sprengstoffrelevanten Spuren festgestellt, hieß es. Man habe alle Absperrungen und die Sperrung einer angrenzenden ICE-Bahnstrecke aufgehoben. Der sprengstoffähnliche Gegenstand war bei einem Versanddienstleister entdeckt worden. Unter anderem wurde die Bahnstrecke zwischen München und Stuttgart aus Sicherheitsgründen gesperrt. Die deutsche Dressur-Equipe hat bei der Reitsport-WM in Aachen zum 13. Mal den Titel geholt. Isabel Werth, Frederik Wandres, Katharina Hemmer und Raphael Netz gewannen den Grand Prix vor der Mannschaft aus Großbritannien. Dritter wurde Titelverteidiger Dänemark. Für Isabel Werth war es bereits ihre 10. WM-Goldmedaille. Es ist 19.03 Uhr.
5: Kompakt und zuverlässig, das Bayernwetter auf Bayern 1. Kaum Wolken und viel Sonne, auch die nächsten Tage. Ein bisschen Wind wird es geben, es wird noch heißer bis zum Samstag. Dann kriegen wir 35 Grad im Schnitt. Ab Sonntag wird es dann wechselhafter. Und vielleicht noch für alle, die heute so ans Sternschnuppen schauen, denken in der Nacht die Tiefstwerte zwischen 18 Grad am Bodensee und 6 Grad im Frankenwald, also Jäckchen. Und ein kurzer Bayern 1 Verkehrsservice mit der A3 Würzburg Richtung Frankfurt. Zwischen Seligenstadt und Offenbach staubigen Bergungsarbeiten. Der meldete Bayern 1 Stauzeitmesser 25 Minuten mehr. Viel Geduld brauchen Sie auf der A96 in Richtung Lindau. Zwischen Germering Süd und Wörthsee 7 Kilometer Stau nach einem Unfall. Auf der linken Spur 1 Stunde dauert es länger. Gute und vor allen Dingen sichere Fahrt.
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5: Der Sophie-Countdown läuft. In einer Viertelstunde geht's los mit der partiellen Sonnenfinsternis bei uns. Angelika und Walter werden sich das gleich auf der Maybacher Höhe in Schweinfurt anschauen.
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8: Das hat man ja nicht immer. Und die nächste ist ja, glaube ich, 2081, wenn ich richtig gelesen habe. Ja, die erleben wir definitiv nicht mehr. Also müssen wir die noch mal auskosten.
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5: So machen wir's.
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0: So, Mittwoch, 7:15 mit Prince und Purple Rain.
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0: Und jetzt ist sie überall zu spüren, die Spannung. Gleich geht's los mit der partiellen Sonnenfinsternis. Überall im Freistaat stehen die Menschen auf Bergen, Hügeln, Dachterrassen, in Sternwarten und Planetarien. Und denken nochmal so kurz zurück, wie es war 1999 bei der letzten totalen Sonnenfinsternis.
2: Es war zur Mittagszeit, es ist ganz still geworden, dunkel fast. Die Vögel haben aufgehört zu pfeifen und es war fast wie so eine Abendstimmung.
3: Auf der Dachterrasse, wunderbar, super.
4: Bei Freunden im Garten, da sind mehrere Familien zusammengekommen und haben sich das angesehen. Spektakulär, das vergisst man nicht. Man wusste, man ist Zeuge von was ganz Außergewöhnlichem und das ist beeindruckend.
0: Ja, und das wird es jetzt auch gleich wieder, selbst wenn es nur eine partielle Sonnenfinsternis ist, aber immerhin mit fast 90% nachher in der Stunde. BR-Reporterin Caroline von Eichhorn ist jetzt in der Sternwarte in der Feste Oberhaus in Passau. Caroline, ich vermute mal, viel los bei dir, oder?
5: Es ist bombig viel los. Es hat sich eine mittlerweile schon über 100 Meter lange Warteschlange gebildet an Leuten, die einerseits noch eine Brille kaufen wollten hier in der Sternwarte. Die sind jetzt aber ausverkauft. Und andererseits einen Blick durch das Teleskop werfen wollen, wenn es dann jetzt gleich losgeht mit der Sonnenfinsternis.
6: Schon ziemlich krass, also freue mich schon sehr drauf.
7: Gänsehaut, unbeschreiblich.
8: Ich freue mich unglaublich. Ich bin richtig happy. Mir ist schon schlecht, weil ich so aufgeregt bin.
5: Ja, drumherum sitzen auch viele Leute auf Picknickdecken. Einige haben ihre Campingstühle mitgebracht, einige haben sich schon ein Bierchen aufgemacht. Und ja, eine ganz nette Familie neben mir, die freut sich auch schon riesig. Wie groß ist die Vorfreude auf die Sonnenfinsternis?
9: Riesig!
0: Aber hallo, es kann losgehen. Sonnenfinsternis am bayerischen Himmel und im Radio Bayern 1.

0: Auch die Version gibt's bei uns auf Bayern 1. Joseph Games People Play. So, ein bisschen sieht man ihn schon reinschatten, den Mond vor die Sonne. Das Bayern 1 Wetter hier. Im Livestream kann man ja die Sonnenfinsternis auch ganz gut und ohne Schutzbrille anschauen. Und wenn der Spuk dann nachher vorbei ist, so in der Nacht, dann kann man ein bisschen Sternschnuppen schauen. Und dann ist morgen. In der Nacht übrigens doch recht frisch, 18 bis 6 Grad die Tiefstwerte. Und dann morgen und die nächsten Tage auch wieder hoch, sommerlich, wenig Wolken, viel Sonne, bisschen Wind. Und es wird jeden Tag noch ein bisschen heißer. Am Samstag dann wieder 35 Grad im Schnitt, ab Sonntag dann aber wechselhafter. Eine Meldung im Bayern 1 Verkehrsservice von der A99, der Westumfahrung Richtung Nürnberg. Da hat es einen Unfall gegeben, und zwar zwischen dem Dreieck Feldmoching und Neuherberg. Gute Fahrt.
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0: atmosphärischer Sound von Coldplay auf Bayern 1. Clocks. Um 7:45, wo sich der Mond immer mehr vor die Sonne schiebt und überall im Freistaat Menschen mit Schutzbrillen vor den Augen die Sonnenfinsternis anschauen. In einer guten halben Stunde sollte dann der Höhepunkt erreicht sein und die Sonne 90% verdeckt. In Teilen Spaniens wird es ja eine totale Sonnenfinsternis, deswegen sind da auch viele hingefahren.
1: Hallo News Bayern 1 Team, ich bin gerade in Spanien, genauer gesagt in Valencia, um mir dort die totale Sonnenfinsternis anzuschauen. Ich bin auf jeden Fall, seit ich 2017 in Wyoming mehr oder weniger zufällig eine Sonnenfinsternis miterleben durfte, zur Eclipse-Chaserin geworden, war dann 2024 auch noch in Texas. Da sind wir der Sonnenfinsternis dann jeweils hinterhergereist, um wirklich den idealen Spot zu finden. Es ist einfach ein Wahnsinnserlebnis. Ich kriege immer Gänsehaut, wenn ich dran denke. Aber egal, wo auf der Welt ich bin, letzte Woche war ich in Irland, jetzt bin ich in Spanien. Mit Bayern 1 habe ich immer irgendwie ein kleines Stück Heimat mit dabei.
0: Ach, wie schön, so soll es doch sein. Und vielleicht ist Ute ja im September dann wieder daheim. Da steht nämlich gleich das nächste Highlight an im Freistaat. Unser Bayern 1 Summer of Music Festival am 11.09. in Straubing. Unter anderem mit einer der erfolgreichsten ABBA-Tribute-Shows der Welt, ABBA-Mania. Und weil wir auf Bayern 1 mehr Abwechslung haben, kriegen Sie jetzt einen, der sonst kaum mehr läuft, aber bei uns, Our Last Summer.

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1: Um 20 Uhr mit Thomas Frohwerk. Seit 19.19 Uhr ist sie auch bei uns in Bayern zu beobachten, die Sonnenfinsternis. Ihren Höhepunkt erreicht das Schauspiel in Deutschland in den kommenden Minuten, etwa zwischen 5 und Viertel nach 8. Es ist also noch ein bisschen Zeit, die teilweise Sonnenfinsternis zu beobachten. Mehr von Chiara Dombeck.
2: Wer das Himmelsereignis anschauen will, sollte sich auf einen erhöhten Punkt begeben. Wichtig ist auch ein freier Blick in Richtung Westen. Außerdem braucht es eine Sonnenfinsternisbrille. Eine normale Sonnenbrille reicht nicht. Der direkte Blick in die Sonne kann die Netzhaut dauerhaft schädigen. Wer übrigens mit oder ohne Brille nach der Sonnenfinsternis noch draußen bleibt, kann gleich das nächste Phänomen bestaunen. In der Nacht erreichen die Perseiden ihren Höhepunkt. Mit etwas Glück folgen auf die Sonnenfinsternis also noch jede Menge Sternschnuppen.
1: Die Bundesregierung hat beschlossen, das Wohngeld zu kürzen. Genau das wollen einige SPD-Politiker nun nicht mehr mittragen. In einem Brief an Bauministerin Huberts von der SPD fordern die SPD-Chefs von Berlin und Schleswig-Holstein, die Pläne zurückzunehmen. Die Maßnahme treffe genau die Menschen, die ohnehin mit steigenden Wohn- und Lebenshaltungskosten zu kämpfen hätten, heißt es. Nach dem Beschluss der Regierung sollen 2027 mindestens 1,5 Milliarden Euro an Wohngeld gespart werden. Laut Paritätischem Gesamtverband trifft die Änderung einige hunderttausend Menschen. Der Bundestag muss den Plänen noch zustimmen. Nach der Havarie eines Tankers vor der Küste des Oman weitet sich die Ölverschmutzung weiter aus. Der Rohstoff hat das Festland erreicht. Das hat die Weltschifffahrtsorganisation mitgeteilt. Der Öltanker wird Russlands sogenannter Schattenflotte zugerechnet und steht unter EU-Sanktionen. Das Schiff war mit 130.000 Tonnen Öl beladen. Wegen eines Monsuns verzögert sich die Bergung. Greenpeace warnt weiter davor, dass es zu einer Umweltkatastrophe von gewaltigem Ausmaß kommen könnte. Bayerns Innenminister Herrmann will prüfen lassen, ob das sogenannte Schanzenfest in Emskirchen in Mittelfranken verboten werden kann. Wie der CSU-Politiker sagte, könnte die Polizei die Menschen dann daran hindern, da überhaupt hinzulaufen. Am vergangenen Samstag waren etwa 3.500 Menschen zu der nicht angemeldeten Veranstaltung gekommen, zu der über Social Media aufgerufen worden war. Sie erinnert an den YouTube-Tuber Drachenlord, der aber nicht mehr in Emskirchen wohnt und dessen Haus abgerissen wurde. Wegen Bestechlichkeit hat das Amtsgericht Landsberg heute einen Justizvollzugsbeamten zu 2 Jahren und 9 Monaten Haft verurteilt. Das Gericht sah es als erwiesen an, dass der Mann in 3 Fällen mehrere Handys und Tabak in das Gefängnis geschmuggelt hat.
3: Dabei habe er mit 2 Komplizen zusammengearbeitet. Ein 37-jähriger Deutsch-US-Amerikaner habe ihm die Päckchen mit dem entsprechenden Inhalt jeweils an einer Bushaltestelle übergeben. Im Gefängnis habe er die Schmuggelware an einen Insassen weitergegeben. Der 34-jährige Montenegriner habe sie dann an andere Häftlinge weiterverkauft. Der Beamte soll dabei Bestechungsgeld in Höhe von insgesamt 1.150 Euro angenommen haben. Aus Landsberg, Florian Regensburger.
1: Es ist 20.03 Uhr.
4: Und jetzt kompakt und zuverlässig Bayernwetter bei uns. Sternenklar die Nacht, 18 Grad am Bodensee und bis zu 6 Grad, da ist es frisch, in manchen freien Tälern des Frankenwalds. Morgen früh bis spät, strahlender Sonnenschein, Temperaturen 27 bis 35 Grad. Der Freitag genauso, strahlender Sonnenschein, Hochdruckwetter, Hochsommerwetter. Der Samstag sonnig, locker bewölkt und meist noch trocken. Da steigt zum Abend hin die Schauer- und Gewitterneigung an. Die Höchstwerte 30 bis 38 Grad. Das ist der Freitag und der Samstag richtig heiß. Genau. 38 Grad. Also nach den 35, die wir morgen haben, geht es nochmal ein Stück nach oben. Und wir hoffen dann auf etwas geringere Temperaturen zum Start in die neue Woche. Der Bayern 1 Verkehrsservice, normaler Verkehr auf den Fernstraßen.
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4: Und willkommen zu unserem großen Nonstop-80er-Spaß. Wobei ich mir wirklich nicht sicher bin, ob da heute von Ihnen jemand da ist. Da jemand am Radio dran ist. Aber ich bin ja entspannt. Weil ich weiß ja, die kommen alle irgendwann wieder rein vom Sofischauen. Und das warte ich einfach mal locker ab. Und ich spiele mir hier einen mit unseren 80er-Lieblingshits. Und der Rest wird sich dann ergeben. Das ist eine schöne Situation. Wobei, ich sag mal die Studionummer. Pass auf, ja, 0800 80 80 456, die kennen Sie eh. Für unsere 80er-Musik-Sommerwünsche von Ihnen. Ich bin gespannt, ob jemand anruft.
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0: Bella Italia, Gianna Nino, Foto Romanza in der Bayern 180er Show. Und ich weiß ja, dass ich mich auf euch, auf sie verlassen kann. Der Werner aus Augsburg schreibt mir auf Studio-Handy: Sophie ist stinklangweilig, aber die 80er mit dir, absoluter Bringer. Und was das Himmelsspektakel betrifft, würde ich gerne Always the Sun von den Stranglers hören. Ja, das ist ein schöner Wunsch, lieber Werner. Den behalte ich mir mal im Hintergrund, weil für heute hätte ich nämlich schon einen. Sie können gerne weiter anrufen. Ich war jetzt durchgängig am Telefon. Ich hätte nicht damit gerechnet, dass es wirklich sehr, sehr schön war. Eine schöne Überraschung. Gerne weiter anrufen mit Ihren 80er Musikwünschen 0800 80 80 456. Heute mit dabei der Herbert aus Harting-Tuntenhausen.
1: Ja, habe ich dir, servus.
0: Herbert.
1: Eine Überraschung, eine Überraschung.
0: Freu mich. Das ist eine schöne Reaktion, Herbert. Einwandfrei.
1: Ja.
0: Woher bist du die gerade? Draußen im Pool oder was ist gerade los bei dir?
1: Ja, draußen. Ich bin im Garten noch, ja.
0: Mhm. Und du hast wirklich so einen kleinen oder einen amtlichen Pool?
1: Ja, 4 auf 8 Meter.
0: Ach, herrlich. Das ist doch eine Geschichte,
1: oder?
0: Ja,
1: das ist schon. Ja, doch. Der ist relativ verträglich.
0: Aha. Nicht nur ein Zug ist man durch, sondern musst schon ein paar Mal...
1: Ja, da kann man schon so im Kreis ein bisschen schwimmen, dann kann man schon ein paar Meter machen. Und sonst zur Not war noch die Gegenstromanlage da, dann kann man richtig roppen.
0: Ah, ja, das ist im Moment gerade das Beste.
1: Unbedingt.
0: Sehr schön. Dein Musikwunsch für uns in der Kategorie Perle. Du hast dir Boytronic und You rausgesucht, was man wirklich selten hört und eben auch Synthie-Pop-Band aus Deutschland. Ja.
1: Ja, das hätte ich gar nicht gewusst, dass der aus Deutschland sind. Aha,
0: ja, okay. Das sind Hamburger und Camouflage kennt man ja auch. Und tatsächlich ist es so, aus der Zeit damals bei den Wave-Fans waren die echt angesagt. Also die haben wirklich viele Fans. Ja,
1: ich war auf alle Fälle oder bin noch einer davon. Mhm. Unbedingt.
0: Ist schon, ja. Unbedingt. Also Deepish Mode, Camouflage und die alles ist dein Ding?
1: Ja, unbedingt. Aha. Unbedingt.
0: Das finde ich gut, ja. Und den Song, den du dir rausgesucht hast, der war auf irgendeiner Platte drauf oder auf einer Kassette?
1: Nein, den müsste tatsächlich schon auf CD gehabt haben.
0: Hey,
1: Boytronic U, das müsste irgendwann in die 90er gewesen sein. Ich denke mal, dass ich habe auf alle Fälle die CD daheim.
0: Wenn es ein 90er war, Herbert, dann kannt ihn nicht in der 80er Show spielen. Der ist Ende des Jahrzehnts. Und
1: okay,
0: es kann. Ja, bitte, weißt du? Lass ich mich auch nicht aufs Eis führen von dir.
1: Okay.
0: Ja.
1: Nein, ich war mir jetzt nicht ganz sicher. Okay, kann schon recht. Ja, kann schon sein. Aber Ende der 80er dann.
0: Ja, genau. Und da hat sich's natürlich ein bisschen vermischt vom Sound her. Das ist schon klar.
1: Ja, aber es stimmt schon. Das muss noch 80er sein. Das stimmt schon.
0: Wir haben ja hier wirklich gute 80er-Fans auch am Start in dieser Sendung. Und die würden das sofort merken. Aber in dem Fall ist es nicht so. Dann wünsche ich dir einen wunderschönen Abend. Genieß ihn mit uns, mit dem Pool und mit Boytronic und You.
1: Unbedingt.
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0: Und bevor die echten eingefleischten 80er-Fans anrufen und sagen, Kausen, das war nicht mal Ende der 80er. Ja, ich habe mich auch gerade verschaut. Ich habe ohne Brille 89 gesehen und es war 1983 mit Boytronic und You.

0: Und es ist natürlich nicht tragisch, dass ich hier im Erdgeschoss und zum Innenhof des Bayerischen Rundfunks in München stehe, weil ich habe ja Sie. A, sehe ich bei den Kollegen von BR24 den Livestream, den Sie hier oben auf dem Dach des Hochhauses von des BRs machen. Sie kennen unser Hochhaus, wenn Sie mit dem Zug reinfahren nach München. Das ist sehr, sehr cool. Und jetzt kommen von Ihnen schon die ersten Bilder rein. Der Markus, der Fani hat ja gebeten, dass Sie was schicken. Und das ist toll, was Sie mir hier reinschicken. Das heißt, ich habe hier unten in unserem süßen Erdgeschoss nichts verpasst. Vielen Dank dafür. Und der Bayern 1 Verkehrsservice mit normalem Verkehr auf unseren Fernstraßen.
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Heutzutage lautet der Spruch, this is not our America. In den 80ern war es This is not America von David Bowie, ein besonderer Song, zusammen mit der Pat Metheny Group. Und die waren vorher schon absolute Größen im Jazz und Jazz-Rock. Und die haben sich dann mit Bowie für einen Filmsong zusammengetan. Und wobei Pat Metheny und seine Jungs den kompletten Soundtrack zum Film komponiert haben. Der Film heißt Der Falke und der Schneemann. Das war für die, weil eben Jazz eine völlig neue Erfahrung, mal was anderes als ein Jazzalbum zu machen, nämlich ein Popalbum. Und warum ich Ihnen das erzähle, ist, weil Pat Metheny immer noch mit so langer grauer Löwenmähne, gefällt mir total gut, heute seinen 72. feiert. Und, ach komm, dann gehen wir doch gleich rüber, habe ich gleich noch einen der besten Gitarristen der Welt, Mark Knopfler, der wird heute 77 Jahre alt und den hören wir auch später noch in unseren Gedanken zum Tag. Die schöne Gitarre bei unseren Gedanken zum Tag, immer kurz vor 23 Uhr, na klar, das spielt er auch. Und jetzt hören wir ihn mit den Dire Straits und Walk of Life.

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1: Um 21 Uhr mit Thomas Frohwerk. Mit dem Sonnenuntergang war sie vorbei, die partielle Sonnenfinsternis. In Bayern haben Hunderttausende das Spektakel am Himmel verfolgt, an Sternwarten auf Bergen und in Parks.
2: Der Höhepunkt kurz vor Sonnenuntergang, etwa 20.15 Uhr. Da hatte sich der Mond über Bayern fast komplett vor die Sonne geschoben. Je weiter im Südwesten, desto stärker war die Sonne verdeckt. In Lindau am Bodensee rund 90%. In München, Nürnberg und in Hof im Norden des Freistaats etwas unter 90%. Viele Menschen hatten sich an besonderen Orten versammelt, in Passau etwa an der dortigen Volkssternwarte, in München auf dem Olympiaberg, in Schweinfurt auf dem Kreuzberg oder einfach auf freien Plätzen mit klarer Sicht zum Himmel. Aus München, Andreas Neukamm.
1: Die Bundesregierung will das begleitete Trinken ab 14 Jahren verbieten. Einen entsprechenden Gesetzentwurf hat das Kabinett heute auf den Weg gebracht.
3: Der noch aus dem Jahr 1992 stammende Paragraph 9 des Jugendschutzgesetzes besagt bisher, Jugendliche im Alter von 14 und 15 Jahren dürfen Wein, Bier oder Sekt in der Öffentlichkeit erwerben oder trinken, sofern ein sorgeberechtigter Erwachsener dabei ist. Die Länder Bayern und Mecklenburg-Vorpommern hatten zuvor mit der Mehrheit des Bundesrates die Bundesregierung aufgefordert, den Paragraphen endlich abzuschaffen. Sie verweisen auf die Suchtprävention und mögliche Entwicklungsstörungen in der Pubertät. Georg Schwarte, Berlin.
1: Weiteres Thema im Kabinett waren hybride Bedrohungen wie Sabotage, Cyberangriffe oder Desinformation. Der Bundesnachrichtendienst und das Bundesamt für Verfassungsschutz sollen mehr Befugnisse bekommen. Geplant ist, dass sie künftig nicht mehr nur beobachten, sondern aktiv Angreifer bekämpfen können. Der österreichische Sicherheitsexperte Mangott hält ein deutsches Zentrum gegen den hybriden Krieg Russlands für nötig. Er hat dem BR gesagt, das sei effizienter, als immer nur auf Einzelfälle zu reagieren. Wegen des niedrigen Pegels in der Donau ist das einzige Atomkraftwerk in Ungarn derzeit nur zu rund 25% ausgelastet. Es ist schlicht zu wenig Wasser da, um den Reaktor ausreichend zu kühlen. Wie Ungarns Ministerpräsident Modyar jetzt angekündigt hat, will man den Wasserstand nun künstlich anheben. Geplant ist demnach der Bau einer sogenannten Sohlschwelle, um das Donauwasser aufzustauen. Die Arbeiten sollen sofort beginnen, unterstützt vom Militär und rund um die Uhr fortgeführt werden. Bei der Schwimm-EM in Paris hat Johannes Liebmann Gold gewonnen. Der 19-jährige Magdeburger krönte sich zum ersten deutschen Europameister über die 800 Meter Freistil und verbesserte dabei seine eigene Bestmarke. Vize-Weltmeister Sven Schwarz aus Gedern bei Hannover holte Silber. Der Ungar Jalan Csokonyi gewann Bronze. Sehr gut lief es auch für die deutschen Dressurreiter. Bei der WM in Aachen haben Isabel Wert, Frederik Wandris, Katharina Hemmer und Raphael Netz den Grand Prix gewonnen. Vor Großbritannien. Dritter wurde Titelverteidiger Dänemark. Es ist 21.03 Uhr.
4: Und jetzt kompakt und zuverlässig Bayernwetter bei uns. Die Nacht zum Donnerstag, sternenklar. Sie haben alle die Sonnenfinsternis angeschaut und Sie schicken schöne Bilder. Vielen Dank, ich leite die alle an den Fani für morgen früh weiter. 18 Grad die Tiefstwerte am Bodensee, bis zu 6 Grad. Also 6 Grad, ist ja dann auch wirklich frisch. Aber auch nur in manchen freien Tälern des Frankenwalds. Morgen von früh bis spät strahlensonnig, 27 bis 35 Grad. Der Freitag und der Samstag strahlensonnig von einem wolkenlosen Himmel. 30 bis 38 Grad. Am Samstagabend steigt die Schauer- und Gewitterneigung leicht an. Und erhöhte Waldbrandgefahr. Wichtig muss man dazu sagen, Waldbrände zu löschen als Feuerwehrler ist kein Spaß, das sage ich Ihnen. Der Bayern 1 Verkehrsservice und die Polizei in München bittet um ihre Mithilfe. Seit heute wird die 90-jährige Frau Inge John aus einer Pflegeeinrichtung in Bogenhausen im Bereich Herzogpark vermisst. Vermutlich ist sie mit einem Rollator unterwegs und könnte sich in einer hilflosen Lage befinden. Frau John ist 1,55 Meter groß, hat weiße Haare, trägt ein weißes T-Shirt und eine grüne Hose. Hinweise bitte an die Polizei in München oder jede andere Polizeidienststelle.
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4: Und herzlich willkommen. Schön, dass Sie alle wieder da sind. Schön, dass Sie alle wieder reingekommen sind. Hier ist die 80er-Show. Nonstop nur das, was uns Spaß macht aus den 80ern. Zum Beispiel Sommerhits vom Italo-Pop-Duo Reggera, Stefano und Stefano. Wir kennen ihren allergrößten Hit. Vamos a la Playa, das war 1983 und 1984 sind sie hergegangen und haben gesagt, komm Leute, das machen wir einfach nochmal. Das geht schon. Ah ja, komm, da muss ein bisschen einen anderen Synthesizer und dann geht es schon. Hat funktioniert. No tengo dinero ist quasi Vamos a la Playa, nur ein Jahr später.
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Patrick Swayze. Und im Hintergrund, weil man hört ja ganz deutlich, dass er da nicht alleine singt, das ist Wendy Fraser. Und She Is Like the Wind. Hier ist Bayern 1, die 80er-Show. Und jetzt kommt das Fräulein mit Hits für jede Urlaubslage. Wenn du heute in der heutigen Zeit zu jemandem Fräulein sagst, dann hauen die dir eine rein. Und ich finde vollkommen zu Recht, sie hat sich damals selber so genannt, Fräulein Menke. Und wir wissen, sie hat uns entweder in die Berge mitgenommen. Und dann die Bergstiefel wieder ausgezogen und auch noch einiges mehr ausgezogen, weil dann ging's auf den Badesee und ins Tretboot in Seenot.

Hi, servus, hier ist Markus Fahn aus dem Bayern 1 Morgen. Ich freue mich auf Ihre Bilder von der Sonnenfinsternis und ich freue mich auf Ihre Sprachnachrichten, wo Sie geschaut haben, mit wem und natürlich, wie es war, können Sie uns gerne aufs Studio-Handy schicken. Die Nummer finden Sie unter bayern1.de. Und wenn die Sonne dann wieder aufgeht, morgen früh, und sie nicht mehr von Ihren Augenlidern verdunkelt wird, dann sprechen wir drüber, wie Bayern dieses Natur

0: Spektakel erlebt hat.
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2: Und es sind schon sehr viele Bilder gekommen. Vielen Dank dafür. Ich heb die alle auf und schieb die morgen früh oder jetzt dann für den Markus weiter. Der Bayern 1 Verkehrsservice. Jetzt die Polizei in Unterfranken bittet um ihre Mithilfe. Gesucht wird der 24-jährige Lukas Schenk. Zuletzt wurde er kurz vor 14 Uhr im Bereich des Balthasar-Neumann-Platzes in Schweinfurt-Werneck gesehen. Herr Schenk könnte sich in einer psychischen Ausnahmesituation befinden. Er ist etwa 1,85 Meter groß, athletisch und hat kurze dunkelbraune Haare. Er trägt ein schwarzes T-Shirt, eine schwarze kurze Hose und hat eine schwarze Sporttasche bei sich. Sollten Sie Herrn Schenk sehen, sprechen Sie ihn bitte nicht an, sondern verständigen Sie umgehend die Polizei unter der Notrufnummer 110. Nehmen Sie im Bereich Schweinfurt-Werneck bitte auch keine Anhalter mit.
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Die 80er Show im Hochsommer. Schön, dass Sie noch mit dabei sind. In Garmisch hat es noch 23 Grad, in Ulm sogar 27, in Bad Kissingen 24 Grad. Alles Temperaturen, die gerade mal 20 Minuten, eine halbe Stunde alt sind. Also noch über 20 Grad im Freistaat und ich habe Sommermusik für Sie, weil nämlich heute genau Kid Creole 76 Jahre alt wird. Und ich finde, man hört das seinen Hits auch an, dass er genau im Hochsommer Geburtstag hat. Das ist alles so locker, das ist alles so leicht und da weißt du, da hast du nicht viel Klamotte an, da bist du mit den leichten Badeschlappen irgendwie unterwegs und dann noch so ein bisschen mit den Hüften wippen, ist sehr, sehr schön. Und dann, stellen Sie sich vor, heißt Kid Creole im wahren Leben auch noch August Darnell. Da passt wirklich alles. Wir hören ihn mit Amy, I'm Not Your Daddy.

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1: Um 22 Uhr mit Thomas Frohwerk. Hunderttausende haben heute Abend auch in Bayern in den Himmel geblickt. Zwischen kurz nach 7 und kurz vor 8:30 war die partielle Sonnenfinsternis zu beobachten. Je weiter man im Südwesten geschaut hat, desto stärker war die Sonne verdeckt. In Lindau am Bodensee etwa zu rund 90%.
2: Viele Menschen hatten sich an besonderen Orten versammelt, in Passau etwa an der dortigen Volkssternwarte, in München auf dem Olympiaberg, in Schweinfurt auf dem Kreuzberg oder einfach auf freien Plätzen mit klarer Sicht zum Himmel. Vielerorts war der Himmel am Abend nahezu wolkenlos, die Bedingungen für das Naturschauspiel also sehr gut. Die nächste teilweise Sonnenfinsternis gibt's schon nächstes Jahr, am 2. August, vor allem im Süden Spaniens und Nordafrika. In Bayern wird die Sonne dann nur zur Hälfte bedeckt sein. Eine totale Finsternis im Freistaat zeigt sich erst 2081 wieder. Aus München, Andreas Neukamm.
1: Wegen niedriger Pegel in den Flüssen leidet der Gütertransport derzeit erheblich. Bundesumweltminister Schneider will als Reaktion begnadigte Kanäle wieder zu natürlichen Flusslandschaften zurückbauen. Bayerns Verkehrsminister Bernreiter favorisiert einen anderen Ansatz, und zwar den raschen Ausbau der Flüsse, etwa der Donau.
3: Um künftig trotz Trockenheit keine Probleme beim Schiffsverkehr zu haben, soll die Donau so schnell wie möglich ausgebaggert werden. Dieses Ziel nennt Bayerns Verkehrsminister Christian Bernreiter von der CSU nach einem Treffen mit seinen Ressortkollegen aus den anderen Bundesländern. Wir treiben unsere Maßnahmen konsequent und entschlossen voran. Der Freistaat Bayern trage ein Drittel der Kosten nach Abzug der EU-Förderung. Für den Ausbau des Abschnitts zwischen Deggendorf und Straubing seien bereits 311 Millionen Euro vom Freistaat geflossen, inklusive Hochwasserschutz. Regina Kirschner, München.
1: Die Zahl der Migranten, die auf dem Mittelmeer vermisst werden oder dort ums Leben gekommen sind, ist nach Angaben der Vereinten Nationen stark gestiegen. In den ersten 4 Monaten des Jahres hat sich die Zahl der Todes- oder Vermisstenfälle auf der zentralen Route demnach mehr als verdoppelt, auf über 820. Laut UN wurde in der östlichen Mittelmeerregion ein Anstieg von fast 260% registriert. Die Polizei in Neu-Ulm hat nach einem größeren Einsatz wegen eines verdächtigen Gegenstands Entwarnung gegeben. Spezialisten des Bayerischen Landeskriminalamts hätten bei ihren Untersuchungen keine sprengstoffrelevanten Spuren festgestellt, hieß es. Man habe alle Absperrungen und die Sperrung einer angrenzenden ICE-Bahnstrecke aufgehoben. Der sprengstoffähnliche Gegenstand war bei einem Versanddienstleister entdeckt worden. Unter anderem wurde die Bahnstrecke zwischen München und Stuttgart aus Sicherheitsgründen gesperrt. Gold für den erst 19-jährigen Johannes Liebmann bei der Schwimm-EM in Paris. Der Magdeburger krönte sich zum ersten deutschen Europameister über die 800 Meter Freistil. Vize-Weltmeister Sven Schwarz holte Silber und machte den deutschen Doppelsieg perfekt. Bronze ging an den Ungarn Solan Sarkany. Es ist 22.03 Uhr.
4: Und wir haben eine warme Hochsommernacht mit Temperaturen zwischen 18 Grad am Bodensee. Gut 6 Grad klingt jetzt nicht ganz so warm, aber das sind auch noch wirklich so ein paar freie Täler des Frankenwalds. Also da muss man schon richtig hoch drum sein, glaube ich. Ansonsten haben wir 13 bis 18 Grad die Tiefstwerte. Morgen von früh bis spät die Sonne am Himmel, 27 bis 35 Grad. Auch am Freitag und am Samstag Hochsommertage 30 bis 38 Grad. Weiterhin eine sehr hohe Waldbrandgefahr. Am Samstagabend steigt dann die Schauer- und Gewitterneigung wieder leicht an. Der Bayern 1 Verkehrsservice mit 2 Meldungen. A93 Hof Richtung Weiden zwischen Rehaus Süd und Schönwald Sperre im Moment wegen Bergungsarbeiten. Und die A96 München Richtung Lindau ist in Höhe Kreuz Memmingen wegen Bauarbeiten voraussichtlich diese eine Stunde jetzt gesperrt. 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
4: Und immer noch alles dabei, was Spaß macht. Und Sie sind auch noch mit dabei. Das macht mir Spaß. Zum Beispiel gleich mit Tina Turner und Two People, Billy Idol, Dancing with Myself. Und eine Künstlerin, die eine klassische Eintagsfliege abgeliefert hat. Klassisches One-Hit-Wonder ist Roxanne, heißt sie. Ihr Song Charlene.
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One Another. Hier ist die 80er Show. Und wir haben ein schönes Jubiläum ausgegraben. Nämlich vor fast genau 40 Jahren kam der Film Geld oder Leber. Kein Versprecher, Geld oder Leber ins Kino. Mai Krüger, Ursula Mon, die waren am Wörthersee unterwegs und haben sich wirklich, wenn man sich das heute anschaut, 90 Minuten lang durch diesen Film gekarlauert. Und ich glaube, die Story war im Großen und Ganzen, dass sie ein professionelles Banküberfall-Team werden wollten und sie wollten eine Bank überfallen. Und sie haben das immer wieder versucht und sind da hingegangen und das sind wahnsinnig auch komisch, wirklich komische Szenen passiert. Manchmal auch natürlich ein bisschen dämlich, können Sie sich gut vorstellen. Und der Soundtrack war ganz cool. Da war Falco zum Beispiel mit dabei und da war auch die erste allgemeine Verunsicherung mit dabei. Und natürlich, wenn es in diesem Film um einen Banküberfall geht, dann spielen wir Ihnen jetzt die Maxi-Version vom Baba-Banküberfall.

0: Der Bayern-1-Verkehrsservice, zwei Meldungen. Die A93 Kiefersfelden-Rosenheim ist zwischen dem Grenzübergang Kiefersfelden und Oberaudorf in beiden Richtungen nach einem Unfall gesperrt. Und gesperrt auch die A96 Lindau Richtung München am Kreuz Memmingen. Bauarbeiten noch eine gute halbe Stunde.
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0: herrliche Musik von Bon Jovi in der Bayern 180er Show und Runaway. An dieser Stelle gibt es ja immer einen Motivationsspruch aus einem meiner Motivationskalender. Und gleich wieder ein Geburtstagskind, 57, wird Tanita Tikaram. Und wir haben uns eine wirklich sehr schöne Nummer aus ihrem Top-Nummer-1-Album Ancient Heart ausgesucht, nämlich Cathedral Song. 89 rausgekommen, und wenn wir zurückrechnen, dann kommen wir drauf, heute 57? Wow, da war sie echt noch ein Teenager und hat wirklich wunderschöne Musik geschrieben. Und mein Motivationsspruch kommt vom französischen Schriftsteller und Philosophen Marcel Proust. Er hat mal gemeint, der wirkliche Gewinn einer Entdeckungsreise ist nicht das neue Land, sondern der neue Blickwinkel.
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Eine schöne Bayern 180er Show. Ich bin Jürgen Kaul. Danke für die vielen Bilder, die Sie uns geschickt haben. Markus wird sich morgen früh genauso darüber freuen wie ich. Ich habe es ja leider nicht gesehen, weil ich war ja hier, aber Sie waren quasi mein Auge zur Sonnenfinsternis. Das ist doch schön. Und jetzt wünsche ich Ihnen noch eine angenehme Nacht mit uns.

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1: Also der Himmel kann was. Schön sein und blau. Und er ist immer überall. Der Himmel kann mehr als nur Wolken, Wetter, Sonne, Mond und Sterne. Ich schaue wahnsinnig gerne hoch zum Himmel. Es tut mir gut, mich auszurichten. In diese Weite. Und mir tut noch was anderes gut. Zum Himmel schreien. Oder auch flüstern, singen, sprechen, klagen. Hauptsache wohin mit meinen großen Gefühlen und Fragen. Denn die müssen raus. Und Himmel ist immer da. Himmel hält das alles aus. Der Himmel kann was. Egal wo ich bin, der Himmel ist immer schon da. Hoch oben, weit weg und in mir. So wie die Menschen aus meinem Leben, die schon gestorben sind. Sie sind im Himmel, so sagen das viele. Ich sehe das auch so. Vor ein paar Wochen habe ich bei einem großen Fest mit einem jungen Mann geredet. Der hat was von seiner Oma erzählt, ganz liebevoll. Und am Schluss, die schaut von oben zu. Und ich habe gesagt, oh ja, da kenne ich auch ganz schön viele. Und die sind immer alle dabei, auch jetzt gerade. Und wir haben beide kurz zum Himmel geschaut, dann die flache Hand aufs eigene Herz gelegt und einander angesehen. Wie eine kleine Choreografie. In der Bibel heißt es oft die Himmel statt der Himmel, Mehrzahl statt Einzahl. Ich mag das, als würde ein Himmel nicht reichen. Himmel ist grenzenlos und überall. Und auch im Ohr, jetzt beim Radio hören. Wir sind verbunden unterm gleichen Himmel.

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1: Um 23 Uhr mit Katja Kindermann. Unzählige Menschen haben am Abend in Deutschland und anderen Teilen Europas die Sonnenfinsternis verfolgt. Bei klarem Himmel war das Naturschauspiel gut zu sehen. Aus der Nachrichtenredaktion Thorsten Lange.
2: Um kurz nach 19 Uhr schob sich der Mond nach und nach vor die Sonne, bis nur noch eine schmale Sichel zu sehen war. Im Norden waren ungefähr 85% der Sonne verdeckt, in Süddeutschland waren es bis zu 90%. Viele suchten sich ein Plätzchen im Freien, um gute Sicht zu haben. So verfolgten rund 100 Schaulustige das Spektakel auf dem Brocken im Harz. Eine totale Sonnenfinsternis erlebten Teile Islands, Grönlands sowie Nordspaniens und der Balearen. In Spanien löste dies vielerorts einen Besucheransturm aus.
1: Die Bundesregierung reagiert auf die verschärfte Bedrohungslage. Das Kabinett hat eine umfassende Reform der Geheimdienste auf den Weg gebracht. Aus der Nachrichtenredaktion Christiane Rüther.
3: Sprengstoffdrohnen an Flughäfen, Hackerangriffe, Spionage oder Sabotage bei Rüstungsfirmen. Die Geheimdienste in Deutschland bekommen nach dem Willen des Kabinetts deutlich mehr Befugnisse, um diesen Bedrohungen mehr entgegenzusetzen. Bisher sammeln die Nachrichtendienste vor allem Informationen. Mit der Reform sollen sie in die Lage versetzt werden, auch mit Gegenangriffen aktiv zu werden. Zum Beispiel in IT-Systeme von Drohnenfabriken oder Chemiewaffenlaboren einzudringen, um diese zu sabotieren. Innenminister Dobrindt sagte, man entwickle die deutschen Nachrichtendienste hin zu echten Geheimdiensten.
1: Neue parlamentarische Geschäftsführerin der Unionsfraktion soll offenbar die Abgeordnete Catarina dos Santos Vins werden. Mehrere Medien berichten, Fraktionschef Frei habe die 32 Jahre alte Juristin vorgeschlagen. Sie hat ihren Wahlkreis in Aachen und gehört dem Bundestag seit 2021 an. Der Posten ist vakant, weil der bisherige Inhaber, Steffen Bilger, neuer Verkehrsminister geworden ist. Der parlamentarische Geschäftsführer hat eine wichtige Funktion in der Fraktion. Bundesumweltminister Schneider fordert, die Anpassung an Klimaveränderungen als Gemeinschaftsaufgabe für den Bund im Grundgesetz zu verankern. Er halte diesen Schritt für zwingend notwendig, sagte der SPD-Politiker in Berlin und kündigte einen entsprechenden Vorstoß noch in diesem Jahr an. Derzeit sind Hitzeschutz und ähnliche Themen fast ausschließlich Ländersache. Der Bund kann sich daran nur sehr eingeschränkt beteiligen. Für eine Grundgesetzänderung sind 2/3 Mehrheiten in Bundestag und Bundesrat nötig. Das waren die Nachrichten. Das Wetter in Deutschland. In der kommenden Nacht ist es überall trocken, bei Tiefstwerten von 18 Grad bis 8 Grad. Morgen sonnig und trocken, 27 Grad in der Uckermark und bis 37 Grad am Oberrhein. An der Ostsee etwas kühler. Am Freitag heiter, später im Westen leichte Schauer und Gewitter, 27 bis 39 Grad. Und am Samstag nochmals viel Sonne, von Westen her Schauer und Gewitter. Die Temperaturen liegen dann bei 21 bis 38 Grad. Die Zeit, es ist 23.03 Uhr.
4: Und hier ist der Verkehrsservice in der ARD-Hitnacht. Es gibt die Entwarnung für die B9 Ludwigshafen-Mainz. Kein Falschfahrer mehr zwischen der B44 Rhein-Gönheimer Kreuz und der A650 Ockersheimer Kreuz. Was aktuell ist, ist die A1 Lübeck-Hamburg auf der Norderelbbrücke, 2 Kilometer Stau. Da ist ein Schwertransport unterwegs. Die A1 Bremen Richtung Osnabrück ist zwischen dem Dreieck Stur und Wildeshausen Nord gesperrt. Da laufen nach wie vor Reinigungsarbeiten. Und die A5 Frankfurt Richtung Kassel zwischen dem Reiskirchener Dreieck und Grünberg, 3 Kilometer Stau nach einem Unfall. Die A7 Fulda Richtung Kassel ist zwischen Bad Hersfeld West und Homberg-Efze nach einem LKW-Brand bis um 6 morgen früh gesperrt und dadurch gibt es 6 Kilometer Stau. Die Umleitung führt über die U35. A15 Breslau Richtung Dreieck Spreewald. Die Strecke ist zwischen Cottbus Süd und Fetschau gesperrt. Da brennt ein LKW. Die A62 Landstuhl Richtung Nonnweiler ist in Höhe Nofelden-Türkismühle gesperrt. Da laufen Bergungsarbeiten. A93 Kiefersfelden-Rosenheim ist zwischen dem Grenzübergang Kiefersfelden und Oberaudorf in beiden Richtungen gesperrt nach einem Unfall. Und die A96, letzte Meldung, die A96 Lindau Richtung München ist im Kreuz Memmingen gesperrt und es dauert da auch noch ein bisschen. Also passen Sie gut auf, seien Sie achtsam und das Wichtigste, kommen Sie gut und sicher an.
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4: Mit Romy Anders. Grüße ganz herzlich. Hi und eine schöne Nacht.

War das ein Rummel heute? Es gab Live-Schaltungen im Fernsehen. Alle waren völlig aus dem Häuschen, die Sonnenfinsternis. Bei sämtlichen Brillendäden, da waren die Spezialbrillen schon seit Tagen ausverkauft. Die hatten ja schon Schilder draußen stehen, ne? Bei uns sind keine Brillen mehr für die Sonnenfinsternis zu bekommen. Und mich persönlich, muss ich Ihnen ganz ehrlich sagen, mich persönlich hat es jetzt gar nicht so angehoben. Ich hatte gar keine Zeit dafür. Abendbrot machen, Wäsche gießen. Wie war denn das bei Ihnen? Gänsehautmoment? Sind Sie extra irgendwo hin, um das besonders zu gucken? Gab es da, ja, ein besonderes Gefühl, was die Sonnenfinsternis in Ihnen ausgelöst hat? Das will ich gerne mal wissen. Rufen Sie an, wir plaudern an der 0800 80 80 110 oder Sie schreiben ganz entspannt. ard-abend@mdr.de. Ich freue mich sehr, dass Sie bei uns sind, die ARD-Hitnacht. Willkommen und eine schöne Zeit mit uns.

Wir hatten sie gefragt nach ihrem Erlebnis heute mit der Sonnenfinsternis. Oder vielleicht war es ja gar kein Erlebnis, weil sie mit ganz anderen Dingen beschäftigt waren, wie ich. Schreiben Sie an ard-hitnacht@mdr.de. Carola aus... steht leider nicht da. Schreiben Sie gern immer noch mit dazu, von wo aus Sie uns schreiben, dass wir da auch Bescheid wissen. Also Carola schreibt: Liebe Romy, die Sonnenfinsternis ist ein Highlight für mich gewesen. Beim letzten Mal habe ich sie nämlich verpasst. Und wenn man dieses Schauspiel sieht, so wie geometrische Figuren, sieht das aus wie gemalt. Und das macht was mit einem. Dieses Gefühl, bei einer Sache dabei zu sein, die so selten ist. Punkt, Punkt, Punkt. Es grüßt eure Stammhörerin Carola. Und Thomas meint: Ich habe die Sonnenfinsternis über der Bucht vom Timmendorfer Strand genießen können, weil ich dort heute dienstlich bin. Es wurde dunkler und kühler und es war ein Gefühl, als wenn die Zeit ein wenig stehen bleibt. Auch ein bisschen unheimlich. Smiley. Liebe Grüße von Thomas aus Dahlberg. Und wie war's bei Ihnen? ard-hitnacht@mdr.de. Dankeschön fürs Schreiben und für die herzlichen Grüße. Freuen wir uns auch immer.

0: 23.30 Uhr, guten Abend. Der Verkehrsservice in der ARD-Hitnacht. Die A1 Lübeck-Hamburg auf der Norderelbbrücke, 2 Kilometer Stau. Da fährt ein Schwertransport. Dann haben wir die A1 Bremen Richtung Osnabrück. Die Strecke ist zwischen dem Dreieck Stur und Wildeshausen Nord gesperrt wegen Reinigungsarbeiten. Und die A7 Fulda Richtung Kassel ist zwischen Bad Hersfeld West und Homberg-Efze nach dem LKW-Brand bis ca. 6 Uhr morgen früh gesperrt. Dadurch mehrere Kilometer Stau. Die Umleitung führt über die U35. Die A15 Breslau Richtung Dreieck Spreewald ist zwischen Cottbus Süd und Fettschau gesperrt. Da brennt ein LKW. Und die A62 Landstuhl Richtung Nonnweiler ist in Höhe Nohfelden-Türkismühle wegen Bergungsarbeiten gesperrt.
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0: In dieser Nacht hören Sie mal wieder etwas anders. Mit mir. Ich bin Romy Anders. Grüß Sie. Hi.

0: ard-hitnacht@mdr.de. Sie schreiben uns oder Sie erzählen uns auch gerne am Telefon, wie Sie zum Beispiel auch heute die Sonnenfinsternis erlebt haben. 0800 80 80 110. Die Romy hier, hallo.
1: Hallo, da spricht der Thomas aus Bad Vilshofen.
0: Jo.
1: Ich grüße die ganze ARD-Hitnacht-Familie. Lasst es euch gut gehen, feiert die Sonnenfinsternis, schaut nach den Sternschnuppen.
0: Ja.
1: Und ich grüße von ganzem Herzen meine geliebte Romy Anders.
0: Och.
1: Sie soll sich gut gehen lassen.
0: Mach ich.
1: Und ich wünsche ihr eine ganz schöne Nacht. Und es ist schön, dass sie da ist.
0: Och Mensch, ganz, ganz lieben Dank. Und da ist noch jemand am Telefon. Hallo.
2: Ja, hier ist die Frau Wirth. Ich höre gerade Ihre Nachrichten. Und ich wollte Ihnen sagen, bezüglich der Sonnenbrille. Ich habe 1999 die Sonnenfinsternis angeguckt und habe mir gedacht, ich bin umgezogen vor 9 Jahren und habe mir gedacht, die Brille kann ich mich nicht erinnern, dass ich die weggeworfen habe. Habe ein bisschen gesucht und prompt die Brille von 1999 gefunden. Mein Sohn hat mich heute abgeholt. Wir waren auch am Rand von einem großen Acker.
0: Schön.
2: Es war wunderschön und ich hatte die Brille.
0: Ja, ne, vielerorts waren die nämlich ausverkauft, diese speziellen Brillen, ne, die man braucht, um da auch die Sonnenfinsternis zu sehen. So, wir haben noch einen Anrufer. Hey, hey.
3: Hallo, liebe Eier der Hitnacht. Meine Frau und ich, wir waren in Bonn und haben mit unseren Freunden die Sonnenfinsternis gesehen.
0: Schön.
3: Und zum Glück hatte Sujan, unser Freund aus Indien, noch bei Amazon, also in einem Onlinehandel, dessen Namen ich nicht nennen darf, Sonnenfinsternisbrillen gekauft.
0: Gut.
3: Das war toll. Tschüss.
0: Tschüss. Alter, hat jeder so seine Erlebnisse heute gehabt, ne? Dankeschön fürs Erzählen. 0800 80 80 110. Da erreichen Sie uns weiterhin in der ARD-Hitnacht.

Zum Thema Sonnenfinsternis. Stefan aus Duisburg schreibt, hallo Rumi, es ist doch nur eine Sonnenfinsternis. Ausrufezeichen, es gibt doch weitaus schönere Dinge auf dieser Erde. Ich finde, da wird viel zu viel Trubel drum gemacht. Gruß von eurem Stefan. Stefan, das sehe ich auch so. Aber wir sind da, glaube ich, wirklich auch in der Minderheit, ne? Also, alle anderen sind ja schwer angetan, wie wir hier so mitbekommen. ARD-hitnacht@mdr.de. Vielen Dank fürs Schreiben.

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1: Um 0 Uhr mit Ronald Lessig. Unzählige Menschen haben am Abend in Deutschland und anderen Teilen Europas die Sonnenfinsternis verfolgt. Bei klarem Himmel war das Naturschauspiel gut zu sehen. Aus der Nachrichtenredaktion Thorsten Lange.
2: Um kurz nach 19 Uhr schob sich der Mond nach und nach vor die Sonne, bis nur noch eine schmale Sichel zu sehen war. Im Norden waren ungefähr 85% der Sonne verdeckt, in Süddeutschland waren es bis zu 90%. Viele suchten sich ein Plätzchen im Freien, um gute Sicht zu haben. So verfolgten rund 100 Schaulustige das Spektakel auf dem Brocken im Harz. Eine totale Sonnenfinsternis erlebten Teile Islands, Grönlands sowie Nordspaniens und der Balearen. In Spanien löste dies vielerorts einen Besucheransturm aus.
1: Die Bundesregierung reagiert auf die verschärfte Bedrohungslage. Das Kabinett hat eine umfassende Reform der Geheimdienste auf den Weg gebracht. Aus der Nachrichtenredaktion Christiane Röther.
3: Sprengstoffdrohnen an Flughäfen, Hackerangriffe, Spionage oder Sabotage bei Rüstungsfirmen. Die Geheimdienste in Deutschland bekommen nach dem Willen des Kabinetts deutlich mehr Befugnisse, um diesen Bedrohungen mehr entgegenzusetzen. Bisher sammeln die Nachrichtendienste vor allem Informationen. Mit der Reform sollen sie in die Lage versetzt werden, auch mit Gegenangriffen aktiv zu werden. Zum Beispiel in IT-Systeme von Drohnenfabriken oder Chemiewaffenlaboren einzudringen, um diese zu sabotieren. Innenminister Dobrindt sagte, man entwickle die deutschen Nachrichtendienste hin zu echten Geheimdiensten.
1: Neue parlamentarische Geschäftsführerin der Unionsfraktion soll offenbar die Abgeordnete Catarina dos Santos Vins werden. Mehrere Medien berichten, Fraktionschef Frey habe die 32 Jahre alte Juristin vorgeschlagen. Sie hat ihren Wahlkreis in Aachen und gehört dem Bundestag seit 2021 an. Der Posten ist vakant, weil der bisherige Inhaber Steffen Bilger neuer Verkehrsminister geworden ist. Der parlamentarische Geschäftsführer hat wichtige Funktionen in der Fraktion. Bundesumweltminister Schneider fordert die Anpassung an Klimaveränderungen als Gemeinschaftsaufgabe für den Bund im Grundgesetz zu verankern. Er halte diesen Schritt für zwingend notwendig, sagte der SPD-Politiker in Berlin und kündigte einen entsprechenden Vorstoß noch in diesem Jahr an. Derzeit sind Hitzeschutz und ähnliche Themen fast ausschließlich Ländersache. Der Bund kann sich daran nur sehr eingeschränkt beteiligen. Für eine Grundgesetzänderung sind 2/3 Mehrheiten in Bundestag und Bundesrat nötig. Das waren die Nachrichten. Das Wetter in Deutschland: überall trocken bei Tiefstwerten von 18 bis 8 Grad. Am Tage sonnig und trocken bei 27 Grad in der Uckermark und bis 37 Grad am Oberrhein, an der Ostsee etwas kühler. Am Freitag heiter, später im Westen leichte Schauer, 27 bis 39 Grad. Am Samstag wieder viel Sonne, von Westen her Schauer, 21 bis 38 Grad. Es ist 0:03.
4: Und hier ist der Verkehrsservice in der ARD-Hitnacht. Die A1 Bremen Richtung Osnabrück ist zwischen dem Dreieck Stur und Wildeshausen Nord gesperrt, wegen Reinigungsarbeiten. Und die A7 Fulda Richtung Kassel ist zwischen Bad Hersfeld West und Homberg-Efze nach dem LKW-Brand bis ca. 6 Uhr nachher gesperrt. Dadurch mehrere Kilometer Stau. Die Umleitung führt über die U35. A15 Breslau Richtung Dreieck Spreewald ist zwischen Cottbus Süd und Fettschau gesperrt, wegen eines brennenden LKW. Und die A62 Landstuhl Richtung Nonnweiler ist in Höhe Nohfelden-Türkismühle gesperrt. Da laufen nach wie vor Bergungsarbeiten.
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4: Wir halten Sie wach und begleiten Sie rein in den Donnerstag. Eine schöne Nacht mit der ARD-Hitnacht. Ich bin Romy Anders. Grüß Sie. Hi.

Liebe ARD-Hitnachtsgemeinde, Dankeschön. Dankeschön für eure zahlreichen Anrufe, für die lieben, lieben Nachrichten, die uns hier beinahe sekündlich erreichen. Also wir lesen alles und wir hören auch alles nach und nach. Willkommen in der ARD-Hitnacht. Wir senden ja diese Woche aus Erfurt, aus dem schönsten Bundesland, neben den 15 anderen schönsten. Aber Thüringen muss man eben auch mal sagen, Thüringen ist besonders schön. Wir senden in dieser Woche von MDR Thüringen aus. Tell it like it is. Yes, Lieblingshits. Hey.

0: 0800 80 80 110. Die ARD Hitnacht mit Romy Anders. Grüßi, hallo.
1: Ja, hallo, hier ist der Elmar aus dem Saarland. Zu dem Thema Sonnenfinsternis habe ich heute mitbekommen. Mhm. Aber im Saarland war das jetzt nicht so prall. Die Sonne ist um 7:45 abends ist die untergegangen und hat man von der Sonnenfinsternis im Saarland nicht viel mitbekommen. Ich will nur sagen, also die letzte Sonnenfinsternis, die war 1999. Mhm. Und da war es mittags um 12 Uhr, war es wirklich stockdunkel geworden. Und das war halt heute nicht der Fall.
0: Ja, reden noch alle ganz beeindruckt davon. Ich weiß. Dankeschön, Emma, dennoch für den Eindruck. Die einen, die waren dennoch schwer begeistert von der Sonnenfinsternis, haben auch extra Brillen geliehen bekommen von Freunden, sind dann irgendwo hingefahren, um das schon zu beobachten, wie es da plötzlich dunkel wurde oder dunkler wurde. Andere hat es jetzt nicht so interessiert. Zum Beispiel der Ingolf aus Saarlouis, der hat geschrieben, ich möchte nur sagen, ihr seid nicht in der Minderheit, mich hat es auch überhaupt nicht angehoben. Okay, aber viele andere eben schon. Wer ist noch am Telefon? Hallo?
2: Hallo Romy, hier ist der Leo aus Unterhaching. Das ist ein bisschen südlich von München.
0: Kenne ich.
2: Ich wollte eigentlich jetzt nur danke für schöne Abendprogramm sagen und für den schönen Sommertag mich bedanken beim Universum. Alles Gute an dich, ans Team. Und an die Nation. Ja. Tschüss, vierte.
0: Die Nation, die ist gegrüßt. Und das Universum ja sowieso. Auch da können Sie sich übrigens an uns wenden, ne, wenn es um Informationen fürs Universum geht. Denn eines ist ja auch klar, die ARD Hitnacht, das ist nun mal Radio für alle. Willkommen bei uns und eine schöne Nacht. Danke für Ihre Anrufe.

0: 0.30 Uhr, es ist 12:30 Uhr. Hier ist der Verkehrsservice in der ARD-Hitnacht. Die A1 Bremen Richtung Osnabrück ist zwischen dem Dreieck Stur und Wildeshausen Nord gesperrt. Da laufen Reinigungsarbeiten. Die A7 Fulda Richtung Kassel ist zwischen Bad Hersfeld West und Homberg Efze nach dem LKW-Brand bis ca. 6 Uhr gesperrt. Noch dort 2 Kilometer Stau und die Umleitung, die führt über die U35. Dann haben wir die A15 Breslau Richtung Dreieck Spreewald. Die Strecke ist zwischen Cottbus Süd und Fetschau, Entschuldigung, gesperrt wegen eines brennenden LKW. Und die A62 Landstuhl Richtung Nonnweiler ist in Höhe Nohfelden, Türkismühle gesperrt wegen Bergungsarbeiten. Passen Sie gut auf, bleiben Sie wach und achtsam und kommen Sie gut und sicher an.
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ARD-Nacht@mdr.de. Hallo nach Erfurt, schreibt der Rai oder Ray. Weiß jetzt nicht, wie es ausgesprochen wird, aber klingt ja beides nett, ne? Ray, klingt auf jeden Fall anders. Betreffend dem heutigen Thema Sonnenfinsternis kann ich mich dir und anderen Hörern nur anschließen und sagen, dass ich den ganzen Hype überhaupt nicht verstehen kann. Denn in 2 Tagen redet schon niemand mehr davon. Es ist praktisch wieder vergessen. Der Ray oder Rai schreibt aus Basel, denn auch in der Schweiz wird unsere Sendung die ARD-Hitnacht gern und fleißig gehört. Und ein ganz tolles Kompliment an das gesamte Team. Oh, das ist lieb. Vielen, vielen Dank. Es macht Spaß zuzuhören. Und er grüßt alle Nachtarbeiter. Aus Basel, in der Schweiz, der Ray oder Rai. Dankeschön für Ihre nette Nachricht.

0: 0800 80 80 110. Die ARD-Hitnacht hier, hallo.
1: Hallo, liebe Romy Anders, hier ist hallo. Jana aus Pilsneck und ich bin ja ein Stammhörer von euch. Ich finde das alles gut. Und der Spruch, heute ist alles anders, nämlich mit der Romy anders, den finde ich total toll, den muss ich jetzt mal nachquatschen. ich habe nicht so eine Brille gehabt und es wurde ja gewarnt, da so hinzugucken, damit man den Augen nicht schadet.
0: Richtig.
1: Und deswegen habe ich so gelassen, wie es war und ja, schaue mir Bilder an, die ich da irgendwo präsentiert bekomme und freue mich darüber. Ich wünsche uns allen eine wunderschöne Nacht und allen, die auf der Straße sein müssen, eine gute Fahrt.
0: Oh ja, bleibt schön wach hinterm Lenkrad. Eine gute Fahrt auch von uns. Dankeschön, Anne. Und da ist noch jemand dran. Hi.
2: Hier ist der Benni aus Aschaffenburg. Ich habe diese sogenannte Sonnenfinsternis gar nicht mitgekriegt. Ich saß bei mir auf dem Balkon, habe eine schöne Zigar geraucht, habe einen Riesling getrunken und habe mich nur über dieses gelbliche Licht gewundert, bis mir irgendjemand dann später mal gesagt hat, das wäre diese Sonnenfinsternis gewesen. Lasst euch gut gehen und macht weiterhin schöne Musik. Bis dann. Ciao, ciao.
0: Ciao, ciao. Ja, machen wir natürlich. Grüße auch nach Aschaffenburg und eine schöne Nacht mit der ARD-Hitnacht.

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1: Um 1 Uhr mit Ronald Lessig. Unzählige Menschen haben am Abend in Deutschland und anderen Teilen Europas die Sonnenfinsternis verfolgt. Bei klarem Himmel war das Naturschauspiel gut zu sehen. Aus der Nachrichtenredaktion Thorsten Lange.
2: Um kurz nach 19 Uhr schob sich der Mond nach und nach vor die Sonne, bis nur noch eine schmale Sichel zu sehen war. Im Norden waren ungefähr 85% der Sonne verdeckt, in Süddeutschland waren es bis zu 90%. Viele suchten sich ein Plätzchen im Freien, um gute Sicht zu haben. So verfolgten rund 100 Schaulustige das Spektakel auf dem Brocken im Harz. Eine totale Sonnenfinsternis erlebten Teile Islands, Grönlands sowie Nordspaniens und der Balearen. In Spanien löste dies vielerorts einen Besucheransturm aus.
1: Kanzleramtschef Wagen sieht bei der geplanten Reform der Geheimdienste das sogenannte Trennungsgebot gewahrt. Es besagt, dass die Aufgabenbereiche der Nachrichtendienste und die der Polizei getrennt sein müssen. Kritiker befürchten eine Aufweichung des Trennungsgebots und warnen vor mehr Überwachung. Dazu sagte Wagen in den ARD-Tagesthemen:
3: Nur eben in besonderen Fällen, in denen andere Behörden nicht tätig werden können, können künftig auch zum Beispiel der Verfassungsschutz tätig werden. Das ist auch geboten, um eine Vielfalt von Gefahren auch rechtzeitig abwenden zu können. Aber es ist alles auch so geregelt, dass Eingriffe nur dann auch vorgenommen werden, wenn sie verhältnismäßig sind, wenn sie einem gewissen Ziel dienen. Und alles wird auch vorab und im Nachgang durch ein unabhängiges Gremium kontrolliert werden.
1: Kanzleramtschefin Wagen. Neue parlamentarische Geschäftsführerin der Unionsfraktion soll offenbar die Abgeordnete Catarina dos Santos Vins werden. Mehrere Medien berichten, Fraktionschef Frey habe die 32 Jahre alte Juristin vorgeschlagen. Sie hat ihren Wahlkreis in Aachen und gehört dem Bundestag seit 2021 an. Der Posten ist vakant, weil der bisherige Inhaber Steffen Bilger neuer Verkehrsminister geworden ist. Der Deutsche Städte- und Gemeindebund fordert mehr Hitzeschutz für Krankenhäuser und Pflegeheime. Präsident Spiegler sagte der Rheinischen Post, Kliniken bräuchten Klimaanlagen für Patienten, aber auch für das Personal. Dafür seien Investitionen von mindestens 20 Milliarden Euro nötig. Auch Alten- und Pflegeheime müssten besser an die zunehmende Hitze angepasst werden, so Spiegler. Der Deutsche Wetterdienst erwartet heute und morgen eine neue kurze Hitzewelle. Das waren die Nachrichten. Das Wetter in Deutschland. Überall trocken bei 18 bis 8 Grad. Am Tage sonnig und trocken bei 27 Grad in der Uckermark und bis 37 Grad am Oberrhein, an der Ostsee etwas kühler. Am Freitag heiter 27 bis 39 Grad. Es ist 1.03 Uhr.
4: Der Verkehrsservice in der ARD-Hitnacht. Die A7 Fulda Richtung Kassel ist zwischen Bad Hersfeld West und Homberg Efze nach einem LKW-Brand bis ca. 6 Uhr nachher gesperrt. Dadurch noch 2 Kilometer Stau und die Umleitung führt über die U35. Die A15 Breslau Richtung Dreieck Spreewald ist zwischen Cottbus Süd und Vetschau gesperrt, da brennt ein LKW. Und die A62 Landstuhl Richtung Nonnweiler ist in Höhe Nohfelden-Türkismühle gesperrt wegen Bergungsarbeiten. Außerdem die A94 München Richtung Passau. Der Tunnel Einhausung-Wimpasing ist nach Auslösung der Höhenkontrolle gesperrt. So viel von uns. Seien Sie schön achtsam, bleiben Sie wach, kommen Sie gut und sicher an.
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4: Eine schöne Nacht. Das wünscht Ihnen Romy Anders. Hi und willkommen bei uns.

Liebe ARD-Hitnachtsgemeinde, dem Wochenende sind wir schon ein Stückchen näher gekommen. Wir haben schon wieder Donnerstag. Heute ist der 13. August. Sie hören die ARD-Hitnacht mit Musik von Melanie C. Und verdammt, eine Falschfahrermeldung für die A1 Hamburg-Lübeck. Im Dreieck Norderelbe kommt Ihnen ein Falschfahrer entgegen. Äußerst rechts fahren, nicht überholen. Achtung Autofahrer, ein Falschfahrer. Betrifft die A1 Hamburg-Lübeck. Im Dreieck Norderelbe kommt Ihnen ein Falschfahrer entgegen. Fahren Sie äußerst rechts und überholen Sie nicht. Okay.

0: Sehr, sehr schön. Dass Sie noch so Gespräche sind, freue ich mich sehr. Die alte Hitnacht hier.
1: Wunderschönen guten Abend oder besser gesagt eine gute Nacht.
0: Yes.
1: Sowohl ans Team als auch an alle, die jetzt zuhören, alte Hitnacht. Ich bin der Peter.
0: Mhm.
1: Und ja, Sonnenfinsternis habe ich auch ein bisschen geguckt, soweit das ging beim Fahren. Aber mir ist dabei was eingefallen. 1999 hatten wir ja auch eine Sonnenfinsternis. Ja. Die habe ich damals auch aus dem LKW aus betrachten können. Und lustigerweise war das auch damals ein Mittwoch. Weiß gar nicht, ob das den Profis überhaupt so aufgefallen ist. Ich wünsche noch eine gute Nacht. Für alle, die arbeiten auf der Straße, unterwegs sind, unfallfrei nach Hause kommen. Tschüssi.
0: Tschüssi. Und wer ist dran? Die Romy hier. Hallo.
2: Hallo, hier ist Matthias aus Neumünster. Hallo Romy.
0: Hey.
2: Die Sonnenfinsternis war super. Ich hatte noch die alten Sonnenbrillen auch von 1999. Und nicht vergessen, es gibt heute Nacht auch noch den großen Sternschnuppenregen.
0: Ja, ja, ja, kann man sich wünschen. Da haben wir alle Mann zu tun. Zum Schlafen keine Zeit. Wer ist noch dran? Hallo.
3: Hallo, hier ist Andi aus München. Ich habe die Sonnenfinsternis in den Bergen im Chiemgau etwas zu einem einsamen Gipfel angeschaut. Es war sehr, sehr schön. Und das Schönste war, dass man dann, nachdem man wieder unten war vom Berg, auch noch die schönen Sternschnuppen beobachten konnte am Parkplatz.
0: Hm.
3: Also ein rundum gelungener Abend und dann natürlich schön Musik in der ARD-Hitnacht gehört. Ein Nachhauseweg. Dankeschön.
0: Na, aber gern. Ja, Eiszeit. Peter Maffay. Lieblingshits 0800 80 80 110. Da erreichen Sie uns in der ARD-Hitnacht.

0: 1:30, halb zwei. Verkehrsservice in der ARD-Hitnacht. Immer um halb und um. Und da gibt es gerade nichts Aktuelles. Die A7 Fulda Richtung Kassel ist zwischen Bad Hersfeld West und Homberg nach dem LKW-Brand nach wie vor gesperrt. Bis ca. 6 Uhr geht die Sperrung, dadurch mehrere Kilometer Stau. Die Umleitung führt über die U35. Dann haben wir auch die A15 Breslau Richtung Dreieck Spreewald. Die Strecke ist zwischen Cottbus Süd und Fettschau gesperrt. Die A62 Landstuhl Richtung Nonnweiler ist in Höhe Nohfelden-Türkismühle gesperrt. Da laufen nach wie vor Bergungsarbeiten. Und die A94 München Richtung Passau. Der Tunnel Einhausung Wimpasing ist nach Auslösung der Höhenkontrolle gesperrt. Kommen Sie gut und sicher an.
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0: In dieser Nacht hören Sie wieder anders. Die ARD-Hitnacht mit mir, Romy Anders. Hi.

Die Dire Straits, So Far Away. Die ARD-Hitnacht jetzt mit einer wunderschönen Coverversion von Jolene. Das Original, das stammt ja von Dolly Parton aus den 70ern. Aber Bossos, die machen das auch gut. Klingt schön. Es geht um die verzweifelte Bitte einer Frau an die andere, ihr doch um Gottes Willen nicht den Ehemann oder den Partner zu nehmen. Jolene, Bossos, zusammen mit Common Linnets in der ARD-Hitnacht.

Jolene, die verzweifelte Bitte einer Frau an die wunderschöne Geliebte ihres Mannes, ihr doch bloß nicht den Mann zu nehmen. Aber wie heißt es? Weine nicht, denn nicht du hast ihn verloren, er hat dich verloren. Tja, komm an, Aline. Eine schöne Nacht mit der ARD.

Achtung Autofahrer, ein Falschfahrer. Jetzt auf der B27 zwischen Ludwigsburg und Kornwestheim Süd. Da kommt Ihnen ein Falschfahrer entgegen. Falschfahrer B27 zwischen Ludwigsburg und Kornwestheim Süd. Falschfahrer unterwegs. Äußerst rechts fahren, nicht überholen. Wir informieren, wenn die Gefahr vorüber ist.

Achtung Autofahrer, noch immer ein Falschfahrer auf der B27 zwischen Ludwigsburg und Kornwestheim Süd. Falschfahrer, fahren Sie äußerst rechts, überholen Sie nicht. Falschfahrer betrifft die B27 zwischen Ludwigsburg und Kornwestheim Süd. Äußerst rechts fahren, nicht überholen. Wir melden, wenn die Gefahr vorüber ist.

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1: Um 2 Uhr mit Ronald Lessig. Unzählige Menschen haben am Abend in Deutschland und anderen Teilen Europas die Sonnenfinsternis verfolgt. Bei klarem Himmel war das Naturschauspiel gut zu sehen. Aus der Nachrichtenredaktion Thorsten Lange.
2: Um kurz nach 19 Uhr schob sich der Mond nach und nach vor die Sonne, bis nur noch eine schmale Sichel zu sehen war. Im Norden waren ungefähr 85% der Sonne verdeckt, in Süddeutschland waren es bis zu 90%. Viele suchten sich ein Plätzchen im Freien, um gute Sicht zu haben. So verfolgten rund 100 Schaulustige das Spektakel auf dem Brocken im Harz. Eine totale Sonnenfinsternis erlebten Teile Islands, Grönlands sowie Nordspaniens und der Balearen. In Spanien löste dies vielerorts einen Besucheransturm aus.
1: Die Bundesregierung reagiert auf die verschärfte Bedrohungslage. Das Kabinett hat eine umfassende Reform der Geheimdienste auf den Weg gebracht. Aus der Nachrichtenredaktion Christiane Rüther.
3: Sprengstoffdrohnen an Flughäfen, Hackerangriffe, Spionage oder Sabotage bei Rüstungsfirmen. Die Geheimdienste in Deutschland bekommen nach dem Willen des Kabinetts deutlich mehr Befugnisse, um diesen Bedrohungen mehr entgegenzusetzen. Bisher sammeln die Nachrichtendienste vor allem Informationen. Mit der Reform sollen sie in die Lage versetzt werden, auch mit Gegenangriffen aktiv zu werden. Zum Beispiel in IT-Systeme von Drohnenfabriken oder Chemiewaffenlaboren einzudringen, um diese zu sabotieren. Innenminister Dobrindt sagte, man entwickle die deutschen Nachrichtendienste hin zu echten Geheimdiensten.
1: Neue parlamentarische Geschäftsführerin der Unionsfraktion soll offenbar die Abgeordnete Catarina dos Santos Vins werden. Mehrere Medien berichten, Fraktionschef Frey habe die 32-jährige Juristin vorgeschlagen. Sie hat ihren Wahlkreis in Aachen und gehört dem Bundestag seit 2021 an. Der Posten ist vakant, weil der bisherige Inhaber Steffen Bilger neuer Verkehrsminister geworden ist. Der parlamentarische Geschäftsführer hat eine wichtige Funktion in der Fraktion. Der Deutsche Städte- und Gemeindebund fordert mehr Hitzeschutz für Krankenhäuser und Pflegeheime. Präsident Spiegler sagte der Rheinischen Post, Kliniken bräuchten Klimaanlagen für Patienten, aber auch für das Personal. Dafür seien Investitionen von mindestens 20 Milliarden Euro nötig. Auch Alten- und Pflegeheime müssten besser an die zunehmende Hitze angepasst werden, so Spiegler. Der Deutsche Wetterdienst erwartet heute und morgen eine neue kurze Hitzewelle. Das waren die Nachrichten. Das Wetter in Deutschland. Überall trocken bei Tiefstwerten von 18 bis 8 Grad. Am Tage sonnig und trocken bei 27 Grad in der Uckermark und bis 37 Grad am Oberrhein, an der Ostsee etwas kühler. Am Freitag heiter, später im Westen leichte Schauer oder Gewitter bei 27 bis 39 Grad. Am Samstag wieder viel Sonne, von Westen her Schauer oder Gewitter, 21 bis 38 Grad. Es ist 2.03 Uhr.
4: Der Verkehrsservice in der ARD-Hitnacht, da kam die Entwarnung für die B27. Kein Falschfahrer mehr zwischen Ludwigsburg und Kornwestheim Süd. Was auch aktuell ist, ist die A7, Fulda Richtung Kassel. Die Strecke ist zwischen Bad Hersfeld West und Homberg gesperrt nach dem LKW-Brand bis ca. 6 Uhr. Die Umleitung führt über die U35. A15, Breslau Richtung Dreieck